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Alters auf maximal 70 Jahre empfehlen. Diese Grenze solle schrittweise bis zu den 60er Jahren erreicht werden, berichtet die Bild-Zeitung unter Berufung auf Kommissionskreise. Zur Stabilisierung der Rentenfinanzen will das Gremium außerdem eine Absenkung des Rentenniveaus auf 46% anregen. Aktuell sind es etwas mehr als 48%. Nach wie vor umstritten unter den Experten sei die Frage, ob auch Beamte künftig in die gesetzliche Rentenversicherung einzahlen sollen. Die Rentenkommission will ihren Bericht offiziell Ende Juni präsentieren. 2 Wochen vor dem Westbalkan-Gipfel hat sich Bundeskanzler Merz mit einem Appell zur Beschleunigung der EU-Erweiterung an die Spitzen der Europäischen Union gewandt. Der Prozess dauere viel zu lang, was zu Frustration bei den Beitrittskandidaten und den Mitgliedstaaten führe, schreibt er in einem Brief, der dem Deutschlandfunk vorliegt. Gerichtet ist er an den Ratspräsidenten Costa, den Ratsvorsitzenden Christodoulides und die Kommissionspräsidentin von der Leyen. Die EU-Erweiterung sei eine geopolitische Notwendigkeit, betonte Merz. Für eine rasche Beitrittsperspektive der Westbalkanländer und der Republik Moldau schlägt Merz einen privilegierten Zugang zum Binnenmarkt, einen Beobachterstatus in Gremium und die schrittweise Einbindung in Entscheidungsprozesse vor. Zudem fordert er, alle Verhandlungskapitel für die Ukraine zu öffnen. Die Ukraine müsse schon vor dem Beitritt über eine assoziierte Mitgliedschaft an die EU gebunden werden. Merz wirbt hier für eine stärkere Beteiligung Kiews an den Institutionen sowie der Sicherheits- und Außenpolitik und für die Übernahme von EU-Recht in dem Land. Die Generalversammlung der Vereinten Nationen hat eine Resolution für strengere Klimaschutzverpflichtungen angenommen. 8 Länder stimmten dagegen, darunter die USA, Russland und der Iran. 28 enthielten sich, 141 votierten dafür. Der pazifische Inselstaat Vanuatu hatte den Text eingebracht. Die Resolution basiert auf einem Gutachten des Internationalen Gerichtshofes, wonach Staaten den Verbrauch fossiler Brennstoffe reduzieren und die Erderwärmung bekämpfen müssen. Eine Vernachlässigung dieser Pflicht könne rechtswidrig sein. Geschädigten Staaten stehe dann gegebenenfalls Schadenersatz zu. Das IGH-Gutachten ist zwar nicht rechtsverbindlich, es wird jedoch erwartet, dass es bei künftigen Klimaklagen weltweit als Referenz herangezogen wird. UNO-Generalsekretär Guterres sagte, das Ergebnis der Abstimmung sei eine eindrucksvolle Bestätigung des Völkerrechts, der Klimagerechtigkeit, der Wissenschaft und der Verantwortung der Staaten, Menschen vor der sich verschärfenden Klimakrise zu schützen. Bundespräsident Steinmeier hat den Angriff der USA und Israels auf den Iran als einen unnötigen Krieg bewertet. Viele seien der Meinung gewesen, Trump habe ihn mangels diplomatischer Alternativen an der Seite Israels führen müssen, sagte er in einem Podcast des Nachrichtenportals T-Online. Diese Ansicht habe ihn am meisten enttäuscht und fast wütend gemacht. Steinmeier verwies auf das 2015 geschlossene Atomabkommen mit dem islamistischen Regime in Teheran, das US-Präsident Trump in seiner ersten Amtszeit aufgekündigt hatte. Es wäre gut gewesen, man hätte diese Vereinbarung beibehalten, führte der Bundespräsident aus. Steinmeier hatte das Atomabkommen damals als Außenminister Deutschlands mitverhandelt. Verbraucher sollen ein Recht auf Reparatur erhalten. Ein Gesetzentwurf der Bundesregierung ist in erster Lesung im Bundestag beraten worden. Vorgesehen ist, bis Ende Juli damit eine EU-Richtlinie in deutsches Recht zu überführen. Hersteller von Waschmaschinen, Kühlschränken, Schweißgeräten, Staubsaugern, Mobiltelefonen, Druckern, E-Rollern oder Ähnlichem würden verpflichtet, ihre Produkte während der üblichen Lebensdauer zu angemessenen Preisen reparierbar zu halten. Die Bauweise müsste dann so gestaltet werden, dass Reparaturen möglich sind. Zudem sollen Gewährleistungsansprüche ausgeweitet und verbessert werden. Bundesjustizministerin Hubig, SPD, sagte, reparieren sei besser als wegwerfen für den Geldbeutel und für die Umwelt. Kritik kommt von der Deutschen Industrie- und Handelskammer. Sie warnt vor unklaren Vorgaben, zusätzlicher Bürokratie und Rechtsunsicherheit. Die Bundesregierung steigt nach übereinstimmenden Agenturberichten beim deutsch-französischen Rüstungskonzern KNDS ein. Zunächst werde sich der Bund mit 40% an dem Panzerbauer beteiligen, heißt es. Damit erhalte der Bund die gleichen Rechte im Unternehmen wie der französische Staat.
melden deutsche Presseagentur und französische AFP, die sich jeweils

0: auf Regierungsquellen berufen. KNDS ist Hersteller von Waffensystemen wie dem Kampfpanzer Leopard 2. Die aktuelle Forschungslage widerspricht einer Analyse zufolge pauschalen Vorwürfen einseitiger Berichterstattung gegen den öffentlich-rechtlichen Rundfunk. Zu diesem Ergebnis kommen Kommunikationswissenschaftler der Universitäten Mainz und München nach Auswertung von 49 Studien. Zugleich sehen sie Verbesserungsbedarf, etwa bei der Repräsentanz gesellschaftlicher Gruppen. So erhielten etwa einfache Bürger, Frauen und ältere Menschen weniger Sichtbarkeit in den Nachrichten. Ferner kommt es in politischen Gesprächsformaten, insbesondere in Krisenzeiten, zu Einseitigkeit. Interviewpartner würden zum Teil wiederholt eingeladen. Diese, Zitat, Dauergäste könnten dann Sichtweisen auf bestimmte Themen prägen. Auch in der Wirtschaftsberichterstattung werde die Themenagenda durch einzelne Experten gesetzt. Der Bayerische Rundfunk hatte das Gutachten für die ARD in Auftrag gegeben. Es sollte auch wissenschaftlich klären, wie sich Vielfalt und Ausgewogenheit im Journalismus definieren müssen, messen und im redaktionellen Alltag umsetzen lassen. In Frankreich sind im Zusammenhang mit sexualisierter Gewalt und Machtmissbrauch in Kindergärten und Grundschulen 16 Menschen festgenommen worden. Medienberichten zufolge ermittelt die Pariser Staatsanwaltschaft an mehr als 100 Einrichtungen in allen Stadtbezirken. Die Vorwürfe gibt es seit längerem. Bürgermeister Grégoire hatte bereits Anfang April mitgeteilt, dass seit Jahresbeginn 78 Schülerbetreuer von der Arbeit suspendiert worden seien, 31 davon wegen des Verdachtes sexualisierter Gewalt gegen Kinder. Im Vorjahr seien 30 Betreuer suspendiert worden. Grégoire kündigte einen Aktionsplan an. Die Regierung der USA hat Anklage gegen den früheren kubanischen Staatschef Raúl Castro erhoben. Offiziell wird dem 94-Jährigen vorgeworfen, als ehemaliger Verteidigungsminister vor 30 Jahren den Abschuss zweier Zivilflugzeuge mitverantwortet zu haben. Damals kamen 4 Menschen ums Leben, darunter 3 Amerikaner. Justizminister Blanch sagte, Castro werde in den USA vor Gericht gestellt werden. Entweder komme er freiwillig oder aber auf andere Weise. Präsident Trump geht seit längerem gegen Kuba vor. Unter anderem sprach er von einer möglichen Übernahme des Inselstaates, ohne dies näher zu konkretisieren. Der US-Raumfahrtkonzern SpaceX hat die erforderlichen Unterlagen für seinen bevorstehenden Börsengang eingereicht. Das von Elon Musk geführte Unternehmen könnte eine Rekordbewertung von 1,75 Billionen Dollar erzielen. Es wäre der bislang größte Börsengang der Geschichte. Aus den bei der US-Börsenaufsicht SEC eingereichten Dokumenten geht auch hervor, dass sich Musk 85,1% der Stimmrechte sichert und weiterhin Vorstandschef, Technikvorstand und Verwaltungsratsvorsitzender bleibt. SpaceX wurde 2002 gegründet und hat sich seitdem zum weltweit größten Raumfahrtunternehmen entwickelt. Fußball-Bundesligist SC Freiburg hat das Finale der Europa League verloren. Die Breisgauer unterlagen in Istanbul dem englischen Club Aston Villa mit 0:3 und verpassten ihren ersten Titel auf europäischer Ebene. Allerdings schrieb Freiburg bereits mit dem Erreichen des Viertelfinales Vereinsgeschichte. Von dieser Saison war der Club noch nie weiter als in ein Achtelfinale eines Europapokalwettbewerbes gekommen. Und hier noch einmal die Übersicht. Das Expertengremium zur Rentenreform will einem Medienbericht zufolge die Anhebung des Renteneintrittsalters auf 70 Jahren vorschlagen. Bundeskanzler Merz hat sich mit einer deutlichen Appell zur Beschleunigung der EU-Erweiterung an die Spitzen der EU gewandt. Bundespräsident Steinmeier hat den Angriff der USA und Israels auf den Iran als unnötigen Krieg gewertet. Das Wetter wechselhaft, vor allem nach Osten, vereinzelt Schauer, im Südwesten sonnig, 19 bis 26 Grad. Morgen meist heiter bis sonnig, 20 bis 30 Grad. Am Samstag heiter bis sonnig bis 33 Grad. Das waren die Nachrichten.
1: Das waren die Nachrichten vom Deutschlandfunk. 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
2: Und er wünscht einen wunderschönen Donnerstagmorgen hier heute am 21. Mai.

0: Hier ist Radio Weser TV am Morgen und sie ist eine der schillerndsten Figuren der Popgeschichte, hat Musik, Film und Mode geprägt und sich dabei immer wieder neu erfunden. Cher ist 80 Jahre alt geworden. I got you, babe. Cher ist 19, als sie mit diesem Song über Nacht weltberühmt wird, an der Seite von ihrem Mann Sonny. Schon während der Karriere als Duo landet Cher aber bereits einige Solo-Hits, wie diesen hier. Sie sollten dann den Grundstein legen für ihre Karriere nach Sonny. In den 70ern wird die Beziehung zunehmend schwieriger und Sonny kontrolliert Chers Karriere und soll sich dann auch finanziell an ihr bereichern. Schließlich folgt die Trennung beruflich wie privat. Aber Cher macht alleine weiter, bekommt eine eigene TV-Show und wird zum Hollywood-Star. 1988 gewinnt sie einen Oscar für ihre Hauptrolle in Mondsüchtig.
1: 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And I don't think that this means that I am somebody, but I guess I'm on my way. Thank you.
0: In den späten 80ern kehrt Cher dann zurück ins Musikgeschäft mit diesem Song. Im Video zu If I Could Turn Back Time tanzt Cher in Lederjacke und Netzstrümpfen an Bord eines US-Kriegsschiffs. Das war zu sexy damals für MTV. Das Video wird zwischenzeitlich ins Nachtprogramm verbannt. Schauspielernd und singend geht's für Cher dann durch die 90er Jahre, bis sie 98 diesen Hit landet. Mit inzwischen 52 Jahren wird Cher mit Believe endgültig zur Dance- und Pop-Ikone und revolutioniert die Musikwelt, indem sie Autotune erstmals als ganz bewusstes Stilmittel eingesetzt hat. Sie wird sich immer neu erfinden, vermutlich ein Geheimnis von Chers jahrzehntelanger Karriere. Und dass man ihr all die Jahre, auch mit 80, kaum ansieht, ist natürlich kein Zufall. Hautstraffung, Nasen-OP oder Botox aus ihren zahlreichen Schönheitseingriffen hat Cher nie ein Geheimnis gemacht.

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0: Torfnacht statt. Organisiert wird diese Open-Air-Veranstaltung vom Hamme-Forum. Elmar Schäfer, das ist der Geschäftsführer und erzählt, was es mit dieser Veranstaltungsreihe genau auf sich hat und was dahinter steckt.
1: Es ist ja so, dass wir als Betreiber des Hamme-Forums, was ein kleines kommunales Veranstaltungshaus ist, eben von der Gemeinde beauftragt sind, auch Kulturveranstaltungen durchzuführen, neben vielen anderen Veranstaltungsarten, die wir machen, sodass wir also auch im Haus regelmäßig verschiedenste Arten von Kulturveranstaltungen anbieten. Und das Ganze gibt es jetzt seit dem Jahr 2000, seitdem wird es professionell betrieben. Vorher war es eher eine Mehrzweckhalle und meine Vorgängerin hat dann eben im Jahr 2007 entschieden, jetzt haben wir hier schon ein schönes Kulturprogramm im Haus aufgebaut. Es soll eben auch noch eine Open-Air-Veranstaltung außen auf dem großen Parkplatz vor dem Hamme-Forum geben. So ist dann der Gedanke zur Torfnacht entstanden.
0: Und der Grund, warum diese Open-Air-Veranstaltungsreihe damals eigentlich als Torfnacht an den Start ging, liegt eigentlich auf der Hand.
1: Die Region hier ist eine Torfregion. Wir liegen ja direkt am Teufelsmoor, was ja früher schon bekannt dafür war, dass von dort aus dann die Torfstecher ihren Torf bis nach Bremen geliefert haben über Hamme und Wümme.
0: Und bei eben dieser Torfnacht in Ritterhude, die mit dem Konzert von New Model Army nun bereits in die 19. Runde geht, haben über die Jahre schon zahlreiche Rock- und Popgrößen ihr Können unter Beweis gestellt.
1: Die erste Torfnacht fand, soweit ich mich gerade erinnere, mit der Band Torfrock statt, also doppelt getorft sozusagen. Über die Jahre hinweg hat sich das dann zu einem Konzerterlebnis entwickelt, was so einen regionalen Einzugskreis von ca. 50 Kilometern hat. Je nach Band auch schon mal ein bisschen mehr. Mit allen möglichen internationalen Größen. Also wir hatten Foreigner da, wir hatten die Hooters da, Manfred Mann, Uriah Heep, und Eric Burden und noch einige mehr.
0: Und in diesem Jahr ist eben die englische Kultband New Model Army da. Seit über 4 Jahrzehnten stehen die auf der Bühne mit ihrem Post-Punk, Folk und Politrock. Und auch das Vorprogramm bestreiten mit Terry Hoax, eine Band aus Hannover, wahrlich keine musikalischen Neulinge.
1: Die Torfnacht kann bis zu 2000 Gäste unterbringen bei uns. Und das Ganze ist zentral in Ritterhude, also auch gut erreichbar. Ist einfach so gelegen und wirklich ein Highlight für die Region.
0: Die 19. Ritterhuder Torfnacht mit New Model Army und Terry Hoax findet am 30. Mai statt ab 20 Uhr auf dem Gelände des Hamme-Forums.

Hier ist der Donnerstagmorgen auf Radio Weser TV und wir blicken nach Ritterhude, denn da findet am 30. Mai zum mittlerweile 19. Mal die Ritterhude

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1: Mit Dennis Pumm. Die Schlagzeilen. Delmenhorst, Radfahrer stirbt an Bahnübergang. Hatten nach Flugzeugabsturz, Ursache steht fest. Nienburg, Betrugsmasche, Diebe machen 300.000 Euro Beute. Und Niedersachsen, Rekordjahr bei Start-up-Gründungen. Delmenhorst. Auf einem Bahnübergang ist gestern ein 32 Jahre alter Radfahrer von einem Güterzug erfasst und tödlich verletzt worden. Nach ersten Erkenntnissen der Polizei überquerte der Mann mit seinem Pedelec den unbeschrankten und nur für Fußgänger zugelassenen Bahnübergang, obwohl die Ampel ein Rotlicht zeigte und einen Warnton abgab. Der herannahende Zug konnte trotz Notbremsung nicht rechtzeitig stoppen. Es kam zum Zusammenstoß. Nach dem Unfall wurde die Bahnstrecke vorübergehend gesperrt. Hatten. Nach dem Absturz eines Ultraleichtflugzeuges in der Nähe des Flugplatzes Hatten hat die Polizei nun die Unfallursache ermittelt. Sie geht von einem Flugfehler des 71-jährigen Piloten aus. Der Mann kam dabei ums Leben. Ein Fremdverschulden könne ausgeschlossen werden. Das Flugzeug war Ende April, kurz nach dem Start, abgestürzt. Spezialkräfte der Polizei mussten die Sprengkapsel des Rettungsfallschirms vor Ort sprengen, weil sie beim Absturz nicht ausgelöst wurde. Der 71-Jährige war laut Polizei allein im Flugzeug unterwegs. Er sei auf dem Rückweg in die Schweiz gewesen, wo er wohnte. Nienburg. Um Goldmünzen im geschätzten Wert von rund 300.000 Euro haben unbekannte Betrüger einen 91-jährigen Mann aus Nienburg erleichtert. In diesem Zusammenhang warnte die Polizei eindringlich vor dieser und anderen Maschen. Am Dienstag behauptete ein unbekannter Täter am Telefon, die Ersparnisse des 91-Jährigen seien in seinem Bankschließfach nicht mehr sicher. Er forderte den Rentner auf, den gesamten Inhalt abzuholen. Der 91-Jährige leerte das Schließfach und übergab die Goldmünzen an eine bislang unbekannte Person. Die Polizei ermittelt in dem Fall wegen Betrugs, auch bat die Behörde mögliche Zeugen, die zur Tatzeit verdächtige Personen oder Fahrzeuge beobachtet haben, sich bei der Polizei Nienburg zu melden. In Niedersachsen sind im vergangenen Jahr so viele Start-ups gegründet worden wie seit über 10 Jahren nicht mehr. Der neue Start-up-Monitor zählt für 2025 insgesamt fast 170 Neugründungen, das dritte Wachstumsjahr in Folge. Wirtschaftsminister Grant-Hendrik Tonne sieht darin einen Beleg für die Attraktivität des Standorts Niedersachsen, mahnt aber zugleich bessere Finanzierungsmöglichkeiten an.
0: Das Wetter vor Ort.
1: Heute sind noch viele Wolken unterwegs, zwischendurch kommt aber auch mal die Sonne raus. Auch einzelne Regenschauer sind noch mal möglich. Die Temperaturen liegen zwischen 19 und 22 Grad. Morgen am Freitag meist sonnig mit ein paar Wolken. Die Schauer lassen nach und es wird ein bisschen wärmer mit bis zu 25 Grad. Das Pfingstwochenende wird ebenso frühsommerlich schön. Und das waren die Nachrichten aus der Region.
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0: Hier ist der Morgen auf Radio Weser TV. Und am 20. Mai ist Weltbienentag. Zeit, genauer hinzuschauen auf unsere Honigbienen. Denn, dass sie besonders wichtig für uns und die Natur sind, ist ja klar. Doch sie hat auch immer mehr Feinde. Die asiatische Hornisse breitet sich auch bei uns im Sendegebiet immer mehr aus und die ist für unsere Honigbienen eine echte Gefahr. Im vergangenen Jahr sind einige zum ersten Mal in größerer Zahl bei uns gesichtet worden. Heißt, die asiatische Hornisse ist auch bei uns angekommen, sagt Lamin Nefati vom Naturschutzbund. Noch nicht flächendeckend, aber die Ausbreitung nimmt immer mehr an Fahrt auf.
1: Ja, also die untere Naturschutzbehörde, die rechnet jetzt für das Jahr 2026 definitiv einer weiteren Ausbreitung. Für Niedersachsen versucht man aber noch, diese flächendeckende Besiedlung zu verzögern. Zum Beispiel heißt das schon, dass noch auf eine aktive Bekämpfung gesetzt wird, also heißt auf eine Nestentfernung, insbesondere auch noch im Frühjahr. Das ist aber nicht ganz unkompliziert, weil die auch in der Regel sehr weit oben in den Baumkronen liegen.
0: Für uns Menschen ist dieses neue Insekt nicht gefährlicher als Bienen oder Wespen oder die heimische Hornisse. Das eigentliche Problem ist, dass die asiatische Hornisse eine invasive Art ist. Durch ihr Vorkommen bedroht sie unsere heimischen Insekten, so Nefati.
1: Die asiatische Hornisse findet alles interessant, was tierisches Eiweiß enthält. Also damit wird die Brut gefüttert und dementsprechend sind ja Spinnen interessant, generell Insekten, darunter eben dann auch zum Beispiel die Honigbiene. Und das ist, sage ich mal, in dem Falle jetzt für die einzelnen Individuen nicht neu. Das Problem, was wir allerdings bei der asiatischen Hornisse haben, ist, dass sie eben so große Staaten bilden kann. Also dadurch wird dann letztlich einfach der Prädatorendruck auf Honigbienen, Wildbienen und ja andere Insekten deutlich, deutlich erhöht.
0: Und das kann das ökologische Gleichgewicht stören. Viele Imker machen sich da große Sorgen aktuell um ihre Bienenvölker. Und wenn die Bienen immer weniger werden, leidet dann auch die Landwirtschaft. Rund 85% der landwirtschaftlichen Erträge im Pflanzen- und Obstbau hängen in Deutschland von der Bestäubung der Honigbienen ab. Wer also ein Nest sieht, sollte es melden. Jetzt ist nur die Frage, wie ich die asiatische von unserer heimischen Hornisse unterscheide. Die ist ein bisschen kleiner als unsere heimische, europäische und der Körper ist ein bisschen dunkler.
1: Was ich besonders auffällig finde persönlich, ist das letzte Drittel, das Hinterleib. Das hat so eine gelb-orange Musterung. Zusätzlich ist auch so eine orange-gelbe Zeichnung im Gesicht zu sehen. Und insbesondere diese gelben Füße, die man sehr gut erkennen kann, sind so das beste Erkennungsmerkmal.
0: Also am besten erstmal ein Foto machen und zu Fachleuten schicken. Die können dann die Hornisse eindeutig identifizieren und dann auf die Suche zum Beispiel nach Nestern gehen. Bloß nicht gleich draufhauen, denn unsere heimische Hornisse ist geschützt und ebenso wie die Bienen erfüllt eben auch sie wichtige Aufgaben im Ökosystem.

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1: Nach einer gefeierten und restlos ausverkauften Tournee im Jahr 2025 wollen die Ten Tenors

ist ihre Erfolgsgeschichte aus 2026 mit ihrer aktuellen Tour Time of Your Life fortsetzen. Ihre Mischung aus Klassik, Rock und Pop präsentieren sie am Samstag, den 23. Mai auch in Bremen. Ab 20 Uhr sind sie im Metropoltheater zu sehen. Die Ravagers aus Baltimore stehen für leidenschaftlichen, wütenden Hardrock mit starkem 70er-Jahre-Punk-Einschlag. Mit Jeans, Leder und Sonnenbrille kommen sie herrlich wütend daher und stehen für genau das Image, das die Rockgruppen des New Yorks der späten 70er-Jahre zu Ikonen machte. Mittlerweile zählen sie selbst zu solchen. Am Sonntag, den 25. Mai, gastieren sie im Bremer Meisenfrei. Die Indie-Rocker 487 aus Bremen werden als Support dabei sein und los geht's um 20 Uhr. Am Montag, den 25. Mai, wird die kurdische Musiklegende Sivan Perver live im Metropoltheater Bremen auftreten. Das Publikum darf sich auf einen außergewöhnlichen Abend voller Musik, Emotionen und kultureller Tiefe freuen. Los geht dieses besondere Konzert um 20 Uhr. Am Dienstag, den 26. Mai, gastiert ein Mann im Bremer Meisenfrei, den Metal-Fans aufgrund seiner unverwechselbaren, kraftvollen Stimme kennen dürften. Tim Whipper Owens. Er erlangte weltweiten Ruhm, als er 1996 als Sänger von Judas Priest den namhaften Rob Halford ersetzte und jahrelang auf den größten Bühnen der Welt zu Hause war. Nun gastiert er mit Band auf der Meisenfreibühne. Los geht der Hard and Heavy Abend um 20 Uhr. Die irische Band Rant Collective steht für traditionellen, aber auch unkonventionellen irischen Folkrock. Und ihre aktuelle Europa-Tournee führt diese Band auch nach Bremen, an einen ganz besonderen Ort. Am Mittwoch, den 27. Mai, spielen sie nämlich ab 19.30 Uhr in der Hobkirche. Im Bremer Fritz-Theater gastiert am Donnerstag, den 28. Mai, die namhafte Comedian Mira Bös mit ihrem aktuellen Programm Arschbombe. Ole, die Queen of Quatsch, die aus Funk und Fernsehen bekannt ist, erzählt aus ihrem aktuellen Programm unter anderem darüber, wie sie ihre neue Katze bekommen hat. Wobei, eigentlich hat die Katze ja eine neue Mira bekommen. Wenn man wieder Lust auf Lachen hat, der alberne Abend mit Mirja Bös beginnt um 19.30 Uhr. Die Swingtime Big Band aus der Wesermarsch will am Freitag, den 29. Mai, die Jahnhalle in einen Raum voller Glanz, Groove und guter Laune verwandeln. Die Formation gehört seit Jahren zu den musikalischen Aushängeschildern der Region und will den unverwechselbaren Sound großer Big Bands mit kräftigen Bläsern, knackigem Rhythmus, eleganten Arrangements und swingenden Klassikern in die Halle bringen. Los geht der Abend in der Nordenhammer Jahnhalle um 20 Uhr.

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1: Der Donnerstagmorgen auf Radio Weser TV. Gleich wird 7 Uhr, dann gibt's wie immer die Nachrichten vom Deutschlandfunk. Und danach, da bin ich schon wieder zurück. Ich bin Dennis Pumm und dann bleiben wir bei uns im Sendegebiet und gucken, was da noch so los ist. Unter anderem die Kinozeit und noch viel mehr. Bis gleich dann.

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1: 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Die Expertenkommission zur Reform der gesetzlichen Rentenversicherung will eine Medien-

0: und Kreise. Zur Stabilisierung der Rentenfinanzen will das Gremium außerdem eine Absenkung des Rentenniveaus auf 46% anregen. Aktuell sind es etwas mehr als 48%. Nach wie vor umstritten unter den Experten sei die Frage, ob auch Beamte künftig in die gesetzliche Rentenversicherung einzahlen sollen. Die Rentenkommission will ihren Bericht offiziell Ende Juni präsentieren. Bundespräsident Steinmeier hat den Angriff der USA und Israels auf den Iran als einen unnötigen Krieg bewertet. Viele seien der Meinung gewesen, Trump habe ihn mangels diplomatischer Alternativen an der Seite Israels führen müssen, sagte er in einem Podcast des Nachrichtenportals T-Online. Diese Ansicht habe ihn am meisten enttäuscht und fast wütend gemacht. Steinmeier verwies auf das 2015 geschlossene Atomabkommen mit dem islamistischen Regime in Teheran, das US-Präsident Trump in seiner ersten Amtszeit aufgekündigt hatte. Es wäre gut gewesen, man hätte diese Vereinbarung beibehalten, führte der Bundespräsident aus. Steinmeier hatte das Atomabkommen damals als Außenminister Deutschlands mitverhandelt. Verbraucher sollen ein Recht auf Reparatur erhalten. Ein Gesetzentwurf der Bundesregierung ist in erster Lesung im Bundestag beraten worden. Vorgesehen ist, bis Ende Juli damit eine EU-Richtlinie in deutsches Recht zu überführen. Hersteller von Waschmaschinen, Kühlschränken, Schweißgeräten, Staubsaugern, Mobiltelefonen, Druckern, E-Rollern oder Ähnlichem würden verpflichtet, ihre Produkte während der üblichen Lebensdauer zu angemessenen Preisen reparierbar zu halten. Die Bauweise müsste dann so gestaltet werden, dass Reparaturen möglich sind. Zudem sollen Gewährleistungsansprüche ausgeweitet und verbessert werden. Bundesjustizministerin Hubich, SPD, sagte, reparieren sei besser als wegwerfen für den Geldbeutel und für die Umwelt. Kritik kommt von der Deutschen Industrie- und Handelskammer. Sie warnt vor unklaren Vorgaben, zusätzlicher Bürokratie und Rechtsunsicherheit. Die Bundesregierung steigt nach übereinstimmenden Agenturberichten beim deutsch-französischen Rüstungskonzern KNDS ein. Zunächst werde sich der Bund mit 40% an dem Panzerbauer beteiligen, heißt es. Damit erhalte der Bund die gleichen Rechte im Unternehmen wie der französische Staat, melden deutsche Presseagentur und französische AFP, die sich jeweils auf Regierungsquellen berufen. KNDS ist Hersteller von Waffensystemen wie dem Kampfpanzer Leopard 2. Die aktuelle Forschungslage widerspricht einer Analyse zufolge pauschalen Vorwürfen einseitiger Berichterstattung gegen den öffentlich-rechtlichen Rundfunk. Zu diesem Ergebnis kommen Kommunikationswissenschaftler der Universitäten Mainz und München nach Auswertung von 49 Studien. Zugleich sehen sie Verbesserungsbedarf, etwa bei der Repräsentanz gesellschaftlicher Gruppen. So erhielten etwa einfache Bürger, Frauen und ältere Menschen weniger Sichtbarkeit in den Nachrichten. Ferner kommt es in politischen Gesprächsformaten, insbesondere in Krisenzeiten, zu Einseitigkeit. Interviewpartner würden zum Teil wiederholt eingeladen. Diese, Zitat, Dauergäste könnten dann Sichtweisen auf bestimmte Themen prägen. Auch in der Wirtschaftsberichterstattung werde die Themenagenda durch einzelne Experten gesetzt. Der Bayerische Rundfunk hatte das Gutachten für die ARD in Auftrag gegeben. Es sollte auch wissenschaftlich klären, wie sich Vielfalt und Ausgewogenheit im Journalismus definieren müssen, messen und im redaktionellen Alltag umsetzen lassen. Die Regierung der USA hat Anklage gegen den früheren kubanischen Staatschef Raúl Castro erhoben. Offiziell wird dem 94-Jährigen vorgeworfen, als ehemaliger Verteidigungsminister vor 30 Jahren den Abschuss zweier Zivilflugzeuge mitverantwortet zu haben. Damals kamen 4 Menschen ums Leben, darunter 3 Amerikaner. Justizminister Blanche sagte, Castro werde in den USA vor Gericht gestellt werden. Entweder komme er freiwillig oder aber auf andere Weise. Präsident Trump geht seit längerem gegen Kuba vor. Unter anderem sprach er von einer möglichen Übernahme des Inselstaates, ohne dies näher zu konkretisieren. Fußball-Bundesligist SC Freiburg hat das Finale der Europa League verloren. Die Breisgauer unterlagen in Istanbul dem englischen Club Aston Villa mit 0:3 und verpassten ihren ersten Titel auf europäischer Ebene. Allerdings schrieb Freiburg bereits mit dem Erreichen des Viertelfinales Vereinsgeschichte. Von dieser Saison war der Club noch nie weiter als in ein Achtelfinale eines Europapokalwettbewerbes gekommen. Das Wetter wechselhaft, vor allem nach Osten vereinzelt Schauer, im Südwesten sonnig, 19 bis 26 Grad. Morgen meist heiter bis sonnig, 20 bis 30 Grad. Am Samstag heiter bis sonnig bis 33 Grad. Das waren die Nachrichten.
1: Das waren die Nachrichten vom Deutschlandfunk.

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1: Und er wünscht einen wunderschönen Donnerstagmorgen hier heute am 21. Mai.

0: Hier ist Radio Weser TV am Morgen und sie ist eine der schillerndsten Figuren der Popgeschichte, hat Musik, Film und Mode geprägt und sich dabei immer wieder neu erfunden. Cher ist 80 Jahre alt geworden. I got you, babe. Cher ist 19, als sie mit diesem Song über Nacht weltberühmt wird, an der Seite von ihrem Mann Sonny. Schon während der Karriere als Duo landet Cher aber bereits einige Solo-Hits, wie diesen hier. Sie sollten dann den Grundstein legen für ihre Karriere nach Sonny. In den 70ern wird die Beziehung zunehmend schwieriger und Sonny kontrolliert Chers Karriere und soll sich dann auch finanziell an ihr bereichern. Schließlich folgt die Trennung beruflich wie privat. Aber Cher macht alleine weiter, bekommt eine eigene TV-Show und wird zum Hollywood-Star. 1988 gewinnt sie einen Oscar für ihre Hauptrolle in Mondsüchtig.
1: 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And I don't think that this means that I am somebody, but I guess I'm on my way. Thank you.
0: In den späten 80ern kehrt Cher dann zurück ins Musikgeschäft mit diesem Song. Im Video zu If I Could Turn Back Time tanzt Cher in Lederjacke und Netzstrümpfen an Bord eines US-Kriegsschiffs. Das war zu sexy damals für MTV. Das Video wird zwischenzeitlich ins Nachtprogramm verbannt. Schauspielernd und singend geht's für Cher dann durch die 90er Jahre, bis sie 98 diesen Hit landet. Mit inzwischen 52 Jahren wird Cher mit Believe endgültig zur Dance- und Pop-Ikone und revolutioniert die Musikwelt, indem sie Autotune erstmals als ganz bewusstes Stilmittel eingesetzt hat. Sie wird sich immer neu erfinden, vermutlich ein Geheimnis von Chers jahrzehntelanger Karriere. Und dass man ihr all die Jahre, auch mit 80, kaum ansieht, ist natürlich kein Zufall. Hautstraffung, Nasen-OP oder Botox.

0: Hier ist der Donnerstagmorgen auf Radio Weser TV und wir blicken nach Ritterhude, denn da findet am 30. Mai zum mittlerweile 19. Mal die Ritterhuder Torfnacht statt. Organisiert wird diese Open-Air-Veranstaltung vom Hamme-Forum. Elmar Schäfer, das ist der Geschäftsführer und erzählt, was es mit dieser Veranstaltungsreihe genau auf sich hat und was dahinter steckt.
1: Es ist ja so, dass wir als Betreiber des Hamme-Forums, was ein kleines kommunales Veranstaltungshaus ist, eben von der Gemeinde beauftragt sind, auch Kulturveranstaltungen durchzuführen, neben vielen anderen Veranstaltungsarten, die wir machen, sodass wir also auch im Haus regelmäßig verschiedenste Arten von Kulturveranstaltungen anbieten. Und das Ganze gibt es jetzt seit dem Jahr 2000, seitdem wird es professionell betrieben. Vorher war es eher eine Mehrzweckhalle und meine Vorgängerin hat dann eben im Jahr 2007 entschieden, jetzt haben wir hier schon ein schönes Kulturprogramm im Haus aufgebaut. Es soll eben auch noch eine Open-Air-Veranstaltung außen auf dem großen Parkplatz vor dem Hamme-Forum geben. So ist dann der Gedanke zur Torfnacht entstanden.
0: Und der Grund, warum diese Open-Air-Veranstaltungsreihe damals eigentlich als Torfnacht an den Start ging, liegt eigentlich auf der Hand.
1: Die Region hier ist eine Torfregion. Wir liegen ja direkt am Teufelsmoor, was ja früher schon bekannt dafür war, dass von dort aus dann die Torfstecher ihren Torf bis nach Bremen geliefert haben über Hamme und Wümme.
0: Und bei eben dieser Torfnacht in Ritterhude, die mit dem Konzert von New Model Army nun bereits in die 19. Runde geht, haben über die Jahre schon zahlreiche Rock- und Popgrößen ihr Können unter Beweis gestellt.
1: Die erste Torfnacht fand, soweit ich mich gerade erinnere, mit der Band Torfrock statt, also doppelt getorft sozusagen. Über die Jahre hinweg hat sich das dann zu einem Konzerterlebnis entwickelt, was so einen regionalen Einzugskreis von ca. 50 Kilometern hat, je nach Band auch schon mal ein bisschen mehr, mit allen möglichen internationalen Größen. Also wir hatten Foreigner da, wir hatten die Hooters da, Manfred Mann, Uriah Heep, und Eric Burden und noch einige mehr.
0: Und in diesem Jahr ist eben die englische Kultband New Model Army da. Seit über 4 Jahrzehnten stehen die auf der Bühne mit ihrem Post-Punk, Folk und Politrock. Und auch das Vorprogramm bestreiten mit Terry Hoax, eine Band aus Hannover, wahrlich keine musikalischen Neulinge.
1: Die Torfnacht kann bis zu 2000 Gäste unterbringen bei uns. Und das Ganze ist zentral in Ritterhude, also auch gut erreichbar. Ist einfach so gelegen und wirklich ein Highlight für die Region.
0: Die 19. Ritterhuder Torfnacht mit New Model Army und Terry Hoax findet am 30. Mai statt ab 20 Uhr auf dem Gelände des Hamme-Forums.

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1: Mit Dennis Pumm. Die Schlagzeilen. Delmenhorst, Radfahrer stirbt an Bahnübergang. Hatten nach Flugzeugabsturz, Ursache steht fest. Nienburg, Betrugsmasche, Diebe machen 300.000 Euro Beute. Und Niedersachsen, Rekordjahr bei Start-up-Gründungen. Delmenhorst. Auf einem Bahnübergang ist gestern ein 32 Jahre alter Radfahrer von einem Güterzug erfasst und tödlich verletzt worden. Nach ersten Erkenntnissen der Polizei überquerte der Mann mit seinem Pedelec den unbeschrankten und nur für Fußgänger zugelassenen Bahnübergang, obwohl die Ampel ein Rotlicht zeigte und einen Warnton abgab. Der herannahende Zug konnte trotz Notbremsung nicht rechtzeitig stoppen. Es kam zum Zusammenstoß. Nach dem Unfall wurde die Bahnstrecke vorübergehend gesperrt. Hatten. Nach dem Absturz eines Ultraleichtflugzeuges in der Nähe des Flugplatzes Hatten hat die Polizei nun die Unfallursache ermittelt. Sie geht von einem Flugfehler des 71-jährigen Piloten aus. Der Mann kam dabei ums Leben. Ein

0: Fremdverschulden könne ausgeschlossen werden. Das Flugzeug war Ende April, kurz nach dem Start, abgestürzt. Spezialkräfte der Polizei mussten die Sprengkapsel des Rettungsfallschirms vor Ort sprengen, weil sie beim Absturz nicht ausgelöst wurde. Der 71-Jährige war laut Polizei allein im Flugzeug unterwegs. Er sei auf dem Rückweg in die Schweiz gewesen, wo er wohnte. Nienburg. Um Goldmünzen im geschätzten Wert von rund 300.000 Euro haben unbekannte Betrüger einen 91-jährigen Mann aus Nienburg erleichtert. In diesem Zusammenhang warnte die Polizei eindringlich vor dieser und anderen Maschen. Am Dienstag behauptete ein unbekannter Täter am Telefon, die Ersparnisse des 91-Jährigen seien in seinem Bankschließfach nicht mehr sicher. Er forderte den Rentner auf, den gesamten Inhalt abzuholen. Der 91-Jährige leerte das Schließfach und übergab die Goldmünzen an eine bislang unbekannte Person. Die Polizei ermittelt in dem Fall wegen Betrugs, auch bat die Behörde mögliche Zeugen, die zur Tatzeit verdächtige Personen oder Fahrzeuge beobachtet haben, sich bei der Polizei Nienburg zu melden. In Niedersachsen sind im vergangenen Jahr so viele Start-ups gegründet worden wie seit über 10 Jahren nicht mehr. Der neue Start-up-Monitor zählt für 2025 insgesamt fast 170 Neugründungen, das dritte Wachstumsjahr in Folge. Wirtschaftsminister Grant-Hendrik Tonne sieht darin einen Beleg für die Attraktivität des Standorts Niedersachsen, mahnt aber zugleich bessere Finanzierungsmöglichkeiten an.
1: Das Wetter vor Ort.
0: Heute sind noch viele Wolken unterwegs, zwischendurch kommt aber auch mal die Sonne raus. Auch einzelne Regenschauer sind noch mal möglich. Die Temperaturen liegen zwischen 19 und 22 Grad. Morgen am Freitag meist sonnig mit ein paar Wolken. Die Schauer lassen nach und es wird ein bisschen wärmer mit bis zu 25 Grad. Das Pfingstwochenende wird ebenso frühsommerlich schön. Und das waren die Nachrichten aus der Region.
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1: Oh Scheiße! Du heiliger Zombie!
2: Upgrades.
3: 7 Jahre mussten Star Wars-Fans auf neue Filmkost warten.
4: Bevor es losgeht, überprüfst du deine Rüstung.
3: Nun endlich gibt's Nachschub im Kino mit Star

0: Wars, The Mandalorian and Grogu. Die Streaming-Fans wissen Bescheid, The Mandalorian ist der ehemalige Kopfgeldjäger, der sich zur Lebensaufgabe gemacht hat, den kleinen Grogu zu beschützen. Ein süßes, grünes Wesen mit Schlappohren und Zauberkraft. Besser bekannt als Baby Yoda.
1: Noch wertvoller ist es, zu wissen, dass wir dich für alle Zeiten beschämt haben.
2: Wir kennen den Mandalorianischen Kodex. Du wirst verstoßen, weil ein Feind dein Gesicht gesehen hat.
0: Die beiden erleben ein Abenteuer nach dem anderen, indem sie gegen Monster und Droiden kämpfen.
3: Alles in Ordnung?
2: Mandalorianer, du wirst leiden. Dann ist er dran.
4: Monster.
0: Auch wer die Serie nicht kennt, kommt hier bei dieser Story ganz gut mit, denn die ist nicht wirklich kompliziert. Eigentlich alles gut gemacht, die Grafik, der Sound, aber so richtiges Star Wars-Feeling ist hier für mich nicht aufgekommen bei The Mandalorian and Grogu.
5: Ich jage nur imperiale Kriegsverbrecher. Wir werden jeden Schurken in diesem Kartenspiel ausschalten.

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1: Nach einer gefeierten und restlos ausverkauften Tournee im Jahr 2025 wollen die Ten Tenors ihre Erfolgsgeschichte auch 2026 mit ihrer aktuellen Tour Time of Your Life fortsetzen. Ihre Mischung aus Klassik, Rock und Pop präsentieren sie am Samstag, den 23. Mai auch in Bremen. Ab 20 Uhr sind sie im Metropoltheater zu sehen. Die Ravengers aus Baltimore stehen für leidenschaftlichen, wütenden Hardrock mit starken 70er-Jahre-Punk-Einschlag.

Mit Jeans, Leder und Sonnenbrille kommen sie herrlich wütend daher und stehen für genau das Image, das die Rockgruppen des New Yorks der späten 70er Jahre zu Ikonen machte. Mittlerweile zählen sie selbst zu solchen. Am Sonntag, den 25. Mai, gastieren sie im Bremer Meisenfrei. Die Indie-Rocker 487 aus Bremen werden als Support dabei sein. Und los geht's um 20 Uhr. Am Montag, den 25. Mai, wird die kurdische Musiklegende Sivan Perver live im Metropoltheater Bremen auftreten. Das Publikum darf sich auf einen außergewöhnlichen Abend voller Musik, Emotionen und kultureller Tiefe freuen. Los geht dieses besondere Konzert um 20 Uhr. Am Dienstag, den 26. Mai, gastiert ein Mann im Bremer Meisenfrei, den Metal-Fans aufgrund seiner unverwechselbaren, kraftvollen Stimme kennen dürften. Tim Whipper Owens. Er erlangte weltweiten Ruhm, als er 1996 als Sänger von Judas Priest den namhaften Rob Halford ersetzte und jahrelang auf den größten Bühnen der Welt zu Hause war. Nun gastiert er mit Band auf der Meisenfreibühne. Los geht der Hard and Heavy Abend um 20 Uhr. Die irische Band Rant Collective steht für traditionellen, aber auch unkonventionellen irischen Folkrock. Und ihre aktuelle Europa-Tournee führt diese Band auch nach Bremen, an einen ganz besonderen Ort. Am Mittwoch, den 27. Mai, spielen sie nämlich ab 19.30 Uhr in der Hobkirche. Im Bremer Fritz-Theater gastiert am Donnerstag, den 28. Mai, die namhafte Comedian Mira Bös mit ihrem aktuellen Programm Arschbombe. Ole, die Queen of Quatsch, die aus Funk und Fernsehen bekannt ist, erzählt aus ihrem aktuellen Programm unter anderem darüber, wie sie ihre neue Katze bekommen hat. Wobei, eigentlich hat die Katze ja eine neue Mira bekommen. Wenn man wieder Lust auf Lachen hat, der alberne Abend mit Mirja Bös beginnt um 19.30 Uhr. Die Swingtime Big Band aus der Wesermarsch will am Freitag, den 29. Mai, die Jahnhalle in einen Raum voller Glanz, Groove und guter Laune verwandeln. Die Formation gehört seit Jahren zu den musikalischen Aushängeschildern der Region und will den unverwechselbaren Sound großer Big Bands mit kräftigen Bläsern, knackigem Rhythmus, eleganten Arrangements und swingenden Klassikern in die Halle bringen. Los geht der Abend in der Nordenhammer Jahnhalle um 20 Uhr.

Das war's für mich hier heute an diesem Donnerstagmorgen. Ich bin Dennis Pumm, danke fürs Einschalten. Gleich geht's hier weiter auf Radio Weser in Bremen mit einer Stunde guter Musik. Unsere Jukebox springt dann an und sucht sich wieder irgendwelche Titel raus. Lasst euch überraschen. Und um 9 Uhr kommt Oliver Popp ins Radio mit Open Minded Radio. Die beliebte Musiksendung hier am Donnerstagmorgen. Und in Bremerhaven, ja, da macht auch die Jukebox weiter und sucht wieder Musik raus, die wir lang nicht mehr gehört haben. Und dann um 11 Uhr Caroline Lenz mit Radio Na Sowas. Tschüss, einen schönen Donnerstag.

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2: Die Nachrichten. Bundesverkehrsminister Schnieder hat angesichts der geplanten Änderungen beim Führerschein vor zu hohen Erwartungen mit Blick auf Preissenkungen gewarnt. Er gehe nicht davon aus, dass zum 1. Januar 2027 überall ein neues Preisschild am Führerschein hänge, sagte Schnieder im Deutschlandfunk. Er erwarte aber, dass der Bundestag noch dieses Jahr über den Gesetzentwurf abstimmen werde und die Reform dann nächstes Jahr in Kraft treten könne. Schnieder unterstrich, er sei überzeugt, dass Führerscheine dadurch günstiger würden. Die Preise hingen vom Markt ab, der Staat gebe die Rahmenbedingungen vor. Kritik, wonach die neuen Regelungen zu weniger Sicherheit im Straßenverkehr führten, wies der CDU-Politiker zurück. Das Bundeskabinett hatte den Gesetzentwurf des Bundesverkehrsministers für Änderungen beim Führerschein gestern verabschiedet. Die Pläne zielen darauf, den Erwerb von Fahrerlaubnissen günstiger zu machen. Fahrschulen sollen dazu unter anderem mehr digitalen Unterricht anbieten. Das Auswärtige Amt hat begrüßt, dass sich die israelische Regierung von Polizeiminister Ben-Gvir distanziert hat. Dieser hatte sich in einem Video auf erniedrigende Weise mit gefangen genommenen Aktivisten gezeigt, die mit Schiffen den Gazastreifen erreichen wollten. Außenminister Wadephul erklärte, er sei dankbar für die klaren Worte, die sein israelischer Amtskollege Saar für dieses unsägliche Verhalten gefunden habe. Saar hatte den Auftritt Ben-Gvirs als beschämend bezeichnet. Dieser habe dem Staat Israel wissentlich Schaden zugefügt. Ministerpräsident Netanyahu verteidigte die Gefangennahme der Aktivisten, verurteilte das Vorgehen des Polizeiministers aber ebenfalls. Kritik kam unter anderem von der EU-Kommission und von Vertretern der US-Regierung. Mehrere Länder bestellten den israelischen Botschafter ein. Die laufenden Verhandlungen über

0: Dienstag geplante Angriffe auf den Iran abgesagt und auf die laufenden Verhandlungen verwiesen. Netanyahu befürwortet laut den Berichten hingegen, den Krieg wieder aufzunehmen. Die USA und Israel hatten Ende Februar gemeinsam Angriffe auf den Iran durchgeführt und den Krieg damit begonnen. Derzeit gilt eine Waffenruhe. Verhandlungen über ein dauerhaftes Kriegsende brachten bisher keine Einigung. Trump drohte inzwischen erneut mit weiteren Attacken für den Fall, dass der Iran einem Abkommen nicht zustimme. Der Bundestag stimmt heute über eine Senkung der Ticketsteuer im Flugverkehr zum 1. Juli ab. Mithilfe einer Änderung des Luftverkehrssteuergesetzes sollen Unternehmen entlastet werden. Die Luftverkehrssteuer wird auf jeden Abflug mit einem Passagierflugzeug von einem deutschen Flughafen erhoben. Ob Flüge für Reisende am Ende günstiger werden, hängt davon ab, ob die Airlines die gesunkenen Kosten weiterreichen. Branchenverbände forderten vorab bereits weitere Schritte bei Standortkosten. Der Bundesverband der deutschen Luftverkehrswirtschaft BDL erklärte Anfang der Woche, die geplante Steuersenkung reiche nicht aus, um Wettbewerbsnachteile gegenüber anderen europäischen Ländern auszugleichen. Der Bundestag will heute auch über die Einführung eines digitalen Führungszeugnisses abstimmen. Außerdem befasst sich das Plenum mit Empfehlungen des Bundes zur Umsetzung von Milliardenprojekten bei der Deutschen Bahn. Bei einem ukrainischen Drohnenangriff sind nach russischen Behördenangaben 2 Menschen getötet worden. Ziel war die Stadt Seschran an der Wolgau. Wie der Gouverneur des Gebietes auf Telegram weiter mitteilte, gab es auch Verletzte. Über Schäden wurde nichts bekannt. Seschran war schon mehrfach Ziel ukrainischer Drohnenangriffe. Dort gibt es eine Ölraffinerie. Das Wetter. Wechselnd bewölkt, in der Osthälfte vereinzelt Schauer. Im Südwesten sonnig, 19 bis 26 Grad. Morgen verbreitet sonnig, im Norden und Osten einige Quellwolken, 21 bis 30 Grad. Die weiteren Aussichten am Samstag: vielfach sonnig, im Norden und im Nordwesten heiter bis wolkig. Temperaturen 25 bis 33 Grad. Das waren die Nachrichten.
1: Das waren die Nachrichten vom Deutschlandfunk. 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
2: Um 9:05 Uhr. Vorsicht bitte auf der B75 Huchting, Oldenburger Straße, Delmenhorst Richtung Bremen zwischen Huchting und Kirchhuchting, Mittelhuchting, steht ein defektes Fahrzeug. Die A1 Osnabrück Richtung Bremen zwischen Dreieck Stur und Bremen-Himmeling, 5 Kilometer stockender Verkehr vor der Baustelle. Und dann haben wir nochmal die A26 Hamburg Richtung Stade. Die Ausfahrt Stade Ost ist wegen Aufräumarbeiten bis circa 12 Uhr gesperrt. Ich wünsche euch eine gute Fahrt.
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Jo, mit Oliver Popp und der wünscht euch erstmal einen wunderschönen guten Morgen. Letzte Woche zu dritt hier und heute sitze ich hier alleine, allein. Aber ich habe 3 Stunden Musik für euch rausgesucht. Ich hoffe, ich kann eurem guten Geschmack gerecht werden. Ich sag mal guten Morgen Welt, guten Morgen Community und guten Morgen, wo immer ihr auch seid.

0: Jo, der Auftakt für die Sendung Tony Joe White and the Flying Mojito Brass aus dem Album The Swamp Fox. Tony Joe White, ja, der Blueser, der für Tina Turner zum Beispiel auch Titel geschrieben hat. Und ja, es gab so viele Titel von denen, auch in den frühen 70ern, die eigentlich unvergessen sind. Und man sagt King of Swamp Blues, Tony Joe White, leider 2018 schon verstorben. Aber jetzt mit den Mojito Brass haben die nochmal so ein Dance-Album rausgebracht mit seiner Stimme, wo er dabei ist. Und ich glaube, ich habe vor 2 Wochen schon mal einen Titel gespielt und auch nachmittags. Also es sind mehrere gute tanzbare Titel auf diesem Album und es lohnt sich auf jeden Fall, da mal reinzuhören, wenn man so ein bisschen diesen Dance-Beat mag und so, ja, ein bisschen coole Gitarre und eben halt die Stimme von Tony Joe White. Und die Mojito Brothers oder Brass, die sind natürlich mit dabei und ich muss erzählen, ich kannte die überhaupt nicht. Aber eine gute Zusammenstellung, wie ich persönlich finde, und lohnt sich auf jeden Fall, wie die nächsten auch. The Allergies aus dem Album As We Do Our Thing. Hier ist Be With You.
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Funk und richtig groovig aus England, und zwar aus Bristol. The Allergies sind letztendlich zwei DJs, die mit vielen Leuten zusammenarbeiten, mit vielen Musikern und Rappern. Und das war ihr Debütalbum aus 2016, As We Do Our Thing. 2021 haben sie ihr letztes Album rausgebracht, und ich finde, man kann sie sehr gut hören, wenn man, wie gesagt, diesen groovigen Sound mag, mit dem wir heute ja hier in die Sendung starten. Wir bleiben noch so ein bisschen groovig und driften dann aber auch weiter ab. Zwei Geburtstage haben wir auch noch abzufeiern, die in den letzten Tagen gewesen sind. Darauf gehen wir auch noch ein, und auf das Startbild, was Corny Cornelsen wieder pünktlich geschickt hat, kann man ja nicht anders sagen. Wie gesagt, Facebook Open Minded Radio ist der Treffpunkt hier für diese Sendung, für alle die, die es noch nicht wissen. Und guckt da gerne mal rein. Ein Like könnt ihr auch reinhauen und Playlists gucken und jede Menge tolle Startbilder für die Sendung hier, meist von Corny, obwohl letzte Woche kam das ja von Rudi und von Katja. Ne, mit Rudi und Öli habe ich ja auch die letzte Sendung zusammen gemacht. Die hat richtig Spaß gemacht. Und ich brauchte mich gar nicht um die Playlist großartig kümmern. Ich habe, glaube ich, ein oder zwei Titel letzte

letzte Woche beigesteuert. Der Rest, der kam von Rudi und von Frank, sprich Öli. Und war etwas Sinti-lastig, die Sendung, aber kam durchaus gut an. Es gab sehr gute Kritiken, hat mir persönlich auch sehr gut gefallen und ist somit auch Open-Minded Radio, weil ich meinen Hals da mal rausgehalten habe und die beiden Jungs eben halt mal zusammenstellen lassen habe. Und das macht die Sendung hier auch Open-Minded, was ich ja immer versuche, aber du bist ja immer in dir selber auch irgendwie gefangen, hast einen eigenen Stil, eigene Vorlieben, eigene Geschmäcker und die kommen natürlich deswegen immer wieder durch und von daher ist sowas auch immer ganz interessant und deswegen natürlich auch die Musikwünsche hier immer so gegen 10 Uhr von euch, damit die Sendung Open-Minded bleibt. Übrigens Musikwünsche an Open-Minded Radio in einem Wort @t-online.de. Und jetzt, ja, Corny hat das Bild geschickt und wie soll ich sagen, es ist eine schöne Wiesenlandschaft mit Bergen im Hintergrund, schön bunt gehalten und es liegen einige Accessoires auf der Wiese und zwar eine Gitarre, eine Boombox, eine LP, ein Keyboard, ein Ghetto Blaster steht da mit einem Schild dahinter. Musik macht gute Laune, der Open-Minded Radio Hahn steht vor der Kuh, die dort auch auf der Wiese steht. Ja, und wie soll ich sagen, wie heißen die Dinger noch hier, die man früher in den Ohren hatte? Walkman, genau, das ist mir eben nicht eingefallen. Der liegt auch noch auf der Wiese und ein Kopfhörer. Und auf jeden Fall ist schon mal für das kommende Wochenende alles verteilt, weil das Wetter soll ja richtig geil werden. Und bis zu, ich weiß nicht, 30 Grad bin ich ja mal gespannt, ob wir das hinkriegen. Ja, und wie gesagt, meine Wenigkeit steht auch noch als Karikatur auf dieser Wiese. Rote Turnschuhe, blaue Jeans und ich halte ein Schild hoch, Open-Minded Radio, jeden Donnerstag bei Radio Weser TV. Ein Mikrofon ist auch noch an meiner Seite. Ja, und ich quatsche ja auch gerade ins Mikrofon hier für euch. Und ist immer ein Thrill für mich, donnerstags hier das Mikro anzuschalten und das, was man zusammengesucht hat, hier über den Äther zu bringen. Und lange Rede, gar keinen Sinn. The Fatback Band aus den 80ern haben wir jetzt. Und zwar I Found Loving. Und dann ändert sich die Musikrichtung so langsam. Und wir gehen dann ins Poppige, Wavige. Und aber dazu gleich mehr. Erstmal The Fatback Band. I Found Loving um 9:20 Uhr hier at Open-Minded Radio. Hier bei Radio Weser TV.

Jo, die Fatback Band aus 1983, das Album heißt With Love und der Titel I Found Loving. Ich habe sie in den 70er Jahren kennengelernt, ich muss sagen, ich glaube 77, ab da gibt es sie, glaube ich. Und Spanish Hustle war damals der erste Hit, der in den Discos gespielt wurde und auch teilweise in den Radios eher abends, aber er wurde auch in den Radios gespielt und ist letztendlich in Vergessenheit geraten. Die Fatback Band. Man hat sie später auch nur Fatback genannt. Und wie soll ich sagen, letztendlich sind sie seit 1970 aktiv und ich meine 77 oder irgendwie was in den 70ern war dieses Album mit Spanish Hustle, was mich nachhaltig beeindruckt hat. Und wie gesagt, ab 77 haben sie sich, glaube ich, nur Fatback genannt, so steht es hier, amerikanische Funk-, Soul- und Disco-Band. Und sie gelten als die ersten, die einen Rap-Song veröffentlicht haben, und zwar erschien 1979 der Titel King Tim der Dritte. Personality Jack gilt als erster Rap-Song auf einer Platte, der veröffentlicht wurde. Ich glaube, die Sugar Hill Gang kam, glaube ich, ja auch so um diese Zeit oder vielleicht noch einen Tick später. Ich weiß es nicht. Auf jeden Fall war das die Wurzeln des Rap. Lange Rede, gar keinen Sinn. Paul Carrack und Where Did I Go Wrong?

Der Mann, der Silent Running bei Mike and the Mechanics gesungen hat, Paul Carrick. Und ich habe dieses Album gerade neu. Das heißt, Album ist eine Collection, Collection, und zwar Collected heißt das, von 2012. Sind 3 CDs über das Schaffen von Paul Melvin Carrick, so heißt er, 1951 Sheffield, England, geboren und wie gesagt Song, Schreiber, Sänger, Keyboarder, Gitarrist und Mitglied von Mike and the Mechanics. Und ja, er hat zum Beispiel auch mit Roger Waters zusammengearbeitet und war auch hoch in den Charts, ja, mit Mike and the Mechanics zusammen. Wie gesagt, die Single Silent Running on Dangerous Ground ist ja eingeschlagen wie eine Bombe bei denen, die eher ein bisschen progressivere Musik hören, obwohl die auch im Radio in einer kurzen Version gespielt wurde. Es gibt eine kurze Version, die auch hier auf der Collected drauf ist. Ansonsten ist der Titel um die 6 Minuten lang und hier nur 4 Silent Running. Und wer diesen Künstler macht, dieses Collected-Album, ist ein guter Querschnitt seines Schaffens. Und jetzt kommen wir zu einem weiteren guten Künstler, den ich damals hier, ich weiß nicht, wie hieß das Album, New Shoes oder irgendwie was, Joe Jackson, von dem rede ich, und der hat, hat mich seit Ende der 70er Jahre schon beeindruckt, und der ist ja von Pop bis Jazz unterwegs. Soundtrack Semio oder Mike's Murder hat er ja zum Beispiel auch gemacht, und der hat sein 22. Studioalbum am 10. April 2026 rausgebracht. Es heißt Hope and Fury, und da hören wir mal rein. Will ich gar nicht sagen, irgendwie... Ja, es ist jetzt kein richtiger Hit drauf, aber es ist ein gutes, rundes Album, würde ich mal sagen, was man wirklich gut auflegen und hören kann. Also in diesem Sinne hören wir da mal eben rein. Joe Jackson.

Jo, die neue Joe Jackson und wer kennt nicht Titel wie Stepping Out zum Beispiel, Fools in Love, auch noch sehr bekannt und ja, wie soll ich sagen, Look Sharp hieß im Übrigen das Album, ich habe eben was Falsches gesagt, durch die ich Joe Jackson kennengelernt habe mit Fools in Love zum Beispiel damals, ja und Sunday Papers war auch ja, ein durchaus richtig guter Song von ihm und ja, ich finde, er knüpft hier nahtlos an. Wie steht in der Kritik zwischen Hoffnung und Wut? Joe Jackson hätte keinen treffenderen Titel als Hope and Fury für sein neues Album wählen können, denn Hoffnung und Mut sind die zentralen Gegensätze, zwischen denen sich der britische Musiker hier bewegt. Die Musik ist wie gewohnt abwechslungsreich, optimistisch und zum Tanzen einladend. Die Texte dagegen sind scharfzüngig und nehmen kein Blatt vor den Mund. So wird Sozialkritik zum Vergnügen. Das nochmal zu Joe Jackson. Und jetzt Santana.

0: Auf seinem großen Comeback-Album Supernatural war dieser Titel Primavera. Übrigens, schönen Frühling wünsche ich euch auch. Und hier nochmal in einer Remix-Version, die auf dem Ceremony Remixes and Rarities 2003 auf der Compilation erschienen ist und in etwas abgeänderter Version. Ich glaube, Supernatural in den 90ern, ja, wie gesagt, sein Comeback-Album kennt ihr ja alle mit Smooth und so weiter. Und Primavera natürlich auch drauf. Viele Künstler wie Rob Thomas zum Beispiel auch mit auf diesem Album. Und 2003 hat sich Santana nochmal rangesetzt, hat Raritäten und Remixes rausgesucht bzw. neu eingespielt und sie dann unter dem Label Arista veröffentlicht. Das ist das dritte Album, was auf Arista veröffentlicht wurde von Carlos Santana. Wo er vorher war, weiß ich gar nicht so genau. Das nochmal zu Carlos Santana und Primavera, ne? Schön Frühling und so und Pfingsten steht auch an, soll ja ein richtiges Brett geben. Also von daher wünsche ich euch auf jeden Fall eine gute Zeit und einen schönen Frühling. Wir haben 9:40 und jetzt kommen wir zu einer der schillerndsten Figuren der Popgeschichte. Musik, Film und Mode hat sie geprägt und sich dabei immer wieder neu erfunden. Ich rede von Cher. Die ist gestern nämlich 80 Jahre alt geworden und mein Kollege Dennis Pum blickt mal zurück auf eine absolut außergewöhnliche Karriere.
1: Cher ist 19, als sie mit diesem Song über Nacht weltberühmt wird, an der Seite von ihrem Mann Sonny. Schon während der Karriere als Duo landet Cher aber bereits einige Solo-Hits, wie diesen hier. Sie sollten dann den Grundstein legen für ihre Karriere nach Sonny. In den 70ern wird die Beziehung zunehmend schwieriger und Sonny kontrolliert Chers Karriere und soll sich dann auch finanziell an ihr bereichern. Schließlich folgt die Trennung beruflich wie privat. Aber Cher macht alleine weiter, bekommt eine eigene TV-Show und wird zum Hollywood-Star. 1988 gewinnt sie einen Oscar für ihre Hauptrolle in Mondsüchtig.
2: When I was little, my mother said, I want you to be something. And I don't think that this means that I am somebody, but I guess I'm on my way. Thank you.
1: In den späten 80ern kehrt Cher dann zurück ins Musikgeschäft mit diesem Song. Und im Video zu If I Could Turn Back Time tanzt Cher in Lederjacke und Netzstrümpfen an Bord eines US-Kriegsschiffs. Das war zu sexy damals für MTV. Das Video wird zwischenzeitlich ins Nachtprogramm verbannt. Schauspielernd und singend geht's für Cher dann durch die 90er Jahre, bis sie 98 diesen Hit landet. Und mit inzwischen 52 Jahren wird Cher mit Believe endgültig zur Dance- und Pop-Ikone und revolutioniert die Musikwelt, indem sie Autotune erstmals als ganz bewusstes Stilmittel eingesetzt hat. Sie wird sich immer neu erfinden, vermutlich ein Geheimnis von Chers jahrzehntelanger Karriere. Und dass man ihr all die Jahre, auch mit 80, kaum ansieht, ist natürlich kein Zufall. Haut

0: Straffung, Nasen-OP oder Botox. Aus ihren zahlreichen Schönheitseingriffen hat Cher nie ein Geheimnis gemacht.
1: Ja, wie ich finde, eine absolut tolle Frau und dem muss man natürlich Respekt zollen. Auf jeden Fall, die hat die Pop und die Popmusik wirklich geprägt und diese Autotune-Geschichte ist ja heute auch zum Beispiel bei den ganzen Rappern und so gar nicht mehr wegzudenken. Und ich habe damals mal einen Bericht darüber gesehen, 98 war sie im Studio und der Tontechniker hatte dieses Gerät an und es war voll aufgedreht und sie fing an zu singen und da sagte der Tontechniker, ey, komm, müssen wir ausmachen. Und sie sagte, ey, nee, lass mal. Hört sich richtig gut an. Und das ist jetzt ja fast 30 Jahre her. Und seitdem ist Autotune aus der Musikproduktion auf jeden Fall nicht mehr wegzudenken. Und zur Feier des Tages, beziehungsweise gestern war es ja, spielen wir auch nochmal einen Titel von ihr. Ne? One by One, Cher.
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Ja, 9:48 Cher aus dem Jahre 1995, also noch vor der Autotune-Zeit. Autotune gibt es natürlich schon länger, aber wie gesagt, 98 hat sie es letztendlich salonfähig gemacht und ja, wie gesagt, nachhaltig hat das die ganze Pop- und Rockwelt auch beeinflusst. Im Übrigen, dieser Titel kommt aus dem Album It's a Man's World 1995, also 31 Jahre ist das mittlerweile her. Und jetzt Chrissy Hynde und die Pretenders. Hier ist My Baby. Hier ist Open Minded Radio. Und ich wünsche euch einen guten Morgen.

Trio, die Pretenders mit My Baby. Übrigens, Chrissy Hynde hat am 17.10. letzten Jahres ein Soloalbum rausgebracht. Duets Special heißt es und da sind wunderbare Titel drauf. Ja, und auch andere Künstler wie Dave Gale.

wie Cat Power, wie Brandon Flowers, wie Debbie Harry, wie Shirley Manson und viele, viele mehr. Und sie hat zum Beispiel auch so Titel wie I'm Not in Love von 10cc gemacht mit Brandon Flowers oder It's Only Love mit Julian Lennon zusammen oder Me and Mrs. Jones mit K.D. Lang. Das ist ja ein alter, oh, jetzt fällt er mir nicht ein, alter ja, Soul-Titel von Billy Paul. Genau, jetzt bin ich da, wo ich hin wollte im Kopf. Auf jeden Fall lohnt sich dieses Album auch. Kann man auf jeden Fall auch mal reinhören oder in den Streaming-Diensten, wenn ihr euch da rumtreibt, dann hört da auch einfach mal rein. Ne? Ja, und jetzt kommt Think Man. Ne? The Formula. Wir haben 9 Uhr und gleich 54 Minuten. Und schönen Tag, ne?

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1: Um genau 10 Uhr, die A1 haben wir Osnabrück Richtung Bremen zwischen Dreieckstur und Bremen-Hemeling. 5 Kilometer stockender Verkehr vor der Brückenbaustelle. Ansonsten ist alles frei. Ich wünsche euch allerseits eine gute Fahrt.
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Ja, mit dem Musikantenstadel, so sagt dann meine alte Kollegin hier auf dem Sender immer, der wöchentliche hier bei Open Minded Radio. Und ja, wer gerade erst reingeschaltet hat, dem wünsche ich einen guten Morgen. Und 2 Stunden haben wir auf jeden Fall noch und den anderen natürlich weiterhin ja auch gute Unterhaltung. Und was wollte ich noch sagen? Der Andreas hat mich eben angeschrieben. Ich habe ja in der ersten halben Stunde die Fatback Band geschrieben und habe dazu gesagt, dass das der erste veröffentlichte Rap-Titel auf Vinyl damals war. Und da schrieb Andreas aus Hamburg erstmal beste Grüße gehen raus. Ich bin nicht unbedingt zu 100% sicher, aber der erste Rap-Song müsste von Millie Jackson 1974 sein. Ja, und ja, mir kam das auch ein bisschen spät vor, muss ich erzählen. Oh, ich habe einen Frosch im Hals. Die Fatback Band, dass das doch ein bisschen spät war. Und ich musste zum Beispiel, während ich das moderiert habe, das steht hier auf jeden Fall, musste ich zum Beispiel an Jill Scott Heron denken, der ja auch damals schon in den frühen 70ern einen Sprachgesang rausgebracht hat. Und dann habe ich auch mal die KI gefragt. Erster bekannter Rap-Song gilt der Song Noah, der Jubilarius aus dem Jahr 1944 ursprünglich und dem Genre Definition variieren jedoch. Und dann nochmal die Urform, steht da nochmal genauso. Und dann King Tim, der dritte Personality Jock von der Fatback Band, steht denn ebenfalls. Und wie ich sagte es vorhin auch, erster Welthit des Rap war Rapper's Delight von der Sugar Hill Gang. Und ich hoffe damit sind alle Unklarheiten ausgeräumt und wir machen gleich weiter mit den Little Heroes. Hier bei Open Minded Radio.

Die Little Heroes mit Painting Pictures aus der Compilation Watch the World Play by Numbers ist eine super seltene CD, gibt's natürlich auch auf Vinyl und wird da auch so bis 45 Euro als Vinyl gehandelt, aber die CD bei EMI erschien, übrigens eine Band, die von 80 bis 84 existierte, aus Australien und wie gesagt, die CD, ich weiß zum Beispiel, dass einige Hörer wie Frank aus Berlin für diese CD, ich glaube 110 Euro bezahlt hat. Auf jeden Fall ist das Ding wirklich selten und wenn du bei Discogs zum Beispiel guckst, ist ja eine Plattform, wo man CDs zum Beispiel kaufen kann. Gibt es auch noch viele andere, ist auch klar, aber da ist sie zum Beispiel als CD momentan überhaupt gar nicht gelistet und ein wirklich seltenes Stückchen. Ja, und wir haben vor den Nachrichten The Formula gehört und von Thinkman und das ist ein Projekt von Rupert Hine und den habe ich jetzt nochmal aufliegen und zwar mit Picture Phone.

0: Ja, das Album jetzt sich dieses Jahr auch zum 40. Mal 1986 erschien, Infected von der Band The britische Rockband um den Sänger und Songschreiber Matt Johnson, und eine exakte Stilrichtung der Band ist wirklich schwer auszumachen. Es sind Elemente von Blues, New Wave, Underground, Rock, Post-Punk dort zu finden, und auf dem vorherigen Album 1983 war es, wie hieß es noch, Soul Mining, ist zum Beispiel die erste Aufnahme, die veröffentlicht wurde, von Whitney Houston mit drauf. Die singt dort nämlich einen Song, und zum ersten Mal verewigt auf Vinyl, damals Whitney Houston, und da war sie noch total unbekannt. Und die haben sich auf jeden Fall immer wieder Leute rangeholt, wie Nene Cherry zum Beispiel auch, Sinead O'Connor oder wie eben auch schon gesagt Whitney Houston. Ja, und Gastmusiker wie Jules Holland waren zum Beispiel bei Uncertain Smile auf dem letzten Album Soul Mining zum Beispiel, sind auch wirklich gut zu hören. Also eine richtig abgefahrene New Wave Band. Und ja, mittlerweile ist dieses Album 40 Jahre alt. Das ist schon mal ein echter Hammer. Kann man ja nicht anders sagen, nicht? Oder?
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0: Ja, Nachtrag nochmal zu eben, 40 Jahre her, da kann man mal sehen, wie die Zeit vergeht. So habe ich das auf jeden Fall gemeint, damit ihr das auch richtig versteht, wie ich das gemeint habe. Ja, und damit kommen wir zu euren Musikwünschen, die diese Woche wieder 1, 2, 3, 4, 5 Titel sind von euch eingegangen, die wir jetzt abfeiern werden, bevor der Soundblock kommt, wie eigentlich immer. Und anfangen möchte ich mit Steffi Huthoff, die hat geschrieben, schon wieder Dienstagnachmittag, also allerhöchste Zeit für einen Musikwunsch. Ich würde mich sehr freuen, wenn du am Donnerstag Spectre mit Belief spielen könntest. Vielen Dank und bis Donnerstag, LG.

Moth Boys heißt das Album, die Band Spectre, der Titel Believe, Musikwunsch hier, der erste. Und diese Band ist seit 2012, da hatten sie ihren Durchbruch. Enjoy It While It Lasts war der Titel. Sänger ist Frederick McPherson, wenn ich das richtig ausgesprochen habe. Übrigens ein ehemaliger MTV-Moderator und hat auch einiges mit den James Bond-Filmen hier. Nannten sie sich auch Spectre. Mit T-R-E und wie gesagt, wegen den James-Bond-Filmen haben sie sich dann entschieden, eine Spectre mit E-R am Ende das zu nehmen, damit es keine Probleme gibt. Sie haben zum Beispiel auch mit Florence and the Machine was zusammen gemacht oder auch mit den Kaiser Chiefs, wie ich das hier sehe und mehr ist eigentlich zu denen gar nicht zu sagen. Jetzt muss ich nochmal eben hier auf meinen schlauen Zettel gucken, wo ich jetzt hin muss. Und zwar die Anja Otto Dröse hat wieder geschrieben, regelmäßig. Und das finde ich auch gut, weil das ist auch open-minded. Die Alternative-Spezialistin dieser Sendung, kann man ja nicht anders sagen. Und sie schreibt, nach einem verlängerten und regnerischen Wochenende ist mir gerade ein neuer Musikwunsch angefallen. An den freien Tagen haben wir unseren Sohn und seine Fußballmannschaft zu einem Turnier in die Niederlande gebracht. Das hat wirklich Spaß gemacht und eventuell das nächste Jahr wird das wiederholt. Ja, ihr macht ja ganz viel mit den Kindern und die sportlichen Aktivitäten, das schreibst du mir ja immer auf, wenn ich das nicht immer hier über einen Sender schicke. Aber finde ich auf jeden Fall immer gut, dass ihr am Ball seid und die so unterstützt. Und sie schreibt weiter, am Donnerstag würde ich mich über Taproot mit Pöhm freuen. Ich wünsche dir eine schöne Woche. Viele Grüße, Anja.

Ja, vielleicht sollten wir mal eine Sendung mit Alternative Rock als Schwerpunkt machen. Wäre vielleicht auch mal eine Idee, obwohl Alternative Rock, ich bin ja eher so ein Klassik-Rocker, aber darum geht es ja eigentlich ganz letztendlich nicht, sondern es geht um die Open-Minded-Geschichte und da muss der persönliche Musikgeschmack natürlich auch ein bisschen zurückstehen, obwohl Taproot mit Perm fand ich richtig geil. Im Übrigen vor gut 2 Jahren hier schon mal als Musikwunsch gelaufen. Kann ich nämlich noch sehen, wann ich die Titel die letzten, ich weiß nicht, 4, 5 Jahre gespielt habe, kann man immer sehen, wann der Titel das letzte Mal hier über den Äther gegangen ist und komplett ausgespielt wurde. Der Öli hat geschrieben und der war ja letzte Woche hier als Gast mit Rudi zusammen und wir haben eine, ich weiß nicht, ob ihr es mitbekommen habt, eine ganz lustige Sendung gehabt, hat mir auf jeden Fall richtig Spaß gemacht und er schreibt auch, dass er sich nochmal bedankt zu der Himmelfahrtssendung, dass er damit dabei war und dass es auch eine gute Resonanz aus unserem Bekanntenkreis gegeben hat und durchweg positiv. Unsere Moderation und auch die Musikauswahl, schreibt er. Und als Wunsch für die heutige Sendung möchte ich gerne etwas von der Band The Sound über die Radiowellen schicken, schreibt er. Diese experimentierfreudige New Wave Band aus den 80ern existierte nur 9 Jahre, hat aber für Fans dieses Genres einige hörbare Platten veröffentlicht und prägte den Sound der 80er Jahre meiner Meinung nach nachhaltig. Aus dem 2. 81er Album From the Lion's Mouth wünsche ich mir den Titel Contact the Fact. Vielen Dank. Bis Donnerstag im Äther, Öli. Und dann schreibt er noch, PS, die Eier waren wirklich sehr lecker. Danke an die Hühner. Und ja, wir haben Öli einen 10er-Pack Eier mitgegeben. Und die hat er wohl ja jeden Morgen zum Frühstück irgendwie gekocht und hat sich dran erfreut, hier an unseren freilaufenden Hühner. Und du kannst ja sagen, was du willst. Du kannst Eier kaufen, auch Bio-Eier, aber die sind wirklich schwer zu schlagen, wenn sie wirklich in der Natur frei rumlaufen können und nicht nur auf irgendeiner Wiese oder so als Freilandhaltung gelten, sondern die können hier im Wald und können hier sich frei bewegen. Und das schmeckst du natürlich auch an den Eiern. Lange Rede, gar keinen Sinn. The Sound, Contact the Fact für Öli.

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1: Um 10.32 Uhr. Unfall. Vorsicht bitte auf der A7 Hannover Richtung Hamburg zwischen Mellendorf und Berghof befindet sich eine ungesicherte Unfallstelle. Dann haben wir nochmal die A1 Osnabrück Richtung Bremen zwischen Dreieckstur und Bremen-Hemmeling. 5 Kilometer stockender Verkehr vor der Brückenbaustelle. Nochmal die A1, allerdings ziemlich im Norden, und zwar Bremen Richtung Hamburg zwischen Maschener Kreuz und Stillhorn. 3 Kilometer stockender Verkehr. Die A7 Hannover Richtung Flensburg zwischen Dreieck Hamburg Südost und dem Elbtunnel. 6 Kilometer stockender Verkehr. A26 Hamburg Richtung Stade. Die Ausfahrt Stade Ost ist wegen Aufräumarbeiten noch bis ca. 12 Uhr gesperrt. Und jetzt habt ihr den kompletten Verkehrsfunk hier gehört, auch wenn ihr in den Hamburger Raum unterwegs seid. Und ich wünsche euch gute Fahrt.
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Ja, und wir sind ja mitten in den Musikwünschen und wir machen jetzt weiter mit dem Musikwunsch von Markus Schlüter. Und der hat als erstes erstmal geschrieben, nochmal danke, dass du letzte Woche Root Causes gespielt haben. Die beiden Bandmitglieder haben sich tierisch gefreut. Habe vor ein paar Tagen beim Querhören, schreibt er, einen tollen Blues-Sänger entdeckt. Und zwar King Solomon Hikes. Noch nie von ihm vorher gehört. Das Album Harlem auch gleich bestellt. Schöne Blues-CD, kein Ausfall drauf und sehr abwechslungsreich, schreibt er. Erinnert mich an die Stimme von Robert Cray und offensichtlich ein sehr talentierter Musiker. Laut Wikipedia nahm er bereits mit 13 Jahren sein erstes Album auf. Mit 16 Jahren ging er das erste Mal auf Tournee und weil er so jung war, musste seine Mutter ihn begleiten. Spiel doch bitte mal Help Me von ihm und dann schreibt er die nächste Mail. Oh, Entschuldigung, ich habe einen falschen Titel ausgesucht. Ich möchte doch It's All Right hören. Ja, die King Solomon Hikes mit It's All Right, der Musikwunsch für Markus.

Ja, und last but not least, der letzte Musikwunsch für heute, der geht an Rudi, der ja auch mit Öli zusammen letzte Woche hier war. Beste Grüße gehen raus und auch an die bessere Hälfte von Rudi, an die Katja. Die hat nämlich geschrieben, dass der Rudi wieder in seinen alten CDs gewühlt hat und ist bei einer Dire Straits CD hängen geblieben. Und wie soll es auch anders sein? Brothers in Arms war es. Und er möchte gern einen Titel daraus hören, der gar nicht so oft gespielt wird, aber auch richtig schön ist. The Man's Too Strong, Dire Straits, mit beste Grüße an Katja und an Rudi.

Die Dire Straits aus Brothers in Arms. Und ich kann mich dran erinnern, als dieser Tonträger als CD rauskam, war das richtungsweisend. Und wenn du in einen Hi-Fi-Laden gegangen bist, um dir zum Beispiel Lautsprecher oder einen Verstärker oder was auch immer in der Richtung zu kaufen, dann haben sie dir immer Brothers in Arms vorgespielt, weil das eine absolute Top-Qualität war, was die Pressung angeht. Da haben die rausgeholt, was rauszuholen ist auf der CD. Und ein weiterer Tonträger war auch Paul Simon mit Graceland. Die haben sie dir immer vorgespielt, wenn du Lautsprecher kaufen wolltest. Und ich finde, das hat auch seinen Sinn gehabt, denn dann lege ich natürlich nichts auf, was schlecht klingt, sondern ich suche mir das raus, was schön transparent klingt. Und da kann man ja nicht anders sagen. Brothers in Arms, zumindest die ersten CD-Pressungen, sind absolut top, was den Sound angeht. Und mein Stuhl klappert hier immer. Ich hoffe, ihr hört es nicht. Den muss ich unbedingt austauschen, weil ich komme immer unten an diesen Hebel und der klackert mittlerweile. Ich sitze ja auch schon jetzt, weiß ich nicht, 7 Jahre oder 7,5 Jahre hier auf diesem Stuhl und wackel immer hin und her, während ich hier moderiere. Still sitzen kann ich ja nicht so richtig und das nochmal in eigener Sache. Und damit kommen wir jetzt um 10.45 Uhr zu dem Soundblock diese Woche. Und der ist eher rockig gehalten und zwar mit Halloween, The Departed, The Sun is Going Down und dann Fastway, The World Waits for You. Und den Anfang macht Sammy Hagar mit Rise of the Animal. Hier bei Open Minded Radio. 3 Titel, ohne dass ich reinrede, der Soundblock.

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1: Jo, das war der wöchentliche Soundblock, mehrere Titel, ohne dass ich reinrede. Jeden Donnerstag zwischen 10:30 und 11:00 hier bei Radio Weser TV. Und dann gucken wir gleich mal eben auf den Verkehr, der aktuelle Verkehrsservice. Die A1 Osnabrück Richtung Bremen zwischen Dreieck Stur und Bremen-Himmeling. 5 Kilometer stockender Verkehr vor der Baustelle. Und damit ihr es wisst, das wird bis Ende 2027 so weitergehen, weil es geht ja um die Reparatur der Weserbrücke. Ich wünsche euch gute Fahrt.
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Jo, dann wünsche ich allen allerseits noch gute Unterhaltung. Die letzte Stunde hier bis 12 haben wir ja noch. Und damit ihr es wisst, die Dänen wollen Timmy ins Meer ziehen, beziehungsweise wollen sie ihn dort wegziehen, wo er gerade ist. Ihr wisst ja, der Wal Timmy ist ja hier reichlich durch die Medien gegangen und ich will euch ja nicht, das nicht vorenthalten, also auf dem Laufenden halten. Explosionsgefahr ist bei dem toten Wal und die Leute schwimmen da hin und stehen da drauf und machen Fotos und so. Und jetzt ist auf jeden Fall eine Bergung angesagt und danach wollen sie den Buckelwal obduzieren und wie gesagt, die Dänen machen das jetzt und wollen Timmy dann aus dem Meer holen. Und was steht hier noch alles? Ich muss mal eben gucken. Aufnahmen aus der Luft und aus dem Wasser und Initiative.

ist der auch mit seiner Sendung, mit seiner Technik-Sendung am Start. Müsst ihr mal gucken bei Radio Jade im Programm, wann der immer sendet. Der hat auf jeden Fall geschrieben und endlich läuft mal wieder Open Minded Radio bei mir im Büro. Mal sehen, wie lange ich da noch lauschen kann. Und er schreibt, er hat gestern in der ARD-Mediathek eine Doku über die Aufnahme der Abschieds-CD der Toten Hosen, die Ende Mai rauskommen soll, gesehen und er sagt, kann ich empfehlen. Und ja, ob ihr es glaubt oder nicht, ich hatte die neue Single oder die erste Single-Auskopplung von den Toten Hosen des kommenden Albums rausgesucht für die heutige Sendung. Obwohl ich natürlich finde, dass manche Titel besser sind von den Toten Hosen. Aber wie gesagt, das ist wohl auf ihrem letzten Album die erste Single-Auskopplung. Die Show muss weitergehen. In diesem Sinne, die Toten Hosen.

Da hätte ich fast gesagt, Wilhelmshaven und so weiter und so fort. Auch ein Bürgersender, die aber ein komplettes Vormittagsprogramm redaktionell machen. Und ab, ich glaube, ab 14 Uhr am Tag wird dann der Bürgerfunk dort gesendet und natürlich auch am Abend. Und die bilden auch ganz viele Volontäre aus und so weiter und haben ihren Schwerpunkt da so liegen. Und wie gesagt, ich war ja auch vor ein paar Jahren da mal zu Gast und habe mit dem Christoph Überschar eine Sendung gemacht. Und das hat mir damals auch richtig Spaß gemacht. Und jetzt, ich mache mein Ding, egal was die anderen sagen. Und ihr wisst, glaube ich, sofort, von wem ich rede. Ich rede von Udo Lindenberg und der ist am Sonntag, am 17. 80 Jahre alt geworden. Und ich habe ihn im zarten Teenageralter kennengelernt mit Ball pompös. Honky Tonk Show hieß es zum Beispiel. Oder leider nur ein Vakuum. Das sind so Titel von ganz früher, wo ich ihn kennengelernt habe. Oder ja, ich. Dann gab es noch Sie brauchen keinen Führer aus Odopium zum Beispiel. Da ist das auch nochmal drauf. Du knallst in mein Leben. Cowboy Rocker ist auch nochmal auf Ball pompös. Ein bisschen durcheinander. Der Exzessor, gegen den Strom, gegen den Wind, ich bin beim Bund, die Odyssey LP war das. Stärke 10 ist ein Live-Album gewesen von ihm. Kleiner Junge war auch nochmal auf Odyssey drauf und auf jeden Fall hat dieser Mann letztendlich er war der Pionier der deutschen Rockmusik hier im Westen zumindest, der also Rockmusik mit deutschen Texten gemacht hat und er hat einen unverkennbaren Stil, wohnt ja auch im Adlon im Hotel und so und den brauchst du selber nicht aufräumen, ist auch eine coole Sache. Und die Tagesschau schrieb zum Beispiel, Udo Lindenberg ist 18 geworden und macht weiter sein Ding als Musiker, Maler, Sänger, Rockstar, Ikone und ein bisschen auch als Parodie seiner selbst. Wer ist der Mann, der unter dem Hut und hinter der Sonnenbrille steckt? Schon früh wurde der junge Udo Lindenberg, wollte der raus aus dem engen kleinbürgerlichen Gronau, aus dem er kommt und ins große Hamburg. Ein Star werden, kein Gericht. Geringeren als Klaus Doldinger ist er Anfang der 70er Jahre über den Weg gelaufen, 71 war das, glaube ich, der sein Talent als damaliger Schlagzeuger auch erkannte. Und so kommt es auch, dass die Vorspannmelodie vom ARD-Tatort von ihm getrommelt wurde und dann ging seine Karriere ja los. Reingespuckt in eine Suppe hat er auch nicht, kann man auch nicht anders sagen. Und wie gesagt, trinkt er immer noch gerne Eierlikör und hat auch in den Jahren richtig reingehalten, was teilweise ihn ja vielleicht auch fast ausgeburnt hat, aber der hat sich wieder gut gefangen und ist, wie gesagt, einer der Künstler in Deutschland mit deutschen Wurzeln. Und wie sagt er so schön, mein Ding. Und ich grüße trotzdem nochmal sag nochmal nachträglich herzlichen Glückwunsch, Udo. Und hier ist mein Ding live aus Hamburg 2011. Udo Lindenberg.

Die Toten Hosen, die Show muss weitergehen. Das kommende Album Ende Mai soll es ja rauskommen. Und beste Grüße gehen nochmal raus an Christoph Überschar, der diese Anregung natürlich auch geschrieben hat. Aber ich hatte sie schon drin. Also war wohl Gedanken übertragen. Und beste Grüße ja nach Huxil da oben, nach Radio Ja.

Jo, Udo Lindenbergs Sprache in seinen Texten ist die der Straße verständlich, direkt, aber trotzdem lyrisch. Und er hat über 800 Lieder geschrieben, die, auch wenn sie von der Arbeitslosigkeit, Krieg oder Einsamkeit erzählen, immer von seinem Prinzip des Optimismus, der Hoffnung getragen sind. Hinteren Horizont geht's eben weiter. Und das hat die Tagesschau 24 über ihn geschrieben. Mr. Udo Lindenberg. Und jetzt Live Aid 1985, hier ist Sting, hier ist Roxanne.

13. Juli 1985, Live Aid in Wembley Stadion. Und gleichzeitig traten sie ja auch in Philadelphia auf. Und zwar, ja, waren die größten Stars der damaligen Zeit. Ja, 41 Jahre ist das ja jetzt her. Und da sind Bands bzw. Interpreten wie Brian Adams, Beach Boys, David Bowie, Eric Clapton, Phil Collins, die Dire Straits, Duran, Bob Dylan, Brian Ferry, Mick Jagger, Elton John, Judas Priest, Madonna, Paul McCartney, Queen, unvergesslich, Sade, Santana, Simple Minds, Status Quo, Tina Turner, The Who, U2 und Neil Young aufgetreten und ist ja auch absolut in die Musikgeschichte eingegangen. Und wir machen weiter, und zwar mit den Rolling Stones. Die bringen ja am 10.7. ihr neues Album raus, Foreign Tanks heißt es. Wie gesagt, und die erste Maxi-Single von ihnen ist ja rausgekommen und man hat 10,07 € dafür genommen. Also hat man das für, als Indiz dafür genommen, dass das neue Album denn am 10.7. in den Plattenläden erscheint. Und kurze Zeit später haben sie die erste Single bzw. die zweite Single aus diesem Album online gestellt. Heißt In the Stars. Ich habe sie, glaube ich, vor 2-3 Wochen schon mal gespielt. Wir hören auf jeden Fall noch mal rein. Die neue Rolling Stones, In the Stars.

Die Hollywood Vampires hier bei Open Minded Radio aus dem Album Rise. Hier ist der Titel von David Bowie gewesen. Heroes in der Studioversion. Und die Hollywood Vampires, amerikanische Rock-Supergroup, steht hier bei Wikipedia, die 2012 von Alice Cooper, Johnny Depp und Joe Perry gegründet wurde. Joe Perry ist Aerosmith, Johnny Depp kennt ihr, der Schauspieler. Und Alice Cooper, über den brauche ich auch nicht viel zu sagen, der schon in den frühen 70er Jahren mit einer großen Schlange auf der Bühne zu sehen war, als Horrortyp irgendwie, kann man ja nicht anders sagen, mit diesen schwarz geschminkten Augen. Und der Name Hollywood Vampires stammt von Alice Cooper, der in den 70er Jahren trinkfeste Musikerkollegen um sich sammelte, sie gegenseitig unter den Tisch zu trinken, oder wollten sie. Und zum Kern der damaligen Hollywood Vampires aus den, wie gesagt, 70er Jahren gehörten Keith Moon, Ringo Starr, Mickey Dolenz, da weiß ich gar nicht genau, wer das ist, Mickey Dolenz, genau, von den Monkees, und Harry Nilsson war zum Beispiel auch dabei, und ab und zu hat sich auch John Lennon damals blicken lassen. Also eine Neuauflage seit 2012 mit Alice Cooper, Johnny Depp und Joe Perry hier bei Open Minded Radio. Und wir haben gleich die Veranstaltungstipps für euch, aber erstmal muss ich mal eben gucken, 11.32 Uhr, Verkehr, die A1 Bremen Richtung Osnabrück zwischen Wildeshausen Nord und Dreieck Ahlhorner Heide, 4 Kilometer stockender Verkehr. Und wie immer die A1 Osnabrück Richtung Bremen zwischen Dreieck Stur und Bremen Hemeling, 5 Kilometer stockender Verkehr vor der Baustelle. Und jetzt kommen die Black Keys aus dem Album Peaches. Und zwar ist das ihr neues Album, was am 1. Mai erschienen ist. Es ist das 14. Studioalbum des Rockduos. Und es ist auch ein Coveralbum und habe ich hintereinander gesetzt. Das war ja eben auch eine Coverversion von David Bowie, die Hollywood Vampires, und die Black Keys haben die George Thorogood and the Destroyers gecovert. You Got to Lose, ganz frisch hier bei Open Minded Radio.

11:36 Zeit für die Tipps und Termine hier bei Open Minded Radio, Radio Weser TV. Und anfangen möchte ich mit Jan Plewka, der singt nämlich Rio Reiser Teil 1. Lass uns ein Wunder sein, das ist ein Nachholtermin vom 20.12.25. Und wo? Im Schlachthof heute, der 21.05. um 20 Uhr. Das, und jetzt habe ich 1, 2, 3, 4, 5 Termine, die morgen Freitag, den 22. sind. Und anfangen tun wir mit dem Modernis. Ray Wilson kommt da, Ex-Stillskin-Sänger, und hat auch für Genesis Calling All Stations gesungen. Und er bringt Genesis Classics und Solo-Hits mit Beginn im Modernis morgen um 19.30 Uhr. Betty's Black Pearl. Um 20 Uhr, da kommt Henning Pierrettit und der singt und spielt die größten Hits aus 100 Jahren Blues, Boogie und Woogie, beginnen wie gesagt 20 Uhr. Meisenfrei, 21 Uhr, die Groovetronics kommen morgen und zwar Funk und Soul ist das, die fünfköpfige Band kommt aus Bremen und kommt meisenfrei morgen auf die Bretter. Zollkantine, 20 Uhr, Grollkantine, das sind drei Bands, die mit Melodik, Death Metal und Chaotik Hardcore einheizen. Inhale the Void und Misanthrope und Sinatra und Beginn ist dort ebenfalls um 20 Uhr. Und die Vopsweder Music Hall auch 20 Uhr. Luca Blom kommt morgen, Gitarrist und Sänger aus Irland. The Beloved Tour heißt die Tour, mit der er kommt. Ein großer in seinem Fach. Und das war der erste Teil der Veranstaltungstipps.

0: kein geringerer als Hermann Broth, Saturday Night in der USA. Maxi-Single-Version hier bei Open Minded Radio. Und da machen wir den zweiten Part der Veranstaltungstipps hier bei Open Minded Radio, Radio Weser TV. Und anfangen möchte ich mit dem Open Air in Worpswede. Und zwar vom 22. bis zum 24.05. In 3 Tagen soll der Berg richtig gerockt werden. Und das zum 55. Mal. Näheres guckt im Netz, wer dort spielt und wann sie spielen. Hotshot Records, Samstag am 23.05. 14 Uhr, da kommt Florian Freimann und der gibt ein Solidaritätskonzert, Pop, Piano und Gesang. Wisst ihr ja, die hatten einen Wasserschaden und deswegen ja, spielt er dort für Hotshots und für euch. Chameleon Jazz Bar am 23. Mai, 20 Uhr. Jakob Eckert Trio aus Hamburg. Zeitgenössischer Jazz und feine Improvisationskunst beginnt 20 Uhr. Betty's Black Pearl am 23.05. ebenfalls 20 Uhr. Stoner Rock Double Feature kommen mit Jukebox und mit Neophonic Temple auf die Bühne. Meisenfrei, ebenfalls Samstag, allerdings 21 Uhr. Voodoo Lounge, Stones Coverband, seit über 25 Jahren sind die dabei. Und die Lila Eule, Sonntag, der 24. 19 Uhr. Da kommen die Ravagers. Die Band aus Baltimore ist eine knallharte Gang, die Hardrock mit Punk praktiziert. Support ist 4@7 aus Bremen und das ist eine Indie-Band. Dann haben wir noch ein paar TV-Tipps für euch und zwar morgen bei Arte um 21.45 Uhr kommen die Gypsy Kings aus dem Wohnwagen um die Welt. Das ist eine Doku. Und im Anschluss daran, Freitag um 22.40 Uhr kommt Shakira mit den Oral Fixaton, mit der Oral Fixaton Tour. Es ist ein Konzert aus 2007. Dann haben wir nochmal in der ARD und zwar am Samstag, den 23. Mai um 23.25 Uhr die Toten Hosen, das letzte Album Trink aus, wir müssen gehen, ist eine Doku aus diesem Jahr. Und Sonntag, der 24. im WDR um 0.45 Uhr für alle Nachtschwärmer, Rockpalast Festival mit Lucy Kruger, The Lost Boys und Marathon. Und das waren die Veranstaltungstipps.
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Chris Evans aus dem Album Empty Spaces in Desert Places hier bei Open Minded Radio. Und wir haben ja schon 10 Minuten vorm Ausstieg und es ging wieder so schnell rum. Heute fast 3 Stunden sind mal eben rum. Und da möchte ich mich auf jeden Fall nochmal bedanken für eure 25 Likes, die eingegangen sind auf das Bild von Corny hier für Open Minded Radio. Also bei Facebook ist ja Treffpunkt für diese Sendung. Und dann möchte ich nochmal eben ein paar Kommentare, die ihr geschrieben habt, loswerden und über den Äther schicken. Und zwar Corny Cornelsen schrieb Moin at all und Erika Schmidt Moin Oliver, Moin at all auf einen supi musikalischen Vormittag. Corny, was für ein klasse Bild mit Olli drauf, wird gleich mal geteilt, hat sie geschrieben. Frank Trehmann, Moin at all auch von mir. Ich freue mich ganz dolly auf 3 Stunden Open Minded Radio mit Olli. War sogar ein Reim, geiler Hieb. Klaus Kemener schrieb Sonnige Zeiten brechen an, da kann man nur sein Equipment schon mal auf die Wiese legen, um überall gute Musik erklingen zu lassen. Bin gespannt, moin. Und damit bezieht er sich auf das Startbild, was von Corny ja wieder eingegangen ist. Nelly Coco schrieb, moin ins Studio und an alle Open-Minded Radio-Fans. Ich wünsche allen eine schöne Sendung. Stefan Sprute schrieb, guten Morgen at all. Bin heute leider nicht dabei. Wünsche allen eine wunderbare Sendung. Beste Grüße aus dem sonnigen Spanien. Du Sack, ich wünsche dir auf jeden Fall einen schönen Urlaub und tank ordentlich Sonne. Wir werden sie jetzt über Pfingsten auch kriegen. Anja Otto Dröse schrieb, guten Morgen Olli, guten Morgen Open Minded Radio-Hörer auf einen tollen musikalischen Vormittag. Und Thomas Meyer, moin moin, klasse Bild, Corny Cornelsen, Grüße an alle Zuhörer. Carola Bauleiter, guten Morgen zusammen, euch allen einen schönen sonnigen und musikalischen Vormittag. Lass krachen, Olli. Gisela Gramke, moin Olli, wünschen alten Open-Minded Radio-Hörern einen schönen musikalischen Vormittag. Nossi Richter, moin zusammen, heute leider nicht so viel Zeit zum Leuschen finde, wünsche euch einen 1A-Tag. Und Ingo Behling, moin at all, habt einen schönen Tag. Und was haben wir noch? Lars Lüders hat wieder ein Bild gepostet mit, ich meine Snoopy ist es, und hat geschrieben, moin at all und moin Olli. Tom Kaster, guten Morgen Open Minded Radio Gemeinde. Fabelhaftes Startbild, Corny. Moin Oliver, bin seit 9 Uhr dabei und begeistert von der Musik. Schöne Auswahl, Open Minded eben, in Klammern hat er dahinter geschrieben. Allen Mithörern wünsche ich viel Spaß. Weiter so. Die Katja Taylor schrieb einfach nur Moin und hat ein paar, Gruß-Smileys dahinter geschickt, hätte ich gesagt. Emojis, das ist mir gerade nicht eingefallen. Und das war's von euch. Erstmal danke, dass ihr so treu seid und ihr seid die Geilsten. Und jetzt kommt Finally George. Das ist eine Band, die hat mir einen Hörer näher gebracht, nämlich in einen Musikwunsch. Und dann habe ich die älteren Alben mal reingehört. Und zwar in das Album, was jetzt aufliegt. Das heißt Icy Skies, gleichnamiger Titel. Finally George, hier bei Open Minded Radio.

Ich glaube, von Stefan Sprute kam der Tipp damals aus seinem neuen Album. 2025 hat er sein drittes Album rausgebracht, Finally George. Im Richtigen heißt er Georg Hahn und kommt aus Hamburg, Hamburger Musiker. Und in den 80er Jahren war er Mitglied der Band Cakewalk und wie gesagt, hat Jahre später angefangen, Soloalben rauszubringen und hat, wie gesagt, drei Alben rausgebracht. 2025, Painter, sein letztes Album. Das war das mittlere Icy Skies und der Anfang war 2018 mit Life is a Killer. Das nochmal zu Finally George. Jo, und das ist The Indian von Leonard Washington. Nur ein Vinylstückchen, auf das ich zum Schluss immer drauf spreche. Das hat mir wieder richtig Spaß gemacht. Es gab wieder Anregungen von euch. Jede Menge Likes. Nochmal danke dafür. Und ja, wie gesagt, wir hören uns nächste Woche wieder. Donnerstag, gleiche Stelle, gleiche Welle, gleicher Stream. Und Playlist stelle ich heute Nachmittag auch noch online, so gegen 18 Uhr, also am frühen Abend. Und ich wünsche euch auf jeden Fall frohe Pfingsten. Macht das Beste draus. Genießt das Wetter. Und wie gesagt, wir hören uns nächste Woche oder heute Nachmittag um 14 Uhr. Da gibt es Radio Weser am Nachmittag mit ein paar Berichten und da quassel ich auch noch aufs Mikro drauf. In diesem Sinne, macht's gut! Oh.

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3: Uhr, die Nachrichten. Zunächst die Übersicht. Die EU-Kommission dämpft die Erwartungen an das Wirtschaftswachstum für die gesamte Europäische Union, auch für Deutschland. Ein Medienbericht hat die langjährige Debatte über die Rente ab 70 Jahren wieder aufflammen lassen. Das Weiße Haus tritt Meldungen entgegen, die USA hätten einen Ebola-infizierten Staatsbürger die Einreise verweigert. Die Meldungen im Einzelnen. Die EU-Kommission hat ihre Wachstumsprognose für Deutschland halbiert. Für dieses Jahr wird nur noch mit einem Anstieg des Bruttoinlandsprodukts um 0,6% gerechnet. Das ist der gleiche Wert, den führende deutsche Wirtschaftsforschungsinstitute zuletzt bereits anführten. Die Kommission senkte auch ihre Prognose für die Mitgliedsländer insgesamt. EU-weit dürfte die Wirtschaft in diesem Jahr nur noch um 1,1% zulegen. Im vergangenen Herbst war noch mit 1,5% gerechnet worden. Als Grund führt die EU-Kommission die gestiegenen Preise für Öl und Gas infolge des Iran-Kriegs an. Als Netto-Energieimporteur sei man besonders anfällig für den Energiepreisanstieg. Die Brüsseler Behörde plädierte für eine gezielte Unterstützung bedürftiger Staatshaushalte sowie stark betroffener Unternehmen. Eine Unterstützung für viele sei auf lange Sicht extrem teuer. Die Kommission rechnet mit einem stärkeren Wachstum, falls sich die Lage an den Energiemärkten entspannen sollte. Noch vor dem Abschlussbericht der eingesetzten Rentenkommission gibt es erneut Diskussionen über eine mögliche Erhöhung des Renteneintrittsalters. Laut Bild-Zeitung plant das Gremium, langfristig eine Anhebung auf maximal 70 Jahre zu empfehlen. Weiter heißt es in dem Bericht, es werde vorgeschlagen, das Rentenniveau schrittweise von 48% auf 46% zu senken. Mehrere Mitglieder der Expertenkommission sagten den Funke-Zeitungen, es gebe noch keinerlei Einigung zum Thema. Das Bundesarbeitsministerium erklärte, vermeintliche Zwischenstände kommentiere man nicht. Forderungen nach einer Rente mit 70 gibt es bereits seit geraumer Zeit, unter anderem von Arbeitgeberverbänden. Kritik an einer möglichen Erhöhung des Eintrittsalters kam vom Arbeitnehmerflügel der CDU, vom Deutschen Gewerkschaftsbund und der Linken. Auch die SPD lehnt eine Anhebung bisher ab. Die von der schwarz-roten Koalition eingesetzte Kommission will ihre Reformvorschläge im nächsten Monat vorlegen. Bundespräsident Steinmeier ist skeptisch, ob der neue freiwillige Wehrdienst ausreicht, um die Bundeswehr wie gewünscht personell aufzustocken. Er zweifle, ob die Freiwilligkeit ausreiche, sagte Steinmeier dem Nachrichtenportal T-Online. Wenn sich herausstellen sollte, dass dies nicht der Fall sei, werde die Debatte über die Wehrpflicht wieder aktuell werden, prognostizierte das Staatsoberhaupt. Bundesverteidigungsminister Pistorius hatte zuletzt erklärt, dass er am bisherigen Ziel festhalte, die Truppe auf 260.000 aktive Soldatinnen und Soldaten aufzustocken. Derzeit dienen knapp 186.000 Männer und Frauen bei der Bundeswehr in Uniform. Bundeskanzler Merz hat vorgeschlagen, der Ukraine einen Sonderstatus auf dem Weg zu einem regulären EU-Beitritt zu verleihen. Die Ukraine könnte als assoziiertes Mitglied bereits an EU-Gipfeln und Ministertreffen teilnehmen, ohne ein Stimmrecht zu besitzen, regte Merz in einem Brief an die Spitze der Europäischen Union an. So solle etwa ein Abkommen zur Beendigung des russischen Angriffskrieges erleichtert werden. Einen solchen Sonderstatus für einen EU-Beitrittskandidaten gibt es bislang nicht. Merz warb auch für eine stärkere Beteiligung Kiews an der Sicherheits- und Außenpolitik und für die Übernahme von EU-Recht in dem Land. In seinem Brief rief der Kanzler dazu auf, die EU-Erweiterung grundsätzlich zu beschleunigen. Merz' Appell erfolgte mit Blick auf den EU-Westbalkan-Gipfel in 2 Wochen in Montenegro. Bei einem ukrainischen Drohnenangriff sind nach russischen Behördenangaben 2 Menschen

Soldaten getötet worden. Ziel war die Stadt Sisran an der Wolga. Wie der Gouverneur des Gebiets auf Telegram weiter mitteilte, gab es auch Verletzte. Über Schäden wurde nichts bekannt. Sisran war schon mehrfach Ziel ukrainischer Drohnenangriffe. Dort gibt es eine Ölraffinerie. Das Weiße Haus hat einen Medien

geflüchteten US-Bürgers in die USA abgelehnt habe. Die Washington Post zitierte einen Regierungssprecher, der ihre Darstellung als absolut falsch bezeichnete. Nach Recherchen der Zeitung wurde der US-Amerikaner erst nach einer Absage der USA nach Deutschland ausgeflogen. Er hatte sich in der Demokratischen Republik Kongo angesteckt und wird derzeit in der Berliner Charité behandelt. Auch seine Frau und 4 Kinder wurden dort als Kontaktpersonen aufgenommen. Die US-Gesundheitsbehörde begründete die Verlegung des erkrankten Amerikaners nach Berlin mit der kürzeren Flugzeit. Die Washington Post hatte gemeldet, Grund für die Bedenken des Weißen Hauses sei die Sorge vor Kritik und Angst in der Bevölkerung. Die Zeitung verwies auf einen Ebola-Ausbruch von 2014. Damals wurden erkrankte US-Bürger in die USA geflogen. Der damalige Unternehmer und heutige US-Präsident Trump hatte daraufhin erklärt, das Land könne es nicht zulassen, dass infizierte Menschen zurückkämen. Israel hat mit der Abschiebung hunderter Aktivisten begonnen. Die Menschenrechtsorganisation Adala teilte mit, alle Teilnehmer der Gaza-Hilfsflotte seien aus dem Gefängnis entlassen worden. Die meisten von ihnen sollten Israel über einen Flughafen im Süden des Landes verlassen, hieß es weiter. Zuvor hatte es das Auswärtige Amt in Berlin begrüßt, dass sich die israelische Regierung von Polizeiminister Ben-Gvir distanziert hatte. Dieser hatte ein Video verbreitet, das ihn unter knienden und gefesselten Aktivisten der Gaza-Hilfsflotte zeigt, die er verspottet. Der CDU-Bundestagsabgeordnete Rover setzt sich für den Bau neuer Gaskraftwerke im Osten Deutschlands ein. Er sagte dem Mitteldeutschen Rundfunk, er gehe davon aus, dass der Gesetzentwurf im Bundestag noch so geändert werde, dass auch die ehemaligen Braunkohlestandorte neue Gaskraftwerke erhalten. Man wolle gerade in Gebieten wie der Lausitz für Energiesicherheit sorgen. Kritik am Vorschlag der Bundesregierung kommt auch von ostdeutschen Landesregierungen. Sachsens Wirtschaftsminister Panther, SPD, und Mecklenburg-Vorpommerns Energieminister Blank, parteilos, befürchten, dass ihre Regionen bei der Ausschreibung der Gaskraftwerke nicht ausreichend berücksichtigt würden. Der vom Bundeskabinett beschlossene Gesetzentwurf sieht vor, dass vor allem im Westen und Süden neue Gaskraftwerke gebaut werden. Dort ist der Energiebedarf am höchsten. Im Osten gibt es etwa die energieintensive Chemieindustrie. Nach den Plänen des Wirtschaftsministeriums sollen die Gaskraftwerke Phasen ausgleichen, in denen weder Sonne noch Wind genug Strom liefern. Im tschechischen Brünn beginnt morgen offiziell der 76. Sudetendeutsche Tag. Bereits am Abend wird anlässlich des traditionellen Pfingsttreffens am Brünner Hauptbahnhof der Opfer der Shoah gedacht. Die Veranstaltung findet erstmals in Tschechien statt. Rechte Politiker wollten dies bis zuletzt verhindern. Das Parlament in Prag verabschiedete mit den Stimmen der rechten Regierungsparteien symbolisch einen Antrag, der sich gegen die Veranstaltung aussprach. Staatspräsident Pavel, die katholische Landeskirche und die proeuropäische Opposition in Tschechien befürworteten hingegen die Austragung des Sudetendeutschen Tags. Nach dem Zweiten Weltkrieg und der deutschen Besatzung wurden rund 3 Millionen Deutsche aus der damaligen Tschechoslowakei vertrieben. Viele ließen sich in Westdeutschland nieder. Die Beziehungen zwischen Sudeten, Deutschen und Tschechen waren in den folgenden Jahrzehnten stark belastet, verbesserten sich aber zuletzt. Nach dem Eklat um einen abgesagten Auftritt des jüdischen Publizisten Michel Friedmann im mecklenburgischen Klütz bekommt das dortige Literaturhaus eine neue Leitung. Wie die Stadt mitteilte, übernimmt die Literaturwissenschaftlerin Barbara Heine die Rolle ab Juni. Die Neubesetzung war nötig, weil dem vorherigen Leiter des Hauses im Zusammenhang mit dem Eklat gekündigt worden war. Der Publizist Friedmann sollte im vergangenen Oktober im Klützer Literaturhaus auftreten. Die Veranstaltung wurde laut Hausleitung auf Bitte der Stadt abgesagt. Diese habe Sorge vor Störungen durch Rechte oder Hamas-Sympathisanten gehabt. Friedmanns Ausladung löste deutschlandweit Kritik aus. Der damalige Bürgermeister trat daraufhin zurück. Und hier noch einmal die Übersicht. Die EU-Kommission dämpft die Erwartungen an das Wirtschaftswachstum für die gesamte Europäische Union, auch für Deutschland. Ein Medienbericht hat die langjährige Debatte über die Rente ab 70 Jahren wieder aufflammen lassen. Das Weiße Haus tritt Meldungen entgegen, die USA hätten einem Ebola-infizierten Staatsbürger die

0: Einreise verweigert. Das Wetter? Wechselnd bewölkt, in der Osthälfte vereinzelt Schauer, im Südwesten sonnig, 19 bis 26 Grad. Das waren die Meldungen.
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2: Eben hörte man noch ganz kurz den Namen Deutschland. Das stimmt aber nicht. Hier ist Radio Weser TV mit Gerd Backenkühler mit dem Mittagsmagazin. Aus dem Studio Delmenhorst. Und heute leider etwas erkältet.

0: Ja, Everybody's Free. Wir haben heute, ich habe gerade den Film Sommer im Jahr 1990 gesehen. Da geht es um Fußball und um die Weltmeisterschaft in Italien. Und da habe ich mir gedacht, dann suche ich auch noch. Wir hören leider auch was. Wir hören gleich noch etwas von dem Turnier. Und ich habe mir gedacht, etwas Musikmäßiges aus den 90ern wäre auch mal ganz schön. Und da setzen wir jetzt auch fort.
1: Is everybody on the floor? 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
1: Ja, das war das oftmals geschmähte Hyper Hyper der Gruppe Scooter, die ich übrigens auch selber mal gesehen habe, ganz kurz in einem Promo-Auftritt in der Willishauser Diskothek Fun Factory. Das muss irgendwie 2005 gewesen sein. Und jetzt habe ich gerade vernommen, dass die Diskothek Fun Factory, die dann später mal das Five Elements wurde, Anfang Juni für immer geschlossen wird. So was zu den Diskotheken im Delmenhorst und umzu. Und in die Diskothek zieht das benachbarte Fitnessstudio ein. Ja, ja, so ändern sich die Zeiten. Wir schauen jetzt aber mal in das Jahr 1990.
2: 1990, 28 Jahre nach dem Mauerbau, sind die Grenzen zwischen beiden deutschen Staaten wieder offen. Im Frühsommer 1990 herrscht allerdings noch Unklarheit über den künftigen Status beider Teile. Was die ostdeutschen Fußballfans aber nicht daran hindert, bezüglich der Nationalmannschaft der Bundesrepublik bereits ein ausgeprägtes Wir-Gefühl zu zeigen. Teamchef Franz Beckenbauer hat seine Mannschaft in diesem Jahr wieder in die internationale Spitze zurückgeführt, pünktlich zur Weltmeisterschaft in Italien. Wie schon als Spieler ist Beckenbauer mittlerweile auch als Teamchef eine Klasse für sich. Er besticht durch selbstsicheres, weltmännisches Auftreten, hohe fachliche Kompetenz, Ideenreichtum und die Gabe, seine Vorstellungen vom Fußball auch vermitteln zu können. Zudem hält er durch seine impulsive, offenherzige Art die Presse bei Laune, steht bei Länderspielen lässig aufrecht neben der Trainerbank, bewahrt so als Ästhet und Perfektionist einen symbolischen Abstand zu Mannschaft und Amt. Auf Spielkunst und Engagement seines Teams um Kapitän Lothar Matthäus übt dieser Führungsstil eine befreiende Wirkung aus.

0: Ja, und weiter geht's mit 1990.
1: Der Start in die WM ist furios. Jugoslawien wird mit 4:1, die Arabischen Emirate mit 5:1 besiegt. Das 1:1 gegen Kolumbien ist nicht mehr als ein Schönheitsfehler. Bereits das Achtelfinale beschert Deutschland allerdings einen Gegner, den man sich lieber für das Finale aufgehoben hätte. Den amtierenden Europameister und Erzrivalen, die Niederlande. Zwischen den beiden Ländern herrscht seit 1974 eine sportliche Dauerspannung, die bei den Fangruppen stellenweise in offene Aggression umschlägt. Auch die Spieler lassen sich am Abend des 24. Juni 1990 davon anstecken. Jochen Sprenzel und Armin Haufe kommentieren die verbissen geführte Begegnung im Giuseppe-Meazza-Stadion in Mailand.
2: Kohler bekommt das Leder, Kohler nochmal zu Buchwald, kein Raum gewinnt, 5., 6. Station schon. Dann kommt endlich der Ball nach vorne, da wo ihn Völler schon längst haben wollte. Und der Rudi mit Sprechchören gefeiert, setzt sich sofort durch, ist dann 2 der Holländer vorbei und dann wird er gefoult. Dann wird er gefoult und da gibt es dann auch die erste gelbe Karte für die Oranjes. Und es trifft Frank Rijkaard und der ist damit, falls die Holländer gewinnen, was wir nicht hoffen wollen, gesperrt, Armin, im nächsten Spiel. Der Sieger spielt ja gegen die Tschechoslowakei.
3: Freistoß für die deutsche Fußballnationalmannschaft und Andi Brehme wird ihn ausführen. Jetzt rücken sie vor an den 16-Meter-Raum. Noch geht niemand rein und dann gibt es auch noch Geld gegen Rudi Völler. Ja, was hat der wohl gemacht? Also viele verstehen, kann der Juan Lustau ja nicht. Der spricht eigentlich nur Spanisch, also weder Holländisch noch Deutsch, muss ihm geläufig sein. Aber er hat zum zweiten Mal Geld gezogen, jetzt der Freistoß in der 21. Minute durch Bremen. Der hebt an den 5-Meter-Raum, Kopfballmöglichkeit auf das Tor, zieht Völler den Ball aus dem Tor heraus, springt Hans van Breukelen. Völler kommt ins Gemenge mit den Holländern, in diesem Falle mit Rijkaard. Also da ist jede Menge Gift, möchte ich mal sagen, in diesem Spiel. Jede Menge Aggression und Platzverweis für Völler.
2: Rijkaard und Völler.
3: Völler und Rijkaard müssen vom Platz. Also das geht ja hier mit Blitz und Donner los. Farbenprächtig ist das alles sowieso im Stadion. Aber das ist ja eine, ja, muss man sagen, Ouvertüre in Gelb und Rot innerhalb von 120 Sekunden, wie man sie sich gar nicht hätte vorstellen können. Allerdings, es war schon ganz schön dicke, was die sich da vor dem Tor von Van Breukelen leisteten.
2: Wobei man sagen muss, Armin, eine vollkommen korrekte Entscheidung.
1: Für das Fernsehen sitzen an diesem Abend Heribert Fassbender und Karl-Heinz Rummenigge am Mikrofon. Dieselbe Spielszene führt bei ihnen zu einer völlig unterschiedlichen Bewertung.
4: Und der Rudi Völler scheint mir sehr erregt zu sein im Moment. Und jetzt muss der Unparteiische aufpassen, was Rijkaard da gemacht hat. Der Völler ist außer Rand und Band.
5: Nein, das kann nicht sein. Was der Schiedsrichter dort macht, kann nicht sein.
4: Er gibt ihm Rot.
5: Das kann nicht sein. Das ist ein Skandal, diese Entscheidung.
4: Das ist unglaublich.
5: Zeigt er beiden oder nur dem Rijkaard?
4: Ich fürchte, er hat dem Rudi Völler rot gezeigt. Und dem Rijkaard auch? Und Rijkaard auch?
5: Das ist ein Skandal. Der Rudi Völler ist dem Ball hinterhergegangen, aber er hat nichts Böses getan, wenn der Rijkaard ihn umgestoßen hat.
4: Ja. Das war nie und immer ein Platzverweis. Ein Skandal von Juan C. Lustau aus Buenos Aires.
1: Das Meinungsduell der Medienvertreter bleibt mindestens so spannend wie das Geschehen auf dem Platz.
3: Mut hat er gehabt, der Juan Lustau. Und wenn er diese Linie zu Ende pfeift bei diesem Spiel, dann wird die FIFA sagen, wir haben sehr wohl richtig gehandelt, für dieses Spiel zweier Erzrivalen einen Mann zu nehmen, der weit, weit entfernt zu Hause ist, der keine der beiden Sprachen spricht. Und wohl auch so war seine Konsequenz in der Entscheidung, der bleibt zwangsweise gegen Völler und Rijkaard zu deuten. Dann der Zweikampf Matthäus gegen Kuman. Der sprintet ja davon wie ein Supersprinter. Und dann kommt Klinsmann. Höhe des Strafraumes, rechts, jetzt die Flanke, Kopfballmöglichkeit, Matthäus und Platz, gerade von Torhüter Hans van Breukelen. Schöner Spielzug, weiträumig auf Klinsmann.

die Flanke und dann ist Lothar Matthäus da mit einem Kopfball, der allerdings so schön für den Torhüter kam, dass man sagen muss, es war einer zum Dranhängen, den konnte man für die Galerie spielen.

0: Und wir gehen weiter oder wir gehen zurück nach Italien, 1990.
1: Armin Haufes Sprechgesang spiegelt den Schwung dieser Begegnung wider. Und er hält an. Langsam greift auch das von Beckenbauer gewählte, auf Konter ausgerichtete Defensivkonzept, das die Experten anfangs noch irritiert hatte.
2: Und da kommt die deutsche Mannschaft durch. Buchwald. Der Buchwald steht im Zweikampf gegen Winter. Passt ihn ein. Tor! Tor! 1-0 durch Jürgen Klinsmann. Tor für Deutschland. Welch ein Spielzug. Und das Ganze in der 50. Spielminute. Jürgen Klinsmann bedient von Buchwald. Und es heißt 1-0 für die deutsche Fußballnationalmannschaft.
3: Und dann Fehlpass der Holländer, bei denen zum Glück für die Deutschen jetzt nicht allzu viel zusammenläuft. Sie haben ihre 2-3 Chancen gehabt, aber schon wieder die Deutschen bei ihren Kontern gefährlicher. Klinsmann schießt an den Pfosten! Was für ein Schuss! Was für ein Schuss! Bedrängt von Van Tichelen zieht Klinsmann ab und trifft den linken Pfosten des holländischen Tores. Eine der schönsten Szenen bisher bei dieser Weltmeisterschaft. Er explodierte förmlich, aber auf der anderen Seite Gullit. Und gepfiffen worden ist vorher, weil sie sich aufgestützt haben, die Holländer. Gustavo, was mir auch an ihm gefällt, sparsam in seinen Gesten. Er spaziert dann da in den Strafraum, sagt, meine Herren, so lang geht's, zeigt kurz noch an, das Vergehen, und dann geht die ganze Sache weiter. Also einer, der sich nicht in den Vordergrund drängt, der die Gemüter beruhigt, und das ist bei diesem Spiel so eminent wichtig gewesen.
1: Herbert Fassbender und Karl-Heinz Rummenigge sehen das einmal mehr ganz anders. Besonders der Reporter des Westdeutschen Rundfunks, der sich schon gegenüber den niederländischen Spielern einige ausfällige Bemerkungen erlaubt hat, verliert nun auch gegenüber dem Schiedsrichter jede Zurückhaltung.
4: Dieser Schiedsrichter trifft Entscheidungen, die man nicht akzeptieren kann.
5: Schickt ihn ganz schnell in die Pampas, diesen Mann.
1: Zur Mitte der zweiten Halbzeit, als sich die deutsche Mannschaft das Führungstor durch ihr konzentriertes und beherztes Spiel redlich verdient hat, gönnt Franz Beckenbauer dem Mann des Tages einen großen Abgang.
3: Holger Osek zeigt diesen Wechsel schon an. Und wenn überhaupt irgendwann Standing Ovations angebracht sind, dann für Jürgen Klinsmann. Wie ein Triumphator verlässt der Blondschopf auf ganz müden Beinen, groggy wie ein Boxer fast, ein bisschen wankend der frühere Stuttgarter, die Arena.
1: Auch nach Klinsmanns Auswechslung verliert die deutsche Mannschaft nicht den Faden. Die Gegenwehr der Niederländer wird schwächer, die Chancen für die deutsche Elf häufen sich.
2: Pim Kief im Zweikampf an Buchwald gescheitert. Buchwald hebt den Ball sehr schön auf Riedle. Riedle steht nicht abseits. Was macht er jetzt? Der Bremer, noch Bremer, ist im 16-Meter-Raum, schlägt den Haken. Quergespielt, Schuss mit kein Tor. Nein, gehalten dieser Schuss von Lepaski. Eckball drüben jetzt. Er wird den Eckball selber ausführen. Buchwald geht nach vorne. Matthäus ist da, Karl-Heinz Riedle ist da. Diese drei im 16-Meter-Raum. Da ist der Eckball. Hoch kommt der Buchwald. Der kann Köpfen schieben. Zweikampf gegen Kuhmann, hat sich freilaufen können. Wird er noch einmal eine Vorlage geben. Dann abgespielt zu Breme. Breme, was macht er? Der hebt! Tor! Tor! 2-0 durch Breme! Tor! Welch ein Tor! Ein italienisches Tor! Er sieht, dass Van Breukelen zu weit vor dem Tor steht. Und über Freund und Feind hinweg schlänzt er den Ball in der 86. Minute zum 2-0 ins Tor.
1: Doch das grandiose Spiel hält noch eine weitere knifflige Szene parat. Deutsch-niederländische Begegnungen pflegen bis zum Schluss aufregend zu bleiben.
3: Franz Beckenbauer ganz aufgeregt, noch bei 2-0. Und dann lässt sich Van Basten fallen, und da gibt es doch tatsächlich Elfmeter. Ich glaube, das war eine Fehlentscheidung. Ich glaube erstens, dass es kein Foul war, und zweitens, dass er noch gar nicht im Strafraum war, der Van Basten, bei dem Zweikampf mit Jürgen Kohler. Aber Lustau lässt sich auf überhaupt nichts ein, und es gibt Elfmeter in der Schlussphase. Am Strafraum ein harter Zweikampf. Also für mich war das eine Schwalbe von Van Basten bei dieser Attacke von Jürgen Kohler. Und so also für Ronald Koeman die Chance, kurz vor Schluss zu verkürzen. Läuft an, rechter Fuß, und versetzt dann den deutschen Torhüter Bodo Ilgner 2-1 durch Elfmeter.

0: Jo, das war Mr. Wayne und wir gehen langsam auf das Finale 1990 zu, oder?
1: Es bleibt beim hochverdienten 2:1 für Deutschland, das sich mit diesem Sieg als Titelfavorit empfohlen hat. Der unerklärliche Leistungsabfall beim Viertelfinalspiel gegen die CSSR bringt Franz Beckenbauer trotz des 1:0-Sieges so in Rage, dass er direkt nach Schlusspfiff wutschnaubend und allein in die Kabine marschiert. Gegen England zeigt sich die deutsche Mannschaft wieder erholt, liefert sich ein packendes Halbfinalduell, das sie erst im Elfmeterschießen zu ihren Gunsten entscheiden kann. Zum dritten Mal hintereinander ist das Finale erreicht. Wie schon 4 Jahre zuvor heißt der Gegner Argentinien. Die Vorzeichen aber haben sich umgekehrt. Der Weltmeister hat seinen Zenit überschritten. Diego Maradona, fülliger geworden, ist nicht mehr in der überragenden Form der 80er Jahre. Zudem fehlen 3 wichtige Leistungsträger der Argentinier wegen Matchstrafen. Hoch überlegen gestalten die Spieler um Kapitän Lothar Matthäus die Begegnung, aber die Argentinier igeln sich ein und lassen nur wenige Tormöglichkeiten zu. Die beiden Reporter Jochen Sprenzel und Erich Laser werden langsam ungeduldig an diesem Abend des 8. Juli 1990 in Rom.
2: Überlegenheit der deutschen Mannschaft, aber das Tor des Abends, es will bisher einfach nicht fallen, obwohl man, glaube ich, dem deutschen Team insgesamt nur wenig Vorwürfe machen kann. Alle geben ihr Bestes und sind zum Teil...
1: Das Spiel geht in die Schlussphase.
2: Dann herausgeschlagen von den Deutschen und jetzt die Möglichkeit für Thomas Hessler. Der wollte stoppen und dabei ist dem kleinen Mann, der künftig bei Juventus Turin spielen wird, der Ball vom Fuß gesprungen. Also hier

0: bleibt es nach wie vor beim 0:0, wenn nicht Lothar Matthäus Lauf jetzt verbringt zu Völler. Völler im Strafraum gelegt und jetzt gibt es Elfmeter, nachdem Völler im Strafraum gelegt worden ist. Und dies nun wirklich zurecht. Und wer wird schießen? Wird es wieder Lothar Matthäus sein, wie wir das schon mal erlebt haben? Wird es Pierre Lebarski sein oder Andreas Brehme, der Mann mit den starken Nerven? Es sieht fast so aus. Es sieht fast so aus, als würde es Andy Brehme sein. Der Mann von Inter Mailand im Zweikampf mit Goikoetxea, dem Ersatzmann für Weltmeister Pompidou. Noch einmal sagt der Schiedsrichter, warten, bis ich angepfiffen habe. Andreas Brehme. Er steht am Strafraumrand. Goikoetxea konzentriert sich. Jetzt ist der Ball freigegeben worden. Rechter Fuß und Tor! Tor Deutschland! Elfmeter-Tor durch Andreas Brehme. Und das Ganze 5 Minuten vor Schluss des Spiels. Und das, Erich Laser, müsste eigentlich reichen.
1: Und jetzt lassen wir erstmal die Kulisse wirken.
2: Fast jedem Beobachter dieses Finales ist klar, dass die Weltmeisterschaft entschieden ist. Deutschland beschränkt sich in den Schlussminuten darauf, die Argentinier zu kontrollieren. Erich Laser nutzt den Freiraum, um alles, was sich auf und neben dem Rasen ereignet, in kurzen staccatoartigen Halbsätzen einzufangen. Bebende Schlussminuten eines vom farbigen Szenario gepackten Reporters.
1: 5 Minuten trennen sie vom dritten Titelgewinn. 1954 als Außenseiter, 1974 gegen die Holländer im eigenen Land, ebenfalls als die weniger stark eingeschätzte Mannschaft. Heute zum ersten Mal im 6. Endspiel als Favorit auf den Platz gegangen. Die Taktik der Argentinier 85 Minuten lang aufgegangen. Sie haben versucht zu verzögern, die deutsche Mannschaft zu stören. Die ließ sich nicht stören, versuchte immer wieder anzugreifen, Druck zu machen. Irgendwann würde es die Situation geben und es hat sie gegeben. Und als der Ball jetzt in den Strafraum der Deutschen fliegt, ist längst abgepfiffen. Der Schiedsrichter hat das lange gesehen und Jürgen Kohler hat es nicht gehört in diesem Hexenkessel. Da in diesem Moment der Zotti von hinten kommt, ihn einfach umreißt. Er will zwar damit andeuten, dass er schnell gespielt wird, aber das ist natürlich die rote Karte. Rote Karte für den Zotti, völlig zu Recht. Was bildet der sich eigentlich da ein, den Kohler einfach umzureißen? Jetzt regt er sich auch noch darüber auf, dass er rot gesehen hat. Maradona versucht zu schlichten, versucht ein bisschen den Schauspieler zu machen. Hektik unten auf dem Platz. Absolut unnötig, diese Situation. Welch ein Farbenspiel hier in Rom. Schwarz, Rot, Gold und Grün, Weiß, Rot oben auf den Rängen. Unten Rot und Gelb von Seiten des Schwarzen und Parteiischen. Blau-Weiß die Argentinier, Schwarz-Rot-Gold da unten die deutsche Mannschaft. Es hält da unten niemand mehr auf der deutschen Bank. Alle sind aufgesprungen. Beckenbauer steht ganz erstarrt. Neben ihm Holger Osig. Professor Hess hat auf die Uhr geschaut, hat gezeigt, es muss gleich Schluss sein. Da unten feiern sie schon ein bisschen. Die Ersatzspieler schauen zu, was die deutsche Mannschaft macht. Nur jetzt keinen Fehler begehen. Und dann pfeift er ab. Er pfeift ab. Das Spiel ist aus. Das kann nicht wahr sein. Er hat einen Freistoß gesehen. Das kann überhaupt nicht wahr sein. Es ist vor der Zeit und es ist noch einiges nachzuspielen. Natürlich war Riesenjubel im Stadion. Jeder dachte, das sei es gewesen, aber das war es noch nicht. Einwurf für die deutsche Mannschaft. Was kostet das jetzt Nerven da unten? Jürgen Kohler kann es kaum aushalten, greift sich immer an den Kopf, sagt abpfeifen. Berthold ausgewechselt, springt hoch. Der Teamchef mit stoischer Ruhe, aber innen kocht es, innen brodelt es. Er steht vor dem großen Triumph, als Teamchef hier Weltmeister zu werden. In seinem 66. Spiel. 66 in Wembley war er dabei als Spieler, da hat es nicht gereicht. Aber 74 war er Weltmeister als Spieler und 1990 wird er Weltmeister als Teamchef werden. Alles schaut zu Cordesal Mendes. Wann pfeift er ab? Jetzt schaut er wieder auf die Uhr. Weiter Abschlag von Bodo Ilfner. Noch einmal nach vorne zu Rudi Völler. Mit langen Schritten geht er heran, der Hanauer. Rudi, Rudi, Rufe. Hier im weiten Rund. Pierre Littbarski. Nochmal gefault. Der Schiedsrichter lässt Vorteil gelten. Litti hat den Ball immer noch. In der Mitte wartet Rudi Völler. Immer noch der 30-jährige Kölner bei seiner dritten WM. Er stand im Finale 82. Es hat nicht gereicht. 86 musste er von Rost zuschauen. Und hier heute Abend in Rom ist er Weltmeister. Deutschland ist Fußballweltmeister.

0: Ja, Singing Hallelujah. Singing Hallelujah. Und jetzt schalten wir noch einmal nach Italien, nach Rom genauer gesagt.
1: Nach den rituellen Jubeltänzen der Spieler fangen die Fernsehkameras ein Bild ein, das um die Welt gehen wird. Weit entfernt von seiner Mannschaft wandelt Franz Beckenbauer allein für sich über den Rasen des Olympiastadions von Rom, wie entrückt auf einem fernen Planeten. Die sympathische Ausstrahlung der gesamten Mannschaft, das entspannte Verhältnis zwischen dem DFB-Tross und den Journalisten und schließlich der überzeugende Titelgewinn lösen in Deutschland Begeisterungsstürme aus. Spontanpartys und Autokorsi, wie man sie sonst nur aus südlichen Ländern kennt, bestimmen auf den Straßen und Plätzen in fast allen größeren Städten das Bild. Mit Blick auf die sich abzeichnende Wiedervereinigung zwischen der DDR und der Bundesrepublik titelt die französische Zeitung Libération treffend »Das Jahr der Deutschen«. Franz Beckenbauer hatte schon vor der WM angekündigt, mit Abschluss der Weltmeisterschaft sein Amt als Teamchef niederzulegen. Die nun mögliche Integration der Fußballprofis aus Ostdeutschland entlockt ihm eine seiner berühmt-berüchtigten Pauschalaussagen, die seinem Nachfolger Berti Vogts noch sehr zu schaffen machen wird.
2: Jetzt kommen die Spieler aus Ostdeutschland noch dazu. Ich glaube, dass die deutsche Mannschaft über Jahre hinaus nicht zu besiegen sein wird.
0: Nein, das war nichts.

Ja, das war's auch schon wieder hier auf Radio Weser TV mit Gerd Bertenküller, mit dem Mittagsmagazin. Wir hatten eben Over the Rainbow von Marusha. Das waren die Zeiten, als es eine Love Parade in Berlin gab. Alles verdammt lang her. Und ja, zum Schluss haben wir noch 18. Genau, zum Schluss habe ich noch einen schönen Titel. Und bis dann, alles Gute, Gerd Bertenküller.

0: Jo, das war's dann. Vielen Dank und auf Wiederhören. Bis in 14 Tagen. Verantwortlich für diese Sendung war Gerd Bankenköhler. Und jetzt gibt es als nächstes die Nachrichten. Und anschließend geht es weiter mit dem Nachmittagsprogramm hier auf Radio.
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2: Mit Dennis Pumm. Die Schlagzeilen. Delmenhorst, Radfahrer stirbt an Bahnübergang. Hatten nach Flugzeugabsturz, Ursache steht fest. Nienburg, Betrugsmasche, Diebe machen 300.000 Euro Beute. Und Niedersachsen, Rekordjahr bei Start-up-Gründungen. Delmenhorst. Auf einem Bahnübergang ist gestern ein 32 Jahre alter Radfahrer von einem Güterzug erfasst und tödlich verletzt worden. Nach ersten Erkenntnissen der Polizei überquerte der Mann mit seinem Pedelec den unbeschrankten und nur für Fußgänger zugelassenen Bahnübergang, obwohl die Ampel

0: Ampel ein Rotlicht zeigte und einen Warnton abgab. Der herannahende Zug konnte trotz Notbremsung nicht rechtzeitig stoppen. Es kam zum Zusammenstoß. Nach dem Unfall wurde die Bahnstrecke vorübergehend gesperrt. Hatten. Nach dem Absturz eines Ultraleichtflugzeuges in der Nähe des Flugplatzes Hatten hat die Polizei nun die Unfallursache ermittelt. Sie geht von einem Flugfehler des 71-jährigen Piloten aus. Der Mann kam dabei ums Leben. Ein Fremdverschulden könne ausgeschlossen werden. Das Flugzeug war Ende April, kurz nach dem Start, abgestürzt. Spezialkräfte der Polizei mussten die Sprengkapsel des Rettungsfallschirms vor Ort sprengen, weil sie beim Absturz nicht ausgelöst wurde. Der 71-Jährige war laut Polizei allein im Flugzeug unterwegs. Er sei auf dem Rückweg in die Schweiz gewesen, wo er wohnte. Nienburg. Um Goldmünzen im geschätzten Wert von rund 300.000 Euro haben unbekannte Betrüger einen 91-jährigen Mann aus Nienburg erleichtert. In diesem Zusammenhang warnte die Polizei eindringlich vor dieser und anderen Maschen. Am Dienstag behauptete ein unbekannter Täter am Telefon, die Ersparnisse des 91-Jährigen seien in seinem Bankschließfach nicht mehr sicher. Er forderte den Rentner auf, den gesamten Inhalt abzuholen. Der 91-Jährige leerte das Schließfach und übergab die Goldmünzen an eine bislang unbekannte Person. Die Polizei ermittelt in dem Fall wegen Betrugs, auch bat die Behörde mögliche Zeugen, die zur Tatzeit verdächtige Personen oder Fahrzeuge beobachtet haben, sich bei der Polizei Nienburg zu melden. In Niedersachsen sind im vergangenen Jahr so viele Start-ups gegründet worden wie seit über 10 Jahren nicht mehr. Der neue Start-up-Monitor zählt für 2025 insgesamt fast 170 Neugründungen, das dritte Wachstumsjahr in Folge. Wirtschaftsminister Grant-Hendrik Tonne sieht darin einen Beleg für die Attraktivität des Standorts Niedersachsen, mahnt aber zugleich bessere Finanzierungsmöglichkeiten an.
1: Das Wetter vor Ort.
0: Heute sind noch viele Wolken unterwegs, zwischendurch kommt aber auch mal die Sonne raus. Auch einzelne Regenschauer sind noch mal möglich. Die Temperaturen liegen zwischen 19 und 22 Grad. Morgen am Freitag meist sonnig mit ein paar Wolken. Die Schauer lassen nach und es wird ein bisschen wärmer mit bis zu 25 Grad. Das Pfingstwochenende wird ebenso frühsommerlich schön. Und das waren die Nachrichten aus der Region.
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3: Um 14:03. Vorsicht bitte auf der A7 Hannover Richtung Hamburg zwischen Mellendorf und Berghof liegen Fahrzeugteile. Ebenfalls Vorsicht bitte auf der A28 Leer Richtung Oldenburg zwischen Oldenburg-Wechleu und Dreieck Oldenburg-West befindet sich eine ungesicherte Unfallstelle. Die A1 Osnabrück Richtung Bremen zwischen Dreieck Stur und Bremen-Himmeling 5 Kilometer Stau vor der Baustelle. A1 nochmal allerdings Bremen Richtung Lübeck zwischen Maschener Kreuz und Dreieck Norderelbe 5 Kilometer stockender Verkehr. Die A7 Hannover Richtung Flensburg zwischen Hamburg-Heimfeld und dem Elbtunnel ebenfalls 5 Kilometer stockender Verkehr. Wilhelmshaven auf der Kurt-Schumacher-Straße in Höhe Werdumer Straße Stau nach einem Unfall. Kommen Sie gut an, da wo Sie hinwollen.
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3: Wussten Sie eigentlich, dass die asiatische Hornisse sich bei uns ausbreitet? Wir haben mal mit dem NABU gesprochen, sprich Naturbund. Werden darüber gleich einen Bericht für Sie bringen. Aber erstmal haben wir zweimal die 70er Jahre. Die Climax Blues Band mit Couldn't Get It Right und Wake Up and Make Love With Me mit Ein Jury and the Blockheads. Guten Tag!

0: Climax Blues Band aus 1976, 50 Jahre alt ist der Titel und der hat auch immer noch Schwung, wie ich persönlich finde. Ich hoffe, Sie auch, aber das müssen Sie natürlich selber entscheiden. Übrigens, die asiatische Hornisse breitet sich bei uns im Sendegebiet immer weiter aus und die ist auch für unsere Honigbienen eine echte Gefahr. Im vergangenen Jahr sind einige zum ersten Mal in größerer Zahl bei uns gesichtet worden. Heißt, die asiatische Hornisse ist auch bei uns angekommen, sagt Lamin Nefati vom Naturschutzbund. Noch nicht flächendeckend, aber die Ausbreitung nimmt immer mehr an Fahrt auf.
1: Ja, also die untere Naturschutzbehörde, die rechnet jetzt für das Jahr 2026 definitiv mit einer weiteren Ausbreitung. Für Niedersachsen versucht man aber noch, diese flächendeckende Besiedlung zu verzögern. Zum Beispiel heißt das schon, dass noch auf eine aktive Bekämpfung gesetzt wird, also heißt auf eine Nestentfernung, insbesondere auch noch im Frühjahr. Das ist aber nicht ganz unkompliziert, weil die auch in der Regel sehr weit oben in den Baumkronen liegen.
0: Ja, für uns Menschen ist dieses neue Insekt nicht gefährlicher als zum Beispiel Bienen und Wespen oder auch die heimische Hornisse. Das eigentliche Problem ist, dass die asiatische Hornisse eine invasive Art ist. Durch ihr Vorkommen bedroht sie unsere heimischen Insekten, so Nefati.
1: Die asiatische Hornisse findet alles interessant, was tierisches Eiweiß enthält. Also damit wird die Brut gefüttert und dementsprechend sind ja Spinnen interessant, generell Insekten, darunter eben dann auch zum Beispiel die Honigbiene. Und das ist, sag ich mal, in dem Falle jetzt für die einzelnen Individuen nicht neu. Das Problem, was wir allerdings bei der asiatischen Hornisse haben, ist, dass sie eben so große Staaten bilden kann. Also dadurch wird dann letztlich einfach der Prädatorendruck auf Honigbienen, Wildbienen und ja, andere Insekten deutlich, deutlich erhöht.
0: Und das kann das ökologische Gleichgewicht stören. Viele Imker machen sich große Sorgen um ihre Bienenvölker. Und wenn die Bienen immer weniger werden, leidet auch die Landwirtschaft. Rund 85% der landwirtschaftlichen Erträge im Pflanzen- und Obstbau hängen in Deutschland von der Bestäubung von Honigbienen ab. Wer ein Nest sieht, soll es melden. Jetzt ist aber nur die Frage, wie erkenne ich die asiatische Hornisse im Gegensatz zu der, ja, wie soll ich sagen, einheimischen Hornisse. Die sieht ja ein bisschen anders aus. Sie ist etwas kleiner als die heimische europäische Hornisse und der Körper ist außerdem etwas dunkler gefärbt.
1: Was ich besonders auffällig finde persönlich, ist das letzte Drittel des Hinterleibs, so eine gelb-orange Musterung. Zusätzlich ist auch so eine orange-gelbe Zeichnung im Gesicht zu sehen. Und insbesondere diese gelben Füße, die man sehr gut erkennen kann, sind so das beste Erkennungsmerkmal.
0: Am besten erstmal ein Foto machen und zu Fachleuten schicken. Die können dann die Hornisse eindeutig identifizieren und dann auf die Suche zum Beispiel nach den Nestern gehen. Bloß nicht gleich drauf, denn unsere heimische Hornisse ist geschützt und ebenso wie die Bienen erfüllt sie wichtige Aufgaben im Ökosystem.

0: Ja, die Toten Hosen mit Unsterblich. Und das war jetzt nicht auf die Hornissen, die hier invasiv sind, gemünzt, sondern das kam einfach so, ohne dass ich drüber nachgedacht habe, und hat mit dem vorherigen Bericht nichts zu tun. Übrigens, die Toten Hosen, am 29.05. bringen sie ihr finales Album raus. Trink aus, wir müssen gehen. Und ich glaube, die erste Single ist auch schon ausgekoppelt. Aber wie gesagt, Ende des Monats das Album. Und dann werden wir auch sicherlich reinhören. Und bei wem wir auf jeden Fall auch reinhören, ist der Mann, der Sonntag 80 geworden ist. Er ist Musiker, er ist Maler, er ist Sänger, er ist Rockstar, er ist eine Ikone. Er hat mit deutscher Rockmusik ist er angefangen hier in Deutschland. Von wem rede ich? Von dem Mann mit Hut und der hinter seiner großen Sonnenbrille steckt, Udo Lindenberg. 80 Jahre ist er jetzt geworden und ja, früh wollte er schon aus seinem kleinbürgerlichen Gronau ins große Hamburg. Er wollte ein Star werden. Keinem geringeren als Klaus Doldinger ist er am Anfang über den Weg gelaufen, Anfang der 70er Jahre, um genau zu sein, 71. Der hat sein Talent gleich erkannt und hat ihn in seine Band aufgenommen. Und so ist zum Beispiel Udo Lindenberg auch auf der Vorspannmelodie vom ARD Tatort zu hören. Ist ja ein Klaus Doldinger Titel und Udo hat am Schlagzeug gesessen. Über 808 Lieder hat er geschrieben, die auch, wenn sie von Arbeitslosigkeit oder die handeln auch von Arbeitslosigkeit, von Krieg, von Einsamkeit und immer von seinem Prinzip des Optimismus und der Hoffnung sind diese Sachen getragen. Hinterm Horizont geht es weiter und zu Ehren von Udo Lindenberg, der mich auch nachhaltig, geprägt hat. Ballpompös ist für mich unvergessen. Odyssey, Lautstärke 10 war ein Album, ein wunderbares Live-Album und nicht zu vergessen MTV Unplugged oder Udopium, das Beste. Das waren 4 CDs mit dem ganzen Schaffen oder einem Großteil des Schaffens von Udo Lindenberg und wir hören auf jeden Fall mal in 3 Titel rein zu Ehren von Udo Lindenberg, 3 von einem hier bei Radio Weser TV und wir gratulieren natürlich nachträglich, nicht?
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0: Ja, und damit verneigen wir uns vor Udo Lindenberg, der am Sonntag 80 Jahre alt geworden ist. Cowboy Rocker ist der dritte Song hier von drei von einem aus dem Album Ball pompös 1974. Und Gaststimmen waren die Synchronstimme von Charles Bronson, Michael Chevalier und ja, wie gesagt, das Mädel, das eben gesprochen hat, das war Inga Rumpf und der Präsident der Rockerklinge. Clique war gesprochen von Otto Waalkes. Ja, das auf jeden Fall nochmal zu Udo. Und vielleicht haben Sie es ja mitbekommen, er war im Fernsehen und zwar gestern, am 20. muss ich mal eben gucken, wo habe ich es hier stehen? Ja, am 20. auf Kabel 1, also gestern Abend, habe ich gesehen und zwar Lindenberg macht dein Ding über das Leben des Panikrockers und da ging es in der Filmbiografie von 2020, die über den Werdegang des jungen Udo Lindenberg von seiner westfälischen Heimat bis hin zum ersten großen musikalischen Erfolgen. Und am 18. lief schon in der ARD zur Hauptzeit Udo, Rebell, Rockstar und Ikone. Ja, wie gesagt, Montag wurde das in der ARD ausgestrahlt. Und können Sie, wenn Sie wollen, uns nicht gesehen haben, immer noch in der ARD-Mediathek nachschauen. Das zu Udo Lindenberg.
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0: Um 14.35 Uhr haben wir drei Meldungen für Sie. Und zwar die A1 Osnabrück Richtung Bremen zwischen Dreieckstur und Bremen-Hemmeling. 5 Kilometer Stau vor der Baustelle. Dann haben wir nochmal die A1 Bremen Richtung Lübeck zwischen Maschener Kreuz und Dreieck Norderelbe. 5 Kilometer stockender Verkehr. Und ebenfalls 5 Kilometer stockender Verkehr haben wir auf der A7 Hannover Richtung Flensburg zwischen Hamburg-Heimfeld und dem Elbtunnel. Gute Fahrt.
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0: ist der geil.
1: Ja, das müssen Sie selber entscheiden, ob Sie den letzten Song eben gut fanden. Und zwar ganz frisch hier bei Radio Weser am Nachmittag am 13. März 26, also ja, im März erschien auf Swamp Records. Ich rede von Tony Joe White, der letztendlich 2018 ja schon leider verstorben ist. Aber die Flying Mojito Bros haben dieses Album gemacht und es sind jede Menge Dance-Versionen drauf. Und die Stimme von Tony Joe White ist auch dabei. Ich habe schon, ich weiß nicht, vorletzte Woche schon einen Titel gespielt und du kannst auf jeden Fall von diesem Album 3-4 Titel spielen und ich sag mal so, das Tanzbein, das kann auf jeden Fall mitwippen oder man kann auf dem Stuhl oder wo immer auch drauf rumtrommeln. Auf jeden Fall hat diese Platte Groove und die wollte ich auf jeden Fall Ihnen nicht vorenthalten. Ich finde sie geil. Ich weiß nicht, wie Ralf Richter das sieht, weil dessen Stimme war das eben, aber ich persönlich finde sie, ich sag mal ganz salopp, geil und ich hoffe sie auch, aber das müssen Sie selber entscheiden. Ja, die nächste, die finden wir auch richtig geil. Und zwar ist sie eine der schillerndsten Figuren der Popgeschichte, hat Musik, Film und Mode geprägt und sich dabei immer wieder neu erfunden. Ich rede von Cher. Die ist nämlich gestern 80 Jahre alt geworden und mein Kollege Dennis Pump blickt mal zurück auf eine wirklich außergewöhnliche Karriere. 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
2: Cher ist 19, als sie mit diesem Song über Nacht weltberühmt wird, an der Seite von ihrem Mann Sonny. Schon während der Karriere als Duo landet Cher aber bereits einige Solo-Hits, wie diesen hier. Sie sollten dann den Grundstein legen für ihre Karriere nach Sonny. In den 70ern wird die Beziehung zunehmend schwieriger und Sonny kontrolliert Chers Karriere und soll sich dann auch finanziell an ihr bereichern. Schließlich folgt die Trennung beruflich wie privat. Aber Cher macht alleine weiter, bekommt eine eigene TV-Show und wird zum Hollywood-Star. 1988 gewinnt sie einen Oscar für ihre Hauptrolle in Mondsüchtig.
3: When I was little, my mother said, I want you to be something. And I don't think that this means that I am somebody, but I guess I'm on my way. 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
2: In den späten 80ern kehrt Cher dann zurück ins Musikgeschäft mit diesem Song. Im Video zu If I Could Turn Back Time tanzt Cher in Lederjacke und Netzstrümpfen an Bord eines US-Kriegsschiffs. Das war zu sexy damals für MTV. Das Video wird zwischenzeitlich ins Nachtprogramm verbannt. Schauspielernd und singend geht's für Cher dann durch die 90er Jahre, bis sie 98 diesen Hit landet. Mit inzwischen 52 Jahren wird Cher mit Believe endgültig zur Dance- und Pop-Ikone und revolutioniert die Musikwelt, indem sie Autotune erstmals als ganz bewusstes Stilmittel eingesetzt hat. Sie wird sich immer neu erfinden, vermutlich ein Geheimnis von Chers jahrzehntelanger Karriere. Und dass man ihr all die Jahre, auch mit 80, kaum ansieht, ist natürlich kein Zufall. Hautstraffung, Nasen-OP oder Botox aus ihren zahlreichen Schönheitseingriffen hat Cher nie ein Geheimnis gemacht.
1: Ja, was für eine coole und selbstbewusste Frau und eine absolute Ikone. Und ja, wir gratulieren nachträglich zum 80. Geburtstag. Im Übrigen hat sie 26 Studioalben rausgebracht, darüber hinaus 5 Greatest Hits-Alben, ein Live-Album und ein Special Interest-Album, also sprich ein Weihnachtsalbum. Und man kann ja sagen, was man will, diese Autotune-Geschichte seit 1998 ist sie wirklich in der Music- und Popwelt, auch in der Rap-Welt, kaum noch wegzudenken. Und es beruht letztendlich auf einen Tontechniker, der dieses Gerät auf dem Mikro drauf hatte, ziemlich weit aufgedreht hat. Sie fing an zu singen im Studio. Er wollte es wegmachen und sie sagte, nee, lass mal, das hört sich richtig gut an. Und das haben wir jetzt davon. Hier ist nochmal Cher und ich glaube, das ist ein Titel vor Autotune. Could Have Been You.

Ja, und noch eine Verneigung vor Cher, die gestern 80 Jahre alt geworden ist. Dieser Titel ist übrigens vom Bob Helican als erstes veröffentlicht worden und Cher hat ihn kurze Zeit später veröffentlicht auf ihrem Album Love Hurts 1991, also noch vor der Autotune-Zeit. Und ich glaube, in Europa kam dieser Titel bei Geffen Records erst 1992, Anfang 92 raus. Das nochmal zu Cher. Ja, eine der größten Pop-Ikonen unserer Zeiten, kann man ja nicht anders sein, über 60 Jahre im Geschäft. Und wer auch schon lange im Geschäft ist, ist Joe Jackson. Ich würde sagen, seit Ende der 70er Jahre. Und der hat ja vor kurzem ein neues Album rausgebracht, das Hope and Fury heißt. Und da hören wir jetzt auf jeden Fall mal rein. Hier ist Fabulous People, Mr. Joe Jackson. Ganz frisch hier bei Radio Weser am Nachmittag.

0: Seit dem 10. April überall da, wo es Tonträger gibt, die neue Joe Jackson Hope and Fury. Und was soll ich sagen, es ist sein 22. Studioalbum und es ist eine Mischung aus Latin Jazz, Funk, Rock und Pop, würde ich sagen. Und was steht in der Kritik? Joe Jackson hätte keinen treffenderen Titel als Hope and Fury für sein neues Album wählen können. Denn Hoffnung und Wut sind die zentralen Gegensätze, zwischen denen sich der britische Musiker hier bewegt. Die Musik ist wie gewohnt abwechslungsreich, optimistisch und zum Tanzen einladend. Die Texte dagegen sind scharfzüngig und nehmen kein Blatt vor den Mund. So wird Sozialkritik zum Vergnügen. Die neue Joe Jackson. Und jetzt...
1: Kuriosen Feiertage.
0: Ja.
1: Heute am 21. Mai ist der Sprich wie Yoda-Tag. Jedes Jahr feiern Star Wars-Fans weltweit den kleinen grünen Jedi-Meister mit verdrehten Sätzen und galaktischem Humor. Yoda, bekannt aus den Star Wars-Filmen, ist über 900 Jahre alt, weise, grummelig und spricht Sätze, als hätte er Grammatik im Lichtgeschwindigkeitstunnel gelassen. Statt "Du bist stark", sagt er "Stark du bist". Klingt komisch, ist aber einfach nur witzig und natürlich auch süß. Der Sprich wie ein Yoda-Tag wurde von Fans ins Leben gerufen, einfach um Spaß zu haben. Und natürlich hat sich der Tag über die sozialen Medien und Nerdforen rasant verbreitet. Sprachlich basiert Yodas Stil übrigens lose auf alten Satzstellungen aus dem Lateinischen. George Lucas wollte damit zeigen, Yoda ist uralt, außerirdisch und eben ganz besonders. Also heute darf's ruhig mal schräg klingen im Büro, in der Schule oder beim Bäcker. Einfach mal sagen, zwei Brötchen ich nehme, junger Padawan. In diesem Sinne, möge der Spaß mit euch sein. Und nicht vergessen, lachen du musst. Ganz besonders heute, denn schließlich ist heute der 21. Mai, der Sprich wie Yoda-Tag.
2: Nach meiner Größe beurteilst du mich, tust du das? 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

Neo-Soul hier bei Radio Weser am Nachmittag. Leon Bridges aus seinem 2024er Album Leon mit Panther City und er ist Retro-Soul-Sänger aus Fort Worth, Atlanta, Georgia. Heißt im Richtigen eigentlich Todd Michael und wollte eigentlich Tänzer werden, bevor er auf dem College anfing, Gitarre zu spielen und zu komponieren. Und das finde ich auf jeden Fall auch gut so. Er spielte Gospel nach und dem Neo-Soul war er dem Stil von Usher und Gino Wine zugewandt, aber später hat er auch Sam Cooke und Otis Redding und so weiter aus den 60ern liebgewonnen und das ist in seiner Musik auch zu hören. Jo, Easy to Love läuft jetzt noch so anderthalb Minuten und dann gibt's die News aus der Welt hier von vom Deutschlandfunk und wir hören uns dann in circa 5 Minuten wieder für eine weitere Stunde Radio Weser am Nachmittag. Bis gleich.

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1: Die Nachrichten. Die Bundesanwaltschaft hat zwei Männer angeklagt, die im Auftrag des iranischen Geheimdienstes Anschläge in Berlin geplant haben sollen. Zu den Zielen zählt nach Informationen des Magazins Der Spiegel auch der ehemalige Grünen-Politiker Beck und der Präsident des Zentralrats der Juden in Deutschland Schuster. Ein aus Afghanistan stammender

0: Däne soll demnach im vergangenen Jahr mehrere Adressen, unter anderem die eines jüdischen Lebensmittelhändlers, ausgespäht haben. Der zweite Angeklagte sei bereit gewesen, eine Waffe zu beschaffen. Wie der Generalbundesanwalt mitteilte, wurden die beiden Männer im Juni in Dänemark festgenommen und befinden sich seit ihrer Überstellung nach Deutschland in Untersuchungshaft. Der Vorsitzende der deutsch-israelischen Gesellschaft Beck forderte Außenminister Wadephul auf, den iranischen Botschafter als Reaktion auszuweisen. 10 Bürgerrechtsorganisationen haben in Karlsruhe den 30. Grundrechte-Report vorgestellt. Darin stößt vor allem eine zunehmende Militarisierung sowie ein Ausbau von Polizei und Geheimdiensten auf Widerspruch. Die Herausgeber des Berichts warnen vor einer existenziellen Bedrohung des demokratischen Rechtsstaates durch einen verstärkt repressiv-autoritär handelnden Staat. Zudem wird ein Erstarken völkisch-nationalistischer Kräfte beklagt. Bei der Präsentation erklärte die frühere Bundesjustizministerin Däubler-Gmelin, dass die Grund- und Menschenrechte durch Aggressionskriege, Konflikte und zunehmend autoritäre Tendenzen gefährdet seien. Auch globale technische Standards in den sozialen Medien und in KI-Systemen schränkten die Rechte oftmals ein. Noch vor dem Abschlussbericht der eingesetzten Rentenkommission gibt es erneut Diskussionen über eine mögliche Erhöhung des Renteneintrittsalters. Laut Bild-Zeitung plant das Gremium langfristig eine Anhebung auf maximal 70 Jahre zu empfehlen. Weiter heißt es in dem Bericht, es werde vorgeschlagen, das Rentenniveau schrittweise von 48% auf 46% zu senken. Mehrere Mitglieder der Expertenkommission sagten den Funke-Zeitungen, es gebe noch keinerlei Einigung zum Thema. Das Bundesarbeitsministerium erklärte, vermeintliche Zwischenstände kommentiere man nicht. Der stellvertretende sozialpolitische Sprecher der SPD im Bundestag Dieren äußerte sich im Deutschlandfunk skeptisch über die Meldungen. Eine Mehrheit der Bevölkerung lehne eine Anhebung des Eintrittsalters und eine Absenkung des Rentenniveaus ab. Kritik kam auch vom Arbeitnehmerflügel der CDU, vom Deutschen Gewerkschaftsbund und der Linken. Die von der schwarz-roten Koalition eingesetzte Kommission will ihre Reformvorschläge im nächsten Monat vorlegen. Italien hat Strafmaßnahmen der Europäischen Union gegen den israelischen Polizeiminister Ben-Gvir gefordert. Dieser hatte sich in einem Video auf erniedrigende Weise mit gefangen genommenen Aktivisten gezeigt, die mit Schiffen den Gazastreifen erreichen wollten. Italiens Außenminister Tajani forderte die Außenminister der EU auf, auf ihrem nächsten Treffen über Sanktionen gegen Ben-Gvir zu beraten. Einen entsprechenden Antrag habe er bereits gestellt. Der polnische Außenminister Sikorski teilte mit, dem israelischen Polizeiminister solle die Einreise nach Polen verboten werden. Polen, Großbritannien und weitere Staaten bestellten diplomatische Vertreter Israels ein. Der deutsche Außenminister Wadephul sagte, das Verhalten Ben-Gvirs widerspreche den Werten, für die man mit Israel stehen wolle. Die Fluggesellschaft Air France und der Flugzeughersteller Airbus tragen eine gemeinsame Verantwortung für den Absturz einer Linienmaschine im Jahr 2009. Das hat ein Berufungsgericht in Paris entschieden. Beide Unternehmen wurden von dem französischen Gericht zu einer Geldstrafe von jeweils 225.000 Euro verurteilt. Bei dem Absturz des Air France-Fluges von Rio de Janeiro nach Paris waren alle 228 Menschen an Bord ums Leben gekommen. Zu ihnen zählten 28 deutsche Staatsbürger. Die Maschine vom Typ A330 hatte nach Überzeugung des Gerichts missverständliche Meldungen an die Piloten ausgegeben. Diese hätten zudem falsch reagiert, was zu einem Strömungsabriss und in der Folge zum Absturz geführt habe. Das Wetter: Wechsel von Sonne und Wolken, in der Osthälfte vereinzelt Schauer, im Südwesten sonnig, 19 bis 26 Grad. Morgen verbreitet sonnig, im Norden und Osten einige Quellwolken, 21 bis 30 Grad. Das waren die Nachrichten.
1: Das waren die Nachrichten vom Deutschlandfunk. 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
2: Um 15 Uhr und 5 Minuten haben wir 3 Meldungen für Sie. Und zwar: Vorsicht bitte auf der A1 Osnabrück Richtung Bremen. Zwischen Wildeshausen West und Rastplatz Wildeshausen liegt ein Pferdeanhänger. Wollen wir hoffen, dass kein Pferd drin war. Dann haben wir die A1 Hamburg Richtung Osnabrück. Zwischen Bremer Kreuz und Bremen-Hemeling 4 Kilometer stockender Verkehr vor der Baustelle und entgegengesetzte Richtung A1 Osnabrück Richtung Bremen zwischen Dreieck Stur und Bremen-Hemeling 4 Kilometer ebenfalls vor der Baustelle. Gute Fahrt.
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noch eine Stunde Radio Weser am Nachmittag hören. Im Übrigen, die nächste halbe Stunde steht im Zeichen der Kulturtipps und natürlich gibt's auch viel Musik und weiterhin gute Unterhaltung.

from Mission Impossible, Larry Mullen und Adam Clayton, zwei Gründungsmitglieder der irischen Rockband U2, waren das mit diesem Theme für den Film, der 1996, also jetzt zum 30. Mal rauskam. Früher hieß es Cobra übernehmen sie im Deutschen, glaube ich. Und wie gesagt, zwei Mitglieder der Rockband U2 waren das. Und das ist für mich gleich der Übergang zum nächsten Titel. U2 haben nämlich pünktlich zu Ostern eine EP rausgebracht. Im Übrigen zwei schon dieses Jahr. Easter Lily heißt sie oder Easter Lily. Ich weiß gar nicht genau, wie es gesprochen wird. Auf jeden Fall haben wir die Easter Parade für sie. Hier ist die neue U2. Ganz frisch auch bei Radio Weser am Nachmittag.

Jo, ein weiterer Ausschnitt aus der EP Easter Lily oder Lily, ich weiß es immer noch nicht, wie es ausgesprochen wird. Die neue EP von U2. Ich habe, glaube ich, vor 2 Wochen schon mal einen Ausschnitt aus diesem, ich weiß nicht, 5-6 Track-Album gespielt. Und jetzt kommen wir zu jemandem, und zwar zu Human League. Und da muss ich Ihnen eine Geschichte erzählen. Und zwar gehe ich Anfang der 80er Jahre mit einem Freund über den Bremer Freimarkt, und mein Freund bleibt stehen, als wir an einem großen Fahrgeschäft vorbeigehen. Ich weiß gar nicht mehr, was es genau für ein Fahrgeschäft war. War auf jeden Fall kein Autoscooter, sondern irgendwas anderes, wo irgendwas Drehendes am Start war. Und da lief ein Titel, ja, Being Boyd, hat sich dann rausgestellt. Mein Kumpel lässt mich stehen, rennt dahin zum DJ und sagt, ey, wer ist das? Und der holt ein zerfleddertes, orangenes Cover raus, einer Maxi-Single. Und das war Human League aus 1978 mit dem Titel Being Boyd. Er hat sie dem Discjockey abgekauft für 15 D-Mark. Cover war zerfleddert und die Platte war auch nicht mehr im besten Zustand, weil sie schon einige Male dort an diesem Fahrgeschäft natürlich gespielt wurde. Diesen Titel hat auf jeden Fall eine Band nachgespielt, und zwar die Awful Noise Corporation. Und das möchten wir Ihnen hier nicht vorenthalten. Being Boyd.

0: Die Orwell Noise Corporation mit dem Klassiker von Human League. Und falls Sie Human League im Original mit Being Boiled nicht kannten, ich werde sie nächsten Donnerstag auf jeden Fall spielen, falls Sie das Original nicht kannten. Hier die gelungene Coverversion, wie ich persönlich finde. Und jetzt die Kulturtipps vom 23. bis zum 25. Mai.
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2: Nach einer gefeierten und restlos ausverkauften Tournee im Jahr 2025 wollen die Ten Tenors ihre Erfolgsgeschichte auch 2026 mit ihrer aktuellen Tour Time of Your Life fortsetzen. Ihre Mischung aus Klassik, Rock und Pop präsentieren sie am Samstag, den 23. Mai auch in Bremen. Ab 20 Uhr sind sie im Metropoltheater zu sehen. Die Ravagers aus Baltimore stehen für leidenschaftlichen, wütenden Hardrock mit starkem 70er-Jahre-Punk-Einschlag. Mit Jeans, Leder und Sonnenbrille kommen sie herrlich wütend daher und stehen für genau das Image, das die Rockgruppen des New Yorks der späten 70er-Jahre zu Ikonen machte. Mittlerweile zählen sie selbst zu solchen. Am Sonntag, den 25. Mai, gastieren sie im Bremer Meisenfrei. Die Indie-Rocker 487 aus Bremen werden als Support dabei sein und los geht's um 20 Uhr. Am Montag, den 25. Mai, wird die kurdische Musiklegende Sivan Perver live im Metropoltheater Bremen auftreten. Das Publikum darf sich auf einen außergewöhnlichen Abend voller Musik, Emotionen und kultureller Tiefe freuen. Los geht dieses besondere Konzert um 20 Uhr.

0: You've got to hide your love away, der alte Beatle-Klassiker hier von Eddie Vedder, der im richtigen Edward Lewis heißt, aber Eddie genannt wird, US-amerikanischer Sänger und Songschreiber und Gitarrist, und er ist Frontmann der Rockband, der Grunge-Band. Ja, diese Band hat Grunge groß gemacht, und zwar Pearl Jam war das. Und jetzt die Kulturtipps vom 26. bis zum 29.
1: Am Dienstag, den 26. Mai, gastiert ein Mann im Bremer Meisenfrei, den Metal-Fans aufgrund seiner unverwechselbaren, kraftvollen Stimme kennen dürften. Tim Whipper Owens. Er erlangte weltweiten Ruhm, als er 1996 als Sänger von Judas Priest den namhaften Rob Halford ersetzte und jahrelang auf den größten Bühnen der Welt zu Hause war. Nun gastiert er mit Band auf der Meisenfreibühne. Los geht der Hard and Heavy Abend um 20 Uhr. Die irische Band Wan Collective steht für traditionellen, aber auch unkonventionellen irischen Folkrock. Und ihre aktuelle Europa-Tournee führt diese Band auch nach Bremen, an einen ganz besonderen Ort. Am Mittwoch, den 27. Mai, spielen sie nämlich ab 19.30 Uhr in der Hobkirche. Im Bremer Fritz-Theater gastiert am Donnerstag, den 28. Mai, die namhafte Comedian Mira Bös mit ihrem aktuellen Programm Arschbombe. Ole, die Queen of Quatsch, die aus Funk und Fernsehen bekannt ist, erzählt aus ihrem aktuellen Programm unter anderem darüber, wie sie ihre neue Katze bekommen hat. Wobei, eigentlich hat die Katze ja eine neue Mira bekommen. Wenn man wieder Lust auf Lachen hat, der alberne Abend mit Mirja Bös beginnt um 19.30 Uhr. Die Swingtime Big Band aus der Wesermarsch will am Freitag, den 29. Mai, die Jahnhalle in einen Raum voller Glanz, Groove und guter Laune verwandeln. Die Formation gehört seit Jahren zu den musikalischen Aushängeschildern der Region und will den unverwechselbaren Sound großer Big Bands mit kräftigen Bläsern, knackigem Rhythmus, eleganten Arrangements und swingenden Klassikern in die Halle bringen. Los geht der Abend in der Nordenhammer Jahnhalle um 20 Uhr.
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0: Wer da gesungen hat, das wissen Sie sicherlich, das war John Delay, der hat ja einen sehr hohen Wiedererkennungswert und das war die Sam Rucker Band aus 2003 aus dem Album Lockdown High Live hier bei Radio Weser TV. Und jetzt haben wir ja 2 Minuten nach 3:30 und jetzt gibt's die News aus der Region. Mein Kollege Dennis Pumm.
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2: Mit Dennis Pumm. Die Schlagzeilen. Delmenhorst, Radfahrer stirbt an Bahnübergang. Hatten nach Flugzeugabsturz, Ursache steht fest. Nienburg, Betrugsmasche, Diebe machen 300.000 Euro Beute. Und Niedersachsen, Rekordjahr bei Start-up-Gründungen. Delmenhorst. Auf einem Bahnübergang ist gestern ein 32 Jahre alter Radfahrer von einem Güterzug erfasst und tödlich verletzt worden. Nach ersten Erkenntnissen der Polizei überquerte der Mann mit seinem Pedelec den unbeschrankten und nur für Fußgänger zugelassenen Bahnübergang, obwohl die Ampel ein Rotlicht zeigte und einen Warnton abgab. Der herannahende Zug konnte trotz Notbremsung nicht rechtzeitig stoppen. Es kam zum Zusammenstoß. Nach dem Unfall wurde die Bahnstrecke vorübergehend gesperrt. Hatten. Nach dem Absturz eines Ultraleichtflugzeuges in der Nähe des Flugplatzes Hatten hat die Polizei nun die Unfallursache ermittelt. Sie geht von einem Flugfehler des 71-jährigen Piloten aus. Der Mann kam dabei ums Leben. Ein Fremdverschulden könne ausgeschlossen werden. Das Flugzeug war Ende April, kurz nach dem Start, abgestürzt. Spezialkräfte der Polizei mussten die Sprengkapsel des Rettungsfallschirms vor Ort sprengen, weil sie beim Absturz nicht ausgelöst wurde. Der 71-Jährige war laut Polizei allein im Flugzeug unterwegs. Er sei auf dem Rückweg in die Schweiz gewesen, wo er wohnte. Nienburg. Um Goldmünzen im geschätzten Wert von rund 300.000 Euro haben unbekannte Betrüger einen 91-jährigen Mann aus Nienburg erleichtert. In diesem Zusammenhang warnte die Polizei eindringlich vor dieser und anderen Maschen. Am Dienstag behauptete ein unbekannter Täter am Telefon, die Ersparnisse des 91-Jährigen seien in seinem Bankschließfach nicht mehr sicher. Er forderte den Rentner auf, den gesamten Inhalt abzuholen. Der 91-Jährige leerte das Schließfach und übergab die Goldmünzen an eine bislang unbekannte Person. Die Polizei ermittelt in dem Fall wegen Betrugs, auch bat die Behörde mögliche Zeugen, die zur Tatzeit verdächtige Personen oder Fahrzeuge beobachtet haben, sich bei der Polizei Nienburg zu melden. In Niedersachsen sind im vergangenen Jahr so viele Start-ups gegründet worden wie seit über 10 Jahren nicht mehr. Der neue Start-up-Monitor zählt für 2025 insgesamt fast 170 Neugründungen, das dritte Wachstumsjahr in Folge. Wirtschaftsminister Grant-Hendrik Tonne sieht darin einen Beleg für die Attraktivität des Standorts Niedersachsen, mahnt aber zugleich bessere Finanzierungsmöglichkeiten an.
1: Das Wetter vor Ort.
2: Heute sind noch viele Wolken unterwegs, zwischendurch kommt aber auch mal die Sonne raus. Auch einzelne Regenschauer sind noch mal möglich. Die Temperaturen liegen zwischen 19 und 22 Grad. Morgen am Freitag meist sonnig mit ein paar Wolken. Die Schauer lassen nach und es wird ein bisschen wärmer mit bis zu 25 Grad. Das Pfingstwochenende wird ebenso frühsommerlich schön. Und das waren die Nachrichten aus der Region.
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0: Um 15:35 haben wir 2 Meldungen für Sie und zwar die A1, immer dieses leidige Thema Hamburg Richtung Osnabrück. Zwischen Bremerkreuz und Hemeling gibt es 4 Kilometer stockenden Verkehr vor der Baustelle. Und ebenfalls 4 Kilometer stockender Verkehr vor der Baustelle gibt es in entgegengesetzter Richtung die A1 Osnabrück Richtung Bremen zwischen Dreieckstur und Bremen-Hemeling. Kommen Sie gut an, da wo Sie hinwollen.
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0: Ja. Ja, und dann kommen wir jetzt mal zu dem Longplayer der Woche. Ich habe ja immer, donnerstags gibt es eine Extended-Version, sprich eine Maxi-Single-Version oder eine lange Version oder, ja, wie gesagt, auf jeden Fall länger als 3, 4, 5 Minuten. Ne, diese Titel werden ja im Radio eigentlich immer etwas stiefmütterlich behandelt und Maxi-Single-Versionen werden im Radio sowieso selten gespielt, weil, ja, viele der Redakteure wohl denken, in der Kürze liegt die Würze und dann kriege ich mehr Vielfältigkeit in die Sendung rein. Aber ich persönlich sehe das ein bisschen anders und manche Langversionen sind einfach gut und immer wieder gut zu hören, auch wenn es etwas Altes ist. Und zwar hier aus 1977. Das Album heißt im Übrigen World of Today. Ich rede von Kurt Hauensteins Band Supermax. Hier ist Love Machine.

0: Ja, das war die originale LP-Version von World of Today 1977. Ich sagte es eben schon, von Supermad Love Machine. Und ich sag nur Ahuga. Das hat sich auf jeden Fall bei mir eingebrannt seit den 70er Jahren. Und man kann ihn eigentlich immer wieder mal hören mit seiner Band Supermax. Mr. Kurt Johann, auch genannt Kurtl, wie ich hier sehen kann, Hauenstein. 49 in Wien geboren und leider am 21. März verstorben, österreichischer Musiker und vor allem bekannt durch, ja, wie gesagt, dieses Musikprojekt Supermax und eine lange Version. Und früher wurde auf jeden Fall ganz viel das Tanzbein nach diesem Titel gespielt, auch wenn es ja schon fast 40 Jahre her ist. Im Übrigen, jetzt haben wir 15.45 Uhr, sind ziemlich in der Zeit, sag ich mal. Und es ist wieder Kinozeit. Mai die dritte, hat mein Kollege Dennis Pumm geschrieben. Heute geht's um eine neue Star Wars Geschichte, die zuvor im Stream recht erfolgreich war. Und Dennis Pumm bringt sie jetzt auf den neuesten Stand dieser Geschichte.
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2: Oh Scheiße! Du heiliger Zombie!
3: Upgrades.
4: 7 Jahre mussten Star Wars-Fans auf neue Filmkost warten.
5: Bevor es losgeht, überprüfst du deine Rüstung.
4: Nun endlich gibt's Nachschub im Kino mit Star Wars The Mandalorian and Grogu. Die Streaming-Fans wissen Bescheid, The Mandalorian ist der ehemalige Kopfgeldjäger, der sich zur Lebensaufgabe gemacht hat, den kleinen Grogu zu beschützen. Ein süßes, grünes Wesen mit Schlappohren und Zauberkraft. Besser bekannt als Baby Yoda.
6: Noch wertvoller ist es, zu wissen, dass wir dich für alle Zeiten beschämt haben.
7: Wir kennen den Mandalorianischen Kodex. Du wirst verstoßen, weil ein Feind dein Gesicht gesehen hat.
4: Die beiden erleben ein Abenteuer nach dem anderen, indem sie gegen Monster und Droiden kämpfen.
8: Alles in Ordnung?
7: Mandalorianer, du wirst leiden. Dann ist er dran.
9: Monster.
4: Auch wer die Serie nicht kennt, kommt hier bei dieser Story ganz gut mit, denn die ist nicht wirklich kompliziert. Eigentlich alles gut gemacht, die Grafik, der Sound, aber so richtiges Star Wars Feeling ist hier für mich nicht aufgekommen bei The Mandalorian and Grogu.
10: Ich jage nur imperiale Kriegsverbrecher. Wir werden jeden Schurken in diesem Kartenspiel ausschalten.

Ja, hier nochmal ein Song aus den 80er Jahren. Vester Williams mit Once Bitten, Twice Shy, 1986, also jährt sich zum 40. Mal und klingt für mich also immer noch frisch. Sie kommt aus Amiland, würde ich sagen, aus den USA, und sie steht für Funk, Soul, R&B und Quiet Storm, was Quiet Storm auch immer ist, und Jazz Soul hat sie auch gemacht. Und wie gesagt, sie hatte in den 80ern ein paar Hits und in den 90ern hat sie sich nur noch Vester genannt. Ja, vergessen und wieder ausgegraben hier bei Radio Weser am Nachmittag. Und Adele brauchen wir nicht wieder ausgraben, die ist nämlich immer am Start. 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

Jo, da muss ich mal reingrätschen, weil uns läuft die Zeit weg. Ja, momentan ziemlich angesagt. Olivia Dean aus ihrem zweiten Album The Art of Loving mit Man I Need und weitere Titel aus diesem Album werden auch viel in den Medien gespielt. Sie kommt aus England, Neo-Soul-Sängerin und ja, sehr vielversprechend, wie ich persönlich finde. Ja, und das ist auch vielversprechend. Das ist nämlich die Ausstiegsmelodie hier von mir, auf die ich immer drauf rede. Los Charlies Orchestra, Music for the Soul. Ich hoffe, das war für Sie heute so. Und ja, was bleibt mir noch zu sagen? Ich wünsche Ihnen frohe Pfingsten, gutes Wetter, soll ja bis 25, 27 Grad werden. Also von daher kann ja letztendlich gar nicht viel schief gehen. Ich wünsche Ihnen auf jeden Fall eine schöne Zeit und der Sender teilt sich gleich wieder auf in den Bremer Raum, sprich 92.5. Da kommt gleich Markus Rudolph mit dem Straßenradio und auf 90.7 im Bremerhavener Raum läuft gleich die Jukebox für Sie an. Mal sehen, was die für Sie raussucht. Und wie gesagt, ich wünsche ihm weiterhin gute Unterhaltung und eine schöne Zeit. Tschüss, ihr Oliver Popp.

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1: Und dann sagt ein wunderschönen guten Nachmittag. Ja, ja, wir sind jetzt mal wieder. Das Straßenradio auf 92.5. Ich wünsche euch viel Spaß beim Zuhören und guten Appetit beim Kaffee und beim Kuchen und Wetter. Und wir haben eine brillgefüllte Sendung.

Lovey. Mit Virus. Ja. Wir haben jetzt auch Sommervirus. Es soll warm werden bis zu 30 Grad. Das ist doch was Schönes. Haben wir ehrlich gesagt, für unsere Wohnungs- und Obdachlose in ganz Deutschland nicht so gut. Warum ist das so? Ganz einfach. Wir müssen rausgehen und gucken gehen, ob ehrlich gesagt unsere Wohnungs- und Obdachlose noch leben tun. Mit bei den Temperaturen bis zu 30 Grad müssen wir ein bisschen mehr Rauwasser bei haben. Also das heißt auf gut Deutsch gesagt, wir müssen mal den anziehen, hallo Herr Nachbar. Oh, möchten Sie ein Stück mehr Rauwasser haben? Und er sagt, ja, bitte geben Sie den. Ja, sagen Sie sogar noch. Und wenn er sich nicht bewegt, bitte rufen Sie die Einsatzfeuer an. Dann kommt der Krankenwagen und kümmert sich um den Obdachlosen. Und wenn er keine Krankenversicherung hat, tja, dann zahlt das die Stadt. Und nicht Sie also. Sie kriegen ein schönes Dankeschön. Weil gesagt, im Moment müssen wir aufpassen. Und wir passen jetzt auf, wenn wir auf der Straße ein bisschen wieder tanzen.

das Boot. Lass die Finger von Manuela oder von den Jungs ein Remix versuchen. Weil heute die Musik wieder mal zusammengestellt worden ist von der Benettenwerkstatt A und I. Mal immer wieder Dankeschön, dass ihr was für mich auch was tut. Ach, sie wollen auch mal sowas machen wie von A und I, ganz einfach. Dann schreibt uns doch mal eine Mail. Und zwar an musik@straßenradio.de. Nochmal die Mailadresse. Wenn ihr uns Musik schreiben wollen, Musik schicken wollen, wenn Musikwünsche, so heißt es ganz genau, uns schicken wollen, ganz einfach. Dann ran an die Buletten. Eine Mail schreiben an musik@straßenradio.de und wir suchen die Musik raus und dann wird sie auch gespielt. So wie hier jetzt die ganze Musikprogramm von A und I, der Benettenwerkstatt.

1,2. 8 Quadratmeter. Ups, das ist ein Little Room. Sandra hat es auch ehrlich gesagt. Es geht auch schwer los mit Bauen. Oha, mein Husten. Oder mal gut gedacht an. Aber es sind ja kleine Häuser und 3,2 oder 8 Quadratmeter. Wenn Sie sowas schon mal gesehen haben oder besaßen, dann schreibt uns mal eine Mail an radio@straßenradio.de, weil wir suchen.

immer noch Leute, die sowas haben. Mit Lidlum. Kleine Häuser. Wir können auch uns eine WhatsApp schreiben unter der Hotline-Nummer 01 macht. 5. 1, 2. 1, 3. 3 und die 4. Also schreib. Wir, ehrlich gesagt, schreiben auch gerne mal zurück.

Das war's mal wieder von uns für diese Woche. Mein Trinken ist leer. Mein Essen habe ich zu Hause vergessen. Also, muss ich stinkst nach Hause. Gut heißen. Übrigens, mein Name ist immer noch Markus und einer Joachim Rudolf. So ein ist komplett das Schöne, so, ne? Und er sagt Tschüss. Viel Spaß beim weiteren Programm von Radio TV.

0: zur 312. Ausgabe der Sendereihe Schlagerhimmel, Schlagerhits und mehr begrüßt Sie ganz herzlich Ihr Schlagerengel Michael Zinke vom Duo Wer, wohinter sich Wolfgang Steiner und Reinhard Hellwig verbergen, stammten die ersten Begrüßungsworte zur heutigen Sendung. Hallo lieber Wolfgang und hallo lieber Reinhard. Ich freue mich sehr, euch heute mal wieder im Schlagerhimmel begrüßen zu können. Seid herzlich willkommen.
1: Danke, lieber Michael, für die Einladung, der wir sehr gerne gefolgt sind.
0: Macht es euch auch heute wieder gemütlich hier bei mir auf der Schlagerwolke auf eine weitere schöne Stunde mit euch.
1: Bei dir auf der Wolke, lieber Michael, fühlen wir uns immer gut gebettet. Und wir freuen uns darauf, die Stunde gemeinsam mit dir zu gestalten.
0: Das ist wunderbar. In unserer heutigen Mai-Ausgabe dreht sich musikmäßig alles schwerpunktmäßig um das Thema der Liebe. Und hierzu passt zum Auftakt unserer Sendung bestens die Startnummer 2 aus eurem zweiten Album Auf Wind stammenden Titel.
1: Sag mir, dass du mich noch liebst. Als erfahrene Männer wissen wir, dass die Liebe keine Selbstverständlichkeit ist und manchmal auch Zweifel aufkommen. Da ist es wichtig, nicht aufzugeben, sondern zu fordern, sag mir, dass du mich noch liebst.

0: Im Laufe dieser Stunde wird es noch weitere Titel aus eurem Album Aufwind zu hören geben. Macht unsere Schlagerfreunde schon jetzt einmal etwas weiter neugierig, was für eine Musikmischung ihr auf diesem zweiten Werk von euch für sie bereithaltet.
1: Ja, passend zu deinem heutigen Motto, lieber Michael, besingen wir die Liebe in unterschiedlichen Facetten. Von Zweifel, wie wir gerade gehört haben, über Sinnlichkeit bis hin zur reifen, erfüllten Liebe. Wir haben aber auch Titel dabei, die zum Nachdenken anregen sollen, nicht auf jedes Gerücht zu achten, jeden Tag zu leben, das Alte leicht zu nehmen oder eben Träume zuzulassen. Auch an den Urlauber haben wir gedacht und einen frischen sommerlichen Titel aufgenommen. Also wir denken, dass wirklich für jeden etwas dabei sein sollte.
0: Ja, die Mischung ist euch bestens gelungen. Kompliment hierzu an euch.
1: Dankeschön.
0: Musikalisch kommen wir nun zur jüngsten Hitsingle aus

0: Wolfgang und Reinhard, sind eure Herzen eigentlich glücklich vergeben?
1: Ja, wäre das nicht der Fall, könnten wir unsere musikalische Karriere unmöglich so voranbringen. Unsere Frauen beraten und unterstützen uns. Und du weißt ja, hinter einem erfolgreichen Mann steht eine starke Frau.
2: Das ist aber wirklich eine heikle Frage, lieber Michael. Wir wissen nämlich, dass unsere Frauen zuhören. Aber auch auf die Gefahr hin, dass ich die ein oder andere Zuhörerin jetzt enttäusche, indem ich nicht mehr frei bin, ich könnte mir meine Beziehung nicht besser vorstellen.
0: Schön. Und für modernen deutschen Schlager mit Herz, Haltung und echter Lebensfreude stehen die Musiktitel vom Kölner Sänger André Marcus.
2: Und nachdem es bei den Calimeros soeben "Das hast du gut gemacht" hieß, heißt es im allerneuesten Lied von André Marcus: "Nun, der Himmel hat es gut gemacht."

0: An welche Momente, Begebenheiten von eurer bisherigen Musiklaufbahn denkt ihr spontan besonders gerne zurück?
1: Ja, sicher sind aufregende Momente dabei aus der Vergangenheit, als ich noch zum Beispiel mit der Liveband unterwegs war.
2: Und aus der gemeinsamen Duo-Wehrzeit denke ich oft daran, wie wir in der Corona-Zeit im Proberaum, also ohne Studiotechnik und sonstigen Hilfsmittel, ganze 9 Songs aufgenommen hatten und diese über YouTube veröffentlicht, damit die daheim bleibenden Menschen eine kleine Freude hatten.
0: Schön. Und nach einer schöpferischen Pause von knapp 4 Jahren meldete sich nun Rudi Bartolini musikalisch mit dem folgenden Singletitel zurück.
1: Himmel hoch jauchzend.

0: Ein romantischer Ohrwurmschlager verbirgt sich hinter dem nächsten Titel aus eurem Album Aufwind, den es bereits in der Märzausgabe vom Schlagerhimmel zu hören gab.
1: Wir wollten unbedingt auch einen Walzer auf dem Album haben und unser Produzent Marco lieferte hierzu.
2: Doch was nun für eine Abwechslung im Rhythmus dienen sollte, entwickelte sich ganz schnell zu einem begehrten Titel unter unseren Fans. Und wie du selbst sagst, vielleicht sogar zu einem Ohrwurm.
0: Auf jeden Fall. Und dieses wunderbare Lied von euch heißt?
1: Wenn die roten Rosen blühen.

Euer soeben erklungener Ohrwurm, wenn die roten Rosen blühen, wird nahtlos vom folgenden Titel aus dem Bernie-Album »Liebe kann so einfach sein« abgelöst.

0: Wolfgang und Reinhard, was sind eigentlich eure liebsten Freizeitbeschäftigungen? Habt ihr irgendwelche Hobbys und Sammelleidenschaften?
1: Die Sammelleidenschaft ist eindeutig bei uns die Musik und die erfüllt uns beide. Wenn dann noch etwas Zeit bleibt, reise ich sehr gerne und damit verbunden habe ich das Lesen wieder für mich entdeckt. Etwas, was ich beruflich bedingt sehr vernachlässigt hatte.
2: Ja, und ich als Ausgleich und zum Erhalt der Fitness, was für unsere Auftritte wichtig ist, habe ich das Laufen für mich neu entdeckt.
0: Mhm. Und weiter geht es bei uns mit einem Titel von Jackie P.
1: Nämlich Mein Romeo.

0: Seid ihr zwei eigentlich heimatverbundene Menschen oder zieht es euch auch gerne mal in die Ferne? Habt ihr bestimmte Lieblingsurlaubsreiseziele? Also Reinhard, du erwähntest ja gerade, dass du auch gerne verreist.
1: Ja, als jemand, der schon einmal ausgewandert ist, verbinde ich mit dem Begriff Heimat nicht das Haus oder den Ort, wo ich wohne oder wo ich geboren bin, sondern für mich ist Heimat ein Gefühl, das mich überall auf der Welt befallen kann. Zuletzt war ich zum Beispiel viermal in Namibia. Davor hatte mir Neuseeland angetan. Und nun bin ich gespannt, was die Reise nach Asien bringt und wie die auf mich wirkt.
2: Ja, und ich bin eher der Heimatverbundene und mache Urlaub hier in bekannten Regionen, zum Beispiel Kroatien. Aber wichtig für mich ist die Sonne, das Meer und gutes Essen.
0: Seinen bereits 80. Geburtstag konnte in diesem Jahr Olaf der Flipper feiern, der uns jetzt einen Titel aus seinem Hitalbum Dankeschön vorstellt.
2: Und zwar Penthouse im siebten Himmel.

0: Kommen wir nun wieder zurück zu eurem Album Aufwind, woraus es bei uns nun den Eröffnungstitel zu hören gibt.
1: Jeder Tag ein neuer Traum. Dieser Titel mit seiner tiefsinnigen Liebeserklärung für uns hat für uns einen besonderen Stellenwert. Mit ihm sind wir ins Finale des internationalen Schlagerwettbewerbs der Staufer-Krone gekommen, worauf wir sehr stolz sind.
0: Oh toll, Glückwunsch. Das ist ja was ganz Besonderes. Und dieser wunderbare Wettbewerbstitel aus dem Finale der Staufer-Krone, Jeder Tag ein neuer Traum, erklingt nun hier bei uns im Schlagerhimmel.

0: Keines eurer 13 Lieder auf eurer aktuellen Produktion heißt Aufwind. Wie seid ihr eigentlich auf den Albumtitel Aufwind gekommen?
1: Ja, es ist schon herausfordernd, den passenden Albumtitel zu finden. Wir dachten, wenn wir einen Songtitel nehmen, geben wir vielleicht etwas vor, nämlich der beste Titel aus dem Album zu sein. Und diese Wahl wollten wir unbedingt unseren Fans, unseren Zuhörern überlassen. Wovon wir allerdings überzeugt waren und noch sind, ist die Tatsache, dass wir uns musikalisch weiterentwickelt haben und dass wir einen Aufwind spüren. Damit haben wir den Namen für das Album.
0: Aha. Und mit dem folgenden Singletitel hat Hansi Süßenbach sein Solo-Comeback eingeläutet.
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0: Der von Hansi Süßenbach im Titel geäußerte Wunsch nach einer gemeinsamen Nacht mit der großen Liebe geht im folgenden Lied von DJ Matthias in Erfüllung.
1: Und zwar Una Notte con te.

0: Was steht bei euch musikalisch als nächstes an?
1: Ja, um noch schneller voranzukommen und die musikalische Vielfalt zu wahren, erweitern wir unseren Produzentenkreis. Nach Marc Häuserich und Gerd Lorenz sind nun auch die Brüder Wörler hinzugekommen. Ziel ist es, so 3 bis 4 Singles pro Jahr zu veröffentlichen.
2: Und im Herbst, genau am 12. September diesen Jahres, werden wir unser 5-jähriges Bestehen gebührend feiern und haben dazu bereits namhafte Künstlerkolleginnen und Kollegen eingeladen, wie die Liane, den Sonnenschein des deutschen Schlagers, Rainer Kirsten, Chris und Agatha Singer.
0: Oh, toll. Das wird großartig werden. Hierfür wünsche ich euch schon jetzt gutes Gelingen und viele schöne Momente.
2: Vielen Dank. Danke.
0: Mit Thomas Martin kommen wir nun zum Pionier des KI-Schlagers, der es gekonnt versteht, mit seinen selbstgeschriebenen Titeln moderne KI-Produktionen mit echten Emotionen zu verbinden, wie beispielsweise beim folgenden mitten ins Herz treffenden Titel.
2: Und ich ruf heut deinen Namen in den Wind.

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1: 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Hallo, hallo, hallo. Radio Interaktivo macht mal was Spannendes. Heute machen am Mikrofon Spannendes für Sie Caroline Lenz und
2: Christine Renken.
1: Ja.
2: Aber wir machen doch immer was Spannendes.
1: Ja, aber heute ja mega spannend, weil das hätten wir nie gedacht. Wir reagieren relativ aktuell. Und zwar Stichwort Weltreise.
2: Einmal um die Welt?
1: Ja, so ungefähr.
2: Mit dem Finger auf der Landkarte.
1: Nein, wir reisen in Gedanken nochmal mit. Wir haben die Reise vorher per WhatsApp begleiten dürfen. Und jetzt besuchen wir die Weltreisenden mal zu Hause, denn sie sind wieder angekommen. Freuen Sie sich gleich auf ein entzückendes Gespräch mit dem Ehepaar Kunze, die uns erzählen, wie es gelaufen ist, was gelaufen ist, warum sie überhaupt da so hingefahren sind.
2: Ja, und wo sie überall gewesen sind.
1: Ja, genau. Und irgendwie haben sie auch James Bond getroffen. Das ist ja bei mir persönlich so hängen geblieben. Also nicht persönlich, aber wir müssen jetzt, glaube ich, mal anfangen. Wir stimmen uns ein mit dem Meister der guten Musik dafür, mit James Last Endless Journey.

0: So, Radio Interaktivo ist heute unterwegs. Wir sind heute im Prinzip einmal um die ganze Welt. Sie kennen von Caribot einmal um die ganze Welt und die Taschen. Machen wir nicht, weil wir sitzen heute an einer Stelle und lassen uns erzählen von jemandem, von zwei Personen, die um die Welt gefahren sind. Sie werden sagen, boah, das ist aber wieder vertraut. Ja, muss man sagen, wir sind Kolleginnen, wir sind hier Gästeführerin und du bist auch schon mal bei mir zu Gast gewesen im Nachbarschaftshaus Helene Kaisen bei Schnack mit. Da hast du schon mal ganz flott erzählt und vielleicht magst du dich eben kurz vorstellen.
1: Mein Name ist Monika Kunze und ich habe über 10 Jahre als Gästeführerin hier in Bremen aktiv gearbeitet. Und nun bin ich seit ein paar Jahren Rentner und in diesem Jahr haben wir eine Weltreise gemacht, mein Mann und ich.
0: Ja, dein Mann sitzt auch hier, der ist ihr strahlt eine Zufriedenheit aus, das fällt auf. Gut, wir kannten euch schon vorher. Mit am Tisch ist auch noch
2: bin auch da.
0: Genau. Caroline Lenz. Und erstmal überhaupt, ich meine, Urlaubszeit steht ja an und dann fragt man sich, ich sag jetzt mal übertrieben, ist es Wanne-Eickel oder fahren wir nach Malle? Aber ihr habt gesagt, boah, jetzt um die Welt. Warum jetzt um die Weltreise, Welt, wo die Welt ja gerade so ein bisschen auch komisch ist?
1: Ja, aber wir haben das ja vor 2 Jahren letzten Endes schon geplant. Mhm. Wir haben uns das vorher ganz genau überlegt, ob wir das

0: das machen wollen und wenn ja, wann wir das machen wollen. Und wir wollten das vor allen Dingen machen, wenn wir beide noch fit sind.
1: Ja.
0: Und nicht erst, wenn wir so alt sind, dass wir klödrig sind und nicht mehr selber uns eigentlich bewegen können und auf andere Hilfe angewiesen sind.
1: Genau.
0: Also, und wir wollten eigentlich am liebsten von Hamburg nach Bremerhaven fahren.
1: Und aber von Hamburg einmal um die Welt und dann von der anderen Richtung in Bremerhaven wieder rein.
0: Genau.
1: Das wäre ja ein Mordstrip auch gewesen.
0: Ja.
1: Ja. Das heißt, man geht ins Reisebüro und sagt, schönen guten Tag, zweimal bitte einmal um die Welt.
0: Ja, so in etwa war das. Und die Frau vom Reisebüro konnte es gar nicht glauben.
1: Hat sie gedacht, ja, da muss noch mal da hinten, die Kataloge werden nicht so häufig gefragt.
0: Ja. Ja, so in etwa, ja.
1: Das heißt, klar, das gibt einen riesen bürokratischen Aufwand, weil du musst ja wahrscheinlich überall hinlaufen, Visa, musst Impfungen nachweisen.
2: Überhaupt nicht.
0: Nee, also das hat sich eigentlich in Grenzen gehalten. Wir brauchten eigentlich nur zwei Visa. Eins war für Sri Lanka und eins war für Amerika.
1: Okay.
0: Mehr brauchten wir gar nicht. Und Impfungen brauchten wir, ganz normale Impfungen. Wir brauchten nicht irgendwie Gelbfieber oder ähnliches,
1: ja,
0: weil wir nicht in solche Gegenden gekommen sind.
1: Okay.
0: Also deswegen, das war gar nicht so aufwendig.
1: Okay.
0: Aber man macht sich natürlich vorher schon mal Gedanken darüber. wenn ich jetzt halt so lange Zeit weg bin, wer kümmert sich um mein Haus? Wer kümmert sich um meinen Kater oder unseren Kater besser gesagt? Was passiert, wenn wir nicht wiederkommen?
1: Ja.
0: Also alles sowas.
1: Ja, die Fragen stellt man sich zwangsläufig. Zwei Wochen Mandel und die Sache ist geritzt. Aber weil ihr seid losgefahren im Dezember und ihr wusstet, ihr kommt geplant wieder im Mai.
0: Ja.
1: Das ist
2: viereinhalb Monate.
1: Ja, das ist schon eine Zeit, wo man sich schon Fragen stellt, ja, hui, was ist, also kommt irgendwo Wink unterwegs ein Eisberg und das Schiff geht unter und das war's dann. Das ist schon ein komisches Gefühl, was da mitreißt, oder?
0: Ja.
1: Ja.
0: Das ist schon mit der Fall. Also man muss halt schon überlegen, auch, wen binde ich halt letzten Endes halt mit ein.
1: Ja.
0: Dadurch, dass wir ja nun halt auch in einem Haus wohnen, ist es einfach auch, wer kümmert sich vielleicht um den Garten, wer kümmert sich um die Mülltonnen.
1: Ja, bei der Länge der Reise ist es auch so, wenn man den Briefkasten leer, weil viereinhalb Monate, das fällt auf.
0: Ja, also das sind schon einige Dinge, die man letzten Endes mit beachten muss. Und wir haben das so gemacht, dass wir es auf mehrere Schultern so ein bisschen verteilt haben, dass nicht einer alles machen musste. Und das hat auch ganz gut geklappt, muss man sagen.
1: Das heißt, wie fühlt es sich denn so an? Also ihr seid im Dezember gefahren. Wir haben oft darüber im Vorfeld, Caroline und ich auch gesprochen, Mensch, Monika fährt in ein paar Tagen irgendwie, die anderen stellen den Weihnachtsbaum auf und irgendwie so die Weihnachtszeit ist irgendwie, tja, was machen wir? Man macht ja auch nicht mehr so richtig irgendwas anfangen, weil man weiß ja noch, gut, nicht so rum ich am Schiff. Also zu zwei Wochen sind wir los.
0: Also mir tat das um die Weihnachtszeit wirklich sehr leid, dass ich überhaupt gar keine Deko machen konnte.
1: Mhm.
0: Das hat mir wirklich sehr, sehr leid getan.
1: Ja,
0: weil ich, das hat mir echt gefehlt, weil ich super gerne eigentlich Deko mache und Beleuchtung und alles Mögliche. Mhm. Aber ging halt alles nicht. Aber war auch dann okay für mich. Also das war schon okay.
1: Naja, es ist ja dann wahrscheinlich, ich meine, so als im Vorfeld, ich weiß, wir haben vorher drüber gesprochen, du hast dich überraschen lassen. Du hast dich nicht auf die Länder vorbereitet. Du hast jetzt nicht irgendwie nochmal schnell was über gelesen, weil zum Beispiel Amerika war, glaube ich, für euch das erste Mal.
0: Ja.
1: Ne? Ja.
0: Also wir haben nicht vorher groß den Reiseführer gelesen. Das machen wir eigentlich überhaupt nie, wenn wir irgendwo hinfahren. Eigentlich gucken wir immer erst hinterher da rein.
1: Um das
0: nachzulesen. Um das nochmal nachzulesen, wo wir eigentlich gewesen sind. Und manchmal ist man erstaunt, ach Mensch, guck mal, das ist ja da drinnen und da ist dies und jenes. Weil manchmal weiß man bei den Reiseführern gar nicht so ganz genau, was wollen die mir damit eigentlich sagen.
1: Ist so. Ja, und?
0: Ja.
1: Ja. Und wenn man dann morgens losfährt und weiß, der Tag ist gekommen. Mega aufregend, oder?
0: Ja, das kann man schon sagen. Ja. Also der ganze Flur stand voll mit Koffern und Taschen. Und meine Freundin hatte
2: vier Koffer.
0: Nee, wir hatten fünf Koffer, ne?
2: Nee, vier
0: große Koffer und noch einen kleinen Koffer und dann noch Taschen noch und so weiter. Und meine Freundin hatte vorher schon einmal gefragt, wollen wir mal Probepacken machen, damit sie überhaupt alles ins Auto reinkriegt. Hat aber alles soweit geklappt. Und dann war es eigentlich so, dass wir gesagt haben, jetzt können wir sowieso nichts mehr ändern.
1: Läuft.
2: Auf nach Hamburg. Das war die erste, aber da kamen wir richtig durch und pünktlich angekommen auf Schiff.
0: Ja, genau.
1: Und ist dann ja wahrscheinlich auch ein Schiff, man checkt so ein wie im Hotel.
2: Ja,
0: ja, ja, im Prinzip schon, ja.
2: Genau so,
1: wie im Hotel, was wackelt.
2: Ja, ja, ja, nee, das war kein.
1: Ja, da

0: auch nicht. Man kann ja nicht ablichten.
1: Auch nicht, auch nicht.
2: Okay. Aber man checkt letzten Endes ein und die Koffer werden dann halt auf die Kabine dann gebracht. Die kamen dann alle nach und nach. Einer fehlte dann irgendwann. Und der stand dann unten, weil irgendwas da wohl drin sein sollte, was nicht da reingehörte. Mhm. Aber passte alles. Also so, dann haben wir den auch genommen. Und dann hieß es eigentlich Tetris. Was packen wir jetzt in die Schränke rein?
0: Naja, vor allen Dingen, ich stelle mir das ja vor, du stehst jetzt in der Kabine und denkst so, okay, das ist jetzt für 4 Monate, das ist es jetzt. Hier sind wir jetzt.
1: Ja, ja,
0: und wie packe ich das weg? Also ich meine, wie packe ich das, wie organisiere ich mich? Weil das wird ja dann ein Stück weit auch Wohnzimmer und letztendlich alles dann auch sein.
2: Wie groß war die? Wie groß war die?
1: 20 Quadratmeter.
2: Also wir haben
1: mit Balkon.
2: Wir haben aber letztes Jahr im Sommer das Schiff, auf dem wir waren, ist renoviert worden. Mhm. Und letztes Jahr im Sommer waren wir da und haben uns angeguckt, wie unsere Kabine aussieht. Und da wussten wir schon, aha, das ist Gott sei Dank geändert, weil vorher waren die Schränke ganz schrecklich, konnte man fast gar nichts unterbringen. Und das haben sie alles ganz komplett geändert. Und so haben wir am Anfang, als wir in Hamburg eingecheckt haben, praktisch alle Wintersachen in die Schränke reingepackt und die kleinen Blüschen ohne Ärmel, die haben wir alle mal noch im Koffer gelassen, bis wir dann in der Kabine waren.
0: Ja. Wenn man den Reiseplan anguckt, einmal Seite umblättern, da kamen dann die wärmeren, also genau. Wärmetemperaturen.
2: Ja.
0: Und dann stelle ich mir das ja auch komisch vor, okay, wenn du zu Hause bist, du machst ja dann einen Haushalt und dann guckt man, so, das ist jetzt hier, okay, das sind meine 20 Quadratmeter, da bin ich ja schnell durch. Also ist das eine Umgewöhnung gewesen, zu wissen, man steht irgendwie morgens auf und nix und gar nichts?
2: Nee. Was jetzt? Das war super.
1: Das ist wie im Hotel.
2: Das war super.
1: Man checkt ein und geht dann zum Essen. Oder irgendwo anders hin. Ins Hotel, ins Kino oder hier auf Deck, hier da Liegestühle, überall, ist irgendwas.
2: Oder geht wo
1: in den Bar oder irgendwas. Ein Fitnessstudio?
3: Ja,
2: Fitnessstudio. Ich habe auch eine kleine Geschichte so zu erzählen, ne? Weil man denkt ja, okay, gerade auf dem Schiff, da isst man ja ohne Ende und da muss man sich ja auch bewegen. Mhm. Gleich den ersten Tag, schwupp, nach oben. 10 Uhr sollte das losgehen, sofort eine Matte und hingelegt und alles. Kamen immer mehr Leute. Es lagen nachher Leute schon auf dem Flur. Da habe ich dann gesagt, hier ist noch eine Matte frei. Da bin ich dann nie wieder hingegangen. Weil ich gedacht habe, dann laufe ich letzten Endes halt lieber ums Schiff mehrere Runden, als dass ich da so eng mit mehreren dann da so liege. Also da bin ich nie mehr hingegangen.
1: Aber das war nur zuerst. Wir wissen es nicht.
2: Ja, ich bin ja nicht mehr hingegangen. War, also wir können es deswegen halt nicht mehr sagen. Und nachher, als es sowieso so heiß war.
1: Als ich beim Friseur war, da ist so ein Friseur. Das war da auch da. Und da war überhaupt nichts mehr los.
2: Wahrscheinlich hatten alle nur Angst gehabt.
1: Das war zu Anfang, wenn das alles neu war. Da sind sie da alle hingestürmt.
0: Ja, es ist ja dann auch neu, sich irgendwie zurechtzufinden. Ja. Gibt es denn diese obligate, so mein kleiner, zur Master Station mit Schwimmweste? Oder gibt es
2: das? Ja, das gibt es.
1: Jeden Abschnitt, jeden Reiseabschnitt, einen neuen Reiseabschnitt, wenn neue Passagiere kommen, die alten das weg, kommt wieder eine Rettungsübung.
0: Ja.
1: Das ist obligatorisch. Das müssen sie auch machen, das ist Vorschrift.
0: Ja.
1: Auf dem Schiff.
0: Hat man schnell rausgehabt, wer mit um die Welt fährt? Also,
2: ja, wir haben Anfang Januar, also wir sind 23. Dezember ja aufs Schiff und Anfang Januar gleich direkt war ein Treffen nur für Weltreisegäste. Mhm. Also wurde abends halt ein großes Essen dann halt gegeben und so hat man dann halt schon mal gesehen, aha, wer fährt eigentlich so alles so mit mir.
1: Mhm. Normalerweise sind nur 200 höchstens und jetzt waren 340, weil die vorhin Weltreisen, die hatten sie abgesagt wegen Corona und da sind sie alle dann zusammengekommen und haben alles wieder nachgeholt, die nicht teilnehmen konnten. Und darum waren da so viele
0: Weltreisen. Ja. Das heißt dann, wunderbar, man steht morgens auch wie im Hotel, das heißt Zimmer wird gemacht und dann hat man Frühstück und dann haben wir uns auch versucht vorzustellen, boah, gut, Seetag ist ja vielleicht dann mal ganz schön. Also man steht auf, man setzt sich auf den Balkon. Ihr hattet einen vor euch, guck mal raus, ist einfach schön. Einfach schön, vor sich hin, Seele baumeln lassen, toll. So, nun ist aber ja, nun kommen ja diverse Länder, wo man dann ja auch anlegt und wo man dann guckt. Ist es dann so, man legt an, so, wer die Busreisenden bitte für die Stadt drin fahrt, bitte hier drüben und 10 Minuten nicht fotografieren, nicht, wir müssen los.

0: War das eng getaktet oder war es eher...
1: Ja, es ist schon sehr eng getaktet. Das muss man einfach ganz klar so sehen. Mhm. Aber wir haben an manchen Orten haben wir selber was unternommen und an manchen Orten haben wir eben halt auch organisierte Touren mitgemacht. Von den organisierten Touren muss man aber sagen, das ist sehr gut gelaufen. Also man wurde eben halt erstmal an einem Sammelpunkt sozusagen aufgegabelt und dann ging es nachher letzten Endes halt in die Busse rein. Das muss ich sagen, hat sehr, sehr gut geklappt. Dass es in dem einen oder anderen Land halt Probleme mit den Bussen gab,
0: das ist halt so. Also manche Kulturkreise legen auch die Automobile nicht ganz so viel Wert, wie man das manchmal so zu wünschen ist dann. Gab es denn von vornherein ein Land, wo ihr beide gesagt habt, ja, da freue ich mich drauf?
2: Ja.
1: Was denn? Welches Land war das?
2: Auf Japan.
1: Nee, eigentlich auf Amerika.
2: Auf Amerika zuerst.
1: Ja, Amerika zuerst. Und Costa Rica.
2: Ja, zuerst.
1: Costa Rica ist für mich eigentlich auch so ein Land gewesen. Da waren wir schon einmal, aber das fand ich einfach richtig, richtig toll. Und das ist nach wie vor toll, einfach da.
2: Acapulco sind wir ja nicht hingekommen, weil da früher in der Vergangenheit war da irgendwie ein Erdbeben. Oder
1: nee, im Herbst war da ein Sturm, glaube ich.
2: Sturm, und da ist alles zerstört.
0: War nicht so schön,
2: Nee, da ist alles zerstört, da sind sie gar nicht angelandet.
0: Ist denn, wenn man in der Stadt, ich sag jetzt mal, unterwegs ist, sagen wir mal in Costa Rica oder so, merkt man Touristen, merkt man auch, gibt es da überhaupt deutsche Touristen, wo man sofort erkennt?
1: Wenig.
2: Nee, wenig.
1: Ganz wenig deutsche Touristen. Ganz, also, ganz wenig.
2: Wir haben immer nur quasi die vom Schiff erlebt, quasi. Und das sind ja auch vor allen Dingen immer dieselben Ziele, wo man dann ausgeladen wird von den Bussen.
0: Ja.
2: Und dann die trifft man Einheimische, aber. Nicht viele.
0: Ja.
2: Und auch andere Touristen. Das ist ja normal. Aber
1: wenig deutsche Touristen.
2: Ja, wenig einfach. Deutsche, ja.
1: Genau. Wenig deutsche oder eigentlich fast gar keine.
0: Ja, also von Hamburg kommt San Francisco und dann seid ihr auch durch den Panama-Kanal, ne?
1: Ja.
0: Ja. Wie stellt man sich den Panama-Kanal so vor? Wir kennen ihn aus der Tagesschau. Ja. So, wie ist die Durchfahrt durch den Panama-Kanal?
1: Spannend.
0: Ja,
1: das ist richtig, richtig spannend, vor allen Dingen mit diesen Loks, die da ja auch noch mit verwendet werden. Die Tore
0: Loks,
1: werden,
0: die Schleusen, ne? Oder, nee,
1: ja, die Loks fahren
0: rechts und links.
1: Die Rollers fahren rechts und links und ziehen letzten Endes ja das Schiff eigentlich dann da ja durch. Und die Taue werden über ein kleines Ruderboot letzten Endes halt weitergegeben, was man sich gar nicht vorstellen kann. Mhm. Und für uns war auch spannend, direkt vor uns war ein richtig großes Schiff. Und in dieser Kammer, wo dieses große Schiff war, war ein kleines Segelboot. Mhm. Also wirklich ein klitzekleines Segelboot. Und dann denkt man einfach so, beide so zusammen da drinnen. Aber das funktioniert einfach. Mhm. Und auch als wir nachher da durchgefahren sind, es gibt ja auch den neuen Panama-Kanal schon, da hat man das Gefühl, als wenn diese riesen Schiffe über Land fahren. So sieht das fast aus. Mhm. Also das ist echt faszinierend, ne?
2: Also das sind zuerst, wenn du reinfährst, sind drei Schleusen hintereinander, die immer höher gehen. Mhm. Dann geht man, dann ist da ein großer See. Da fährt man einfach so durch und dann am Ende dann sind wieder drei Schleusen wieder runter. Und dann fahren wir raus und dann sind wir im Pazifik. Und das dauert immer.
1: Einen ganzen Tag.
2: Die Schleusen, den See und dann die anderen Schleusen.
1: Ja.
2: Dann ist es so, war dann auf der anderen Seite von Amerika.
1: Ja. Morgens um 6, glaube ich, sind wir reingefahren in den Panama-Kanal. Ne? Mhm. Ja. Und es hat den ganzen Tag letzten Endes dann gedauert. Ja.
0: Also wir haben zu dem Zeitpunkt, wir wussten ja, dass ihr unterwegs wart. Und dann habe ich schon gesehen, guck mal, Monika hat Bilder im Status bei WhatsApp. Und wir fanden das irre, was überhaupt die Technik so möglich macht, wenn die Reisenden sich früher über die Errungenschaft des Panama-Kanals gefreut haben und ja, wir können dadurch prima. So haben wir uns gefreut, ja, WhatsApp macht es möglich, wir reisen mit.
1: Ja.
0: So. Wir haben immer, da ist was, komm mal gucken. Und dann haben wir geguckt und fanden das irre toll. Haben euch dann so auch weiter verfolgt, was ihr erlebt habt. In San Francisco, da war es vom Wetter her noch kühl, um es mal vorsichtig.
2: Regnerisch.
1: Ja, als wir angekommen sind, war das richtig stürmisch und auch richtig ungemütlich. Dann war es aber okay. Und als wir wieder weggefahren sind,

0: da war es wieder richtig stürmisch und da sind wir gerade vor so einem richtigen Unwetter eigentlich weggefahren.
1: Orkan, das war der einzige Orkan auf der ganzen Reise.
2: Genau, ja. Weil das haben wir noch gesagt, du, die sind da gerade weg, der ist durch.
0: Ja. Ja. Ja.
2: Und es ist auch gigantisch, wenn man da Golden Gate, wenn man das so, diese Riesenbrücke und so, das ist schon eine ganz merkwürdige Stadt eigentlich. Also Lombard Street, ja. Diese The Crookedest Street of the World. Und natürlich, mir ging das damals so, als wir in San Francisco waren, super, die Straßen von San Francisco, kein Biden, Michael Douglas, man hatte mit alle rauf und runter geguckt und plötzlich, so, dann sieht man da Coit Tower und diese Cable Cars und plötzlich, Cable Cars fand ich völlig faszinierend, so die klinken sich da auf den Draht auf und fahren die, durch die ganze Stadt rauf und runter. Fand ich schon eine ganz, ganz faszinierende Sache. San Francisco, das ist eine größere Stadt, da bleibt man dann auch ein paar Tage.
0: Ja.
2: Oder?
0: Ja. Da sind wir, glaube ich, drei Tage gewesen.
1: Drei Tage sind wir da gewesen.
2: Ja. Ihr wart, man reist dann ja erstmal zurück in der Zeit. So wie ihr ja weggefahren seid von Hamburg, ist ja dann auf der anderen Seite, ist ja dann doof. Also ich fand es damals doof, von hier wegzufahren und dann irgendwie nach Russland, weil wenn man da ganz durchfährt, Habarovsk zurückgeflogen sind, das waren irgendwie der Tag hörte nicht auf, das fand ich schrecklich. Also, kannst du mal bitte dunkel werden, jetzt ist es furchtbar. So, und das stelle ich mir angenehmer vor, wenn man, so, dann macht man das eher so gleitend so mit.
1: Ja, wir waren ja auf dem Schiff und da jeden Tag wurde eine Stunde abgezogen, immer. Wir konnten immer eine Stunde länger schlafen.
0: Ja, das war angenehm.
1: Das war richtig angenehm.
2: Ja.
1: Jeden Tag immer eine Stunde weg.
2: Ja. Wie viel Zeit war vergangen mit San Francisco? Wie lange hat das gedauert, bis hier in San Francisco? War es ein Monat?
0: Nee, das war länger, glaube ich. Ne? Das war Mitte Januar, oder? Ende Januar?
1: Muss man gucken.
0: Das weiß ich immer gar nicht so richtig aus dem Stegreif.
2: Weil das bringt schon so ein bisschen eben uns auf den Punkt, was wir im Vorgespräch eben schon gesagt haben, man kommt wieder, man hat 4,5 Monate, man ist voll bis unter die Haarspitzen mit Eindrücken von Städten, von Ländern. Ja. Sag mal, wo war das noch? Nee, das war da nicht. Nee. Ja. Das war irgendwo ein Hafen, ist ja witzig, da war überall ein Hafen. Und da war irgendwie noch ein Schiff und das war irgendwie hell. Ja, toll. Ja.
0: Also das Einzige, in dem man das einigermaßen unter Kontrolle hält, ist eigentlich, dass man Tagebuch führt. Das ist wirklich die einzige Variante,
2: gute alte Tagebuch.
0: Dass man einfach jeden Tag...
1: Hast du den Kalender denn?
0: Nee, ich kopiere einfach rein. Indem man einfach halt einfach das festhält, im Grunde genommen, was war heute wichtig und wo bin ich heute eigentlich überhaupt gewesen.
2: Ja.
0: Das sind die besten Sachen eigentlich, dass man das überhaupt festhalten kann. Warte, ich bin jetzt in San Diego schon. Also ist Ende Januar, Anfang Februar waren wir. Anfang Februar waren wir in San Francisco.
2: Ja. Und wie war so da das Gefühl, boah, wir sind im Dezember losgefahren, Februar, boah, wir haben eigentlich noch so lange. Das ist doch eigentlich, kann man sich doch gar nicht vorstellen, dass man auch so ein Füllhorn von Erlebnissen vor sich haben wird und auch schon so irre viel erlebt hat.
0: Ja, das stimmt. Also da denkt man irgendwie so, das nimmt gar kein Ende. Aber nachher, wenn man eigentlich über die Hälfte der Zeit rum hat, dann denkt man so, oh, jetzt ist schon so viel rum.
2: Genau, Bergfest.
0: Aber am Anfang ist wirklich so, dass man so denkt, ach, wir kommen ja noch da hin, wir waren da ja noch gar nicht und so weiter. Es sind ja noch so viele Sachen, aber man hat schon so viele Eindrücke eigentlich letzten Endes gesammelt. Und ich habe festgestellt, ich habe im Februar habe ich mit meinem Patenkind telefoniert und da fragten die mich, was waren denn so denn die Highlights? Und ich sage so, Panama-Kanal. Aus dem Stegreif. Und dann habe ich danach habe ich mir meine Bilder nochmal angeguckt und dann denke ich so, ach, ist ja ganz viel Quatsch. Ja. Da war ja das noch, das noch, das noch, das noch, das noch. Also manches gerät einfach dann auch ins Hintertreffen, weil man da gar nicht mehr dran denkt.
2: Ist ja, weil so. Es ist aufgrund der Fülle der Eindrücke. Ja. So, das ist, ich glaube, da zehrt man wahrscheinlich noch recht lange von, weil einem irgendwann dann einem wieder was einfällt und man stellt so fest, ach Mensch, ja richtig, da waren wir ja irgendwie auch. Weil ich kann mir vorstellen, dass ihr Nachrichten vermutlich jetzt irgendwie anders guckt. Ach, guck mal, ja, da waren wir auch. Das, guck mal, hier ist Shanghai oder so.
1: Wir haben jeden Tag Tagesschau gesehen.
2: Ja.
1: Also ein Tag zurück. Also, die haben das aufgenommen.
2: Auf nachbereitet.
1: Und ein Tag später haben wir die Original-Tagesschau gesehen.
2: Ja. Und wenn man jetzt heute eben, ihr seid heute zu Hause, klar, aber wenn ihr heute Nachrichten guckt, guckt ihr natürlich anders mit.
1: Ja.
2: Da waren wir auch.
0: Also vorletzte Woche, ne?

0: war donnerstags, war im dritten Programm ein Bericht über Vietnam, wo wir auch gewesen sind, was wir auch gesehen haben. Das war einfach toll.
1: Ja.
0: Das war einfach toll.
1: Das kann ich mir vorstellen.
0: Da haben wir die Marmorberge uns angeguckt und die Höhlen und so weiter. Und genau das haben wir uns auch angeguckt. Und die Drachenbrücke. Und dann geht man da ganz anders mit um, wenn man das schon mal schon mal gesehen hat. Als wenn man das sonst halt nur so sieht, sonst denkt man so, ach ja, ist ja ganz schön.
2: Ja. Die längste Seilbahn der Welt.
0: Ja,
2: wir haben in Vietnam. 5 Kilometer.
0: Ja.
2: Eine. Und 5 Seilbahnen nebeneinander.
0: Ja.
2: Ach. Und jedes 5 Kilometer lang, dann fährt man eine halbe Stunde, um da hochzukommen. Und dann kann man von einer wechseln zur anderen Seilbahn.
0: Ja.
2: Da kann man den ganzen Tag aufhalten.
0: Wahnsinn,
1: ist das. Weil es ist ja auch letztendlich die Kulturen, die man trifft. Also wenn San Francisco, ich sag mal, geht ja noch, weil das ist ja irgendwie so ein bisschen so europäisch. So, wenn wir dann jetzt aber mal die Datumsgrenze passieren und dann, ja, dann kommt man aber plötzlich da, guck mal, in den asiatischen Raum, es ist ja anders.
0: Ist das
1: also
0: auch?
1: Das ist, plötzlich ist das, wir haben eben drüber gesprochen im Vorgespräch, plötzlich, hui, hier sind aber ganz schön viele Menschen unterwegs. Oh, während die anderen sich mit traumwandlerischer Sicherheit bewegen, geht man als Zentraleuropäer dazwischen und stellt dann fest, so, oh, ja, ist aber ganz schön hektisch hier.
0: Ja, das stimmt. Also gerade, wobei man aber sagen muss, die Japaner sind sehr, sehr höflich, sehr nett, sehr zuvorkommend auch, wobei die Chinesen wieder komplett anders sind. Also die nehmen keine Rücksicht auf Körperkontakt oder nicht, also da gehen die mal eben. Aber der Reiseleiter hat selber auch gesagt, muss man sich nichts draus machen, das ist halt eben so.
2: Und, also. Aber, und alle sind gegen die Chinesen. Die Japaner haben alle eine Antipathie gegen die Chinesen. Alle. Der ganze asiatische Raum ist gegen die Chinesen.
0: Weil ja, das ist extrem.
2: Weil die so expansiv sind. Immer, die wollen alles haben. Immer alles haben.
1: Nee, wenn man allein schon an diese Seidenstraße denkt, die neue Seidenstraße, also wenn man sich so, was haben die für Riesensummen irgendwie, was haben die in die Hand genommen? Und es ist so. Und wo kommt es raus? Die neue Seidenstraße irgendwie kommt raus in Duisburg. Das ist, wo man sagt, so, wo kommen wir in China? China, Duisburg, gleich, gut, durch. Ja, die ist die, ich sag mal, der asiatische Kulturkreis oder Chinesen, das ist uns irgendwie ja fremd. Also ich weiß es selber, du wahrscheinlich auch, wenn man hier mal eine chinesische Führung hat, du bist schon raus, weil du die Sprache nicht sprichst und du denkst, okay, du musst das mit Übersetzer machen. Und so, wo ist der jetzt? Was erzählt er jetzt hier gerade? Ich empfinde das immer als ein unsicheres Gefühl, weil du kannst es nicht kontrollieren. Irgendwie bei anderen kannst du anhand von Eigennamen ja auch noch feststellen, wo bist du? Aber es ist, es klingt ja auch, okay, ja,
3: aber
1: stimmt.
3: Es ist auch ein anderer Typ Mensch.
1: Ja,
3: also
1: total.
3: Diese ganzen Reisegruppen, die wir hatten, das ist anders.
0: Die sind komplett anders.
1: Ich weiß noch, die einen, die sich da mal getroffen hat, da hatten wir uns, hatten wir eine Führung, die war für 10 Uhr. Da ruft der andere und sagt, geht auch 11? Nee. Ich sage, wenn wir um Zentraleuropa uns um 10 verabreden, dann ist das so, dann kommen wir um 10. Aha. So, ist ganz anders.
0: Ja.
1: Und ich kann mir vorstellen, man fährt auch nach China jetzt unter den politischen Gegebenheiten ja auch mit einem Gefühl, wo man sich so, okay, China, weil, sprechen wir es auch an, überhaupt auch Essen, das sind ja so die Sachen bis San Francisco, nehme ich jetzt mal stellvertretend raus, geht's ja noch und ab danach verändert das Essen ja auch sein Aussehen. Manchmal läuft es auf den Teller.
0: Auf jeden Fall.
1: Ja.
0: Wobei wir aber sagen müssen, in San Francisco haben wir 12 Eier für 10 Dollar gab es da. Ja. Also das fand ich auch mal sehr sportlich.
2: Unwahrscheinlich teuer.
0: Unwahrscheinlich teuer. Wirklich unwahrscheinlich
2: auch
0: teuer.
2: In Hawaii, das gehört ja auch zu Amerika quasi, nicht? Aber
1: das
0: ist, also ist 10 extrem
2: Dollar
0: teuer.
2: Für 10
0: extrem
2: Eier
0: teuer.
2: Ist schon,
1: das ist schon eine Goldanlage. Ich meine, das ist schon Gold.
2: Aber da kann man die Preise sehen im Verhältnis.
0: Ja.
2: Und die Einheimischen pro Job 1000 Dollar.
3: Ja,
2: mehr verdienen die dann. Ich glaube, sie müssen also mehr Jobs haben,
0: um
2: zu leben zu können. Das ist
3: aber wie war das denn mit eurer Verpflegung? Ihr habt immer an Bord gegessen.
2: Ja, immer.
3: Also habt ihr das dann ländertypisch an Bord gekriegt? Oder?
0: Oftmals, ja.
2: Oftmals, ja.
0: Dass sie eben halt in einem besonderen Land eben halt waren. In Japan zum Beispiel haben sie riesiges Sushi-Buffet aufgebaut. Riesiges Sushi-Buffet. Also
3: das gar nicht machen.
0: Da gibt es ja wirklich noch was anderes. Also ich esse das auch nicht.

0: Aber es gibt dann halt, aber manche haben sich daran ja. wirklich gütlich gehalten, weil die fanden das super klasse. Ja. Es sah auch lecker aus, gar keine Frage.
1: Ja,
0: aber meins ist es halt nicht. Ja. Aber da gibt es halt eben aber auch was anderes natürlich. Ja. Und
2: es gibt Fisch, Fleisch und vegetarisch.
3: Kann man das jeden
2: Kann
3: Tag
2: man sich
3: aussuchen?
2: Jeden ja. Tag aussuchen?
3: Oder muss man im Voraus sein?
0: Nein.
2: Drei Gerichte gab es jeden Tag zum Aussuchen. Mhm. Fisch, Abends. Fleisch oder... Oder auch mittags.
0: Ja, mittags auch, ja.
2: So noch. Mhm. Und also dann, wenn alles nicht sagt, dann kann man sagen, ich möchte heute einen Schnitzel. Dann haben sie einen Schnitzel gebracht.
0: Das
2: wäre
0: auch.
2: Dann haben
0: sie
1: einen Schnitzel gebracht. Ja. Also dann haben wir so richtig einen Zug an der zentraleuropäischen Küche.
3: Ja, aber zum Beispiel, ich als Allergiker.
2: Ja, oder also ein Hamburger.
3: Bestimmte Gewürze nicht.
2: Das kann man alles
0: das
2: sagen.
0: Das ist aber so, da gibt es am Anfang der Reise, gibt es halt ein Treffen mit dem Küchenchef und dann kann man dem halt zum Beispiel sagen, es gibt die und die Unverträglichkeiten und dann wird das entsprechend mit berücksichtigt.
3: Das heißt, der würde jeden Tag mich extra kochen?
0: Ja.
2: Ja.
0: Also das würden die auf jeden Fall machen.
3: Ja.
0: Ne? Ja. Und das kann man vorher halt festlegen und dann wird das eben entsprechend auch
2: besprochen. Ja, da haben sie einen extra Koch für die Seltenheiten. Für die Seltenheiten.
0: Ja, das ist schön. Das war aber ja, ich sag mal, was weiß ich, der eine kann dies nicht ab, der andere das nicht und das wird dann dabei auch berücksichtigt.
1: Wenn wir uns jetzt so in Asien befinden, also ich meine, auf der Welt passiert ja was. Das kriegt man, wenn man daheim ist. Das ist, die Welt ist, ja, so. Aber gab es auch Routenänderungen aufgrund von, oder wusstet ihr vorher, okay, da kommt jetzt Mikronesien, dann kommt irgendwie Japan und dann plötzlich ist das nachher ganz anders gelaufen aufgrund von Wetter oder von politischen Dingen.
0: Ja, also es kam insofern anders, dass es dann auf einmal hieß, wir fahren nicht nach China, obwohl wir mehrere Städte hatten, wo wir an und für sich hinfahren sollten. Dann hieß es, ja, dafür fahren wir dann halt woanders hin. Dann gab es wieder eine Änderung, wo es dann hieß, nee, wir fahren jetzt doch nach China, wir fahren nach Shanghai und wir bieten halt den Gästen an, von da aus mit dem Zug nach Peking zu fahren, wer jetzt unbedingt dann die chinesische Mauer zum Beispiel sehen wollte oder was anderes da angucken. Das haben wir jetzt nicht gemacht. Wir haben gesagt, wir waren dann 3 Tage in Shanghai und die 3 Tage sind wir auch da geblieben, weil wir einfach gesagt haben, auch da sind wir noch nie gewesen, haben wir noch nichts von gesehen und das wollen wir uns auf jeden Fall angucken. Ja. Und ich muss sagen, Shanghai ist eine total interessante Stadt und da, wo wir gelegen haben, dadurch, dass wir mit einem kleinen Schiff unterwegs waren, sind wir bis in die Stadt praktisch reingefahren und also da war Leben von morgens bis abends. Das kann man sich wirklich nicht vorstellen. Da fuhren in einer Tour Schiffe an unserem Schiff vorbei. Also das war einfach nur toll. Und auch die Lichter in Shanghai abends, ne? Wenn die angingen, also das war ein Spektakel.
3: Das waren doch die Bilder.
1: Ja,
3: und die
1: genau.
3: So gut
0: aber
3: ja.
0: Punkt 22 Uhr, Licht aus. Dann gingen alle Lichter aus.
1: Ja.
0: Also nicht alle Lichter, ein paar waren vielleicht noch dann an und die gingen aber auch dann alle aus und dann war auch Feierabend. Und vorher
2: die Reklamelichter, nicht alle Lichter.
0: Aber vorher, also ja, die Reklamelichter natürlich, ne? Nicht jetzt hier die ganze Beleuchtung, hier die Straßenbeleuchtung oder so. Aber vorher haben alle Leute gesagt, ach, in Hongkong, da ist so eine Wahnsinnslichtershow und ganz toll und ja, die war schön. Aber Shanghai, das war richtig klasse. Das war das Tollste, was wir überhaupt jemals gesehen haben. Also das war richtig, richtig klasse. Also da haben wir manchmal am Balkon gesessen, haben nur geguckt, weil es immer wieder was zu gucken gab. Das war irre, ne?
2: Tag und Nacht, das ist ein Unterschied.
0: Und was auch witzig war, dass wir dann in Shanghai beim Polano waren.
1: Ja, das wäre jetzt so, also ich nehme jetzt mal als Beispiel raus, wie wir mit den Stadtmusikanten in Danzig waren, als wir vom Flughafen, guck mal, da ist ein Rossmann. Also so, das ist plötzlich, gab es wahrscheinlich mehrere Momente, oh guck mal, hier ist ein Bollaner in Shanghai. So,
0: ja, genau.
1: Ja, das, wenn man jetzt, klar, wir können nicht alles abbilden, aber eine Ecke fand ich ja nun sehr besonders spannend, die James Bond Insel.
0: Ja.
1: Da war ich ja natürlich The Man with the Golden Gun, Christopher Lee und Roger Moore. Das, es ist tatsächlich, muss man sich so vorstellen, also so ein

0: Touristort, ja. Der ja, sich ja. wirklich an dem Gelton
1: filmt. Nur reine Touristenort.
2: Reiner Touristenort. Das heißt, also wenn man
1: mit dem Felsen, also ja, der ist nur Tourist, der wird nur von Touristen in Booten angefahren, sonst nichts.
2: Und ja, man fährt mit so einem kleinen Speedboot letzten Endes halt dahin. Und wenn man da schon weiter drauf zukommt, ist aber da, wo sonst eigentlich nichts war, wo James Bond da unterwegs war, da ist eine kleine Souvenirbude neben der anderen, die eigentlich alle das Gleiche verkaufen. Und die Leute krabbeln da überall rum und tun und machen und gucken und was weiß ich nicht und machen Fotos.
0: Interessanterweise ist der Film, der Mann...
1: Ja, mit dem Goldenen Colt.
0: Ja, mit dem Goldenen Colt ist eigentlich unter den James-Bond-Filmen nicht so der an Erstgenannte ist. Aber es ist wahrscheinlich doch die Faszination, hier ist ein Bond-Film gedreht worden und dass die Leute deswegen dahin fahren.
2: Ja. Und das war wirklich schon sehr, sehr besonders. Also das fand ich auch cool. Ja. Also ist cool gewesen. Vor allen Dingen, als wir dann da angelegt haben, haben wir erst gesagt, wie kommen wir denn hier eigentlich überhaupt vom Boot runter und so weiter. Ja, dann wird da einfach halt so eine kleine Leiter angehangen und dann kommt man da eben ganz schnell auf den Land ran. Also das ging relativ einfach. Ja. Wo man am Anfang erst denkt, wie soll das denn jetzt hier funktionieren? Ja. Aber ging. Gar kein Thema.
0: Ja. Ihr seid dann weitergefahren und hat man dann schon der Punkt, das Ende ist in Sicht. Ist es doof? Möchte man einfach dann nochmal eine Extrakurve machen und noch mehr von der Welt sehen? Oder ist es dann auch schön zu wissen, zu Hause kann kommen?
2: Ja, und dann ist es irgendwann auch schön, zu Hause kann kommen.
0: Weil du hattest das vorher schon gesagt, ihr hattet ein Haustier, was hier gewartet hat, der wahrscheinlich also megamäßig gefremdelt hat, als ihr wieder in der Tür standet. Ja. Und da habt ihr, das hast du gesagt, den habt ihr bestochen mit einem halben
2: Hähnchen.
0: Und der Kater hat sich auch gedacht, wo die eine Hälfte ist, kann die andere nicht weit sein. Ja, und es ist dann schön, wenn man dann auch wieder nach Hause kommt und einfach feststellt, wie kann man jetzt schon sagen, weil ich meine, so lange seid ihr noch nicht wieder zu Hause. Deswegen finde ich auch toll, dass wir so flott nach eurer Rückkehr auch reden können über die ganze Sache. Wie empfindet man das jetzt? Hat sich was verändert in der Wahrnehmung, ich sag mal, mit Bremen oder wenn du hier so unterwegs bist und denkst, irgendwie ist es doch, an manche Dinge muss man irgendwie gelassener rangehen oder das hat mir da irgendwie anders gefallen. Kann man das schon sagen oder ist es...
2: Dorf mit Straßenbahn.
1: Ja.
0: Dorf mit Straßenbahn, ja.
2: Ja, also ist im Grunde genommen eigentlich alles hier so klein, klein.
1: Und, ja, und vor allem die Straßen hier sind... engen sie immer mehr ein, von dreispurig zu einspurig.
0: Ja,
1: und in Asien ist das doch ist das Gegenteil.
3: Amerika ja genauso.
2: Ja.
1: Das ist das Gegenteil. Ja. Da gibt es auch Staus, aber da fließt der Verkehr sechsspurig und das ist, gibt's nicht so, gibt es keine 30er-Zonen oder so. Und da ist normal. Höchste Geschwindigkeit und das können alle fahren.
2: Ja, ja.
1: Und nicht 30, 50, 30, 50, da will ich aufpassen wieder. Ist man, aber sowas gibt es in Asien nicht. Und auch mit diesem ganzen Umweltschutz, das ist sowas Übertriebenes hier.
2: Ja, das ist diese Starre.
1: 3% ist das hier.
0: Ist unsere Zahlen,
1: Das ist unsere Welt. Hier in Deutschland 3% der Umweltschäden. Was machen die anderen 97%? Die kümmern sich überhaupt nicht. Also teilweise über ganz wenig kümmern die sich drum. Und wir bezahlen alles, alles die 97% bezahlen alles wir, die Europäer. Warum? Also und das fällt auf.
3: Ja.
1: Das fällt extrem auf,
3: wenn man wiederkommt. Anfang der 2000er Jahre war ich in Südafrika und habe da einen Mann besucht, weil der da im Rahmen seines Studiums war. Ihr wart, glaube ich, auch schon mal in Südafrika, ne?
2: Nee.
3: Achso.
1: Wir haben hier hingekommen.
3: Also ein ganz, ganz tolles Land, absoluter Fan davon. Aber das, was ich an Erfahrung aus dem Land mitgebracht habe, ist ein ganz anderes Lebensgefühl. Also sehr viel entspannter, locker im Umgang, im täglichen Leben. Für mich ist das Leben hier engstirnig, kleinkariert, durch Gesetze geregelt und dies noch und das noch.
1: Alles
3: und das
1: ist geregelt.
3: Und was mich am meisten fasziniert, ist diese Lebensfreude. Afrika ist ja ein Land mit viel Armut und mit den Townships, da sind wir oft gewesen. Aber diese Menschen, die verstehen

0: die sind glücklich auf ihre Art und Weise. Klar, ja, siehst du auch Elend, das haben wir hier auch, guck dir die Obdachlosen an. Ja. Mhm. Aber trotzdem, die haben gefeiert, die haben gesungen, die sind gastfreundlich. Mhm. Das ist ein ganz anderes Leben. Dann haben wir gesagt, wo sind wir hier?
1: Ja,
0: ja. Da sollten wir uns mal eine Scheibe von abschneiden.
2: Ja, sowas fällt hier auf, wenn man wiederkommt. Fällt extrem auf.
3: Genau.
0: Ja.
3: Weil das ging mir damals auch so, als wir aus Russland wieder gekommen sind und auch aus Amerika, da wir da nur auch mehrere Monate waren, dann kommst du wieder und denkst so,
0: Ja, als wir aus Amerika wieder kamen, habe ich das auch gesagt. Ja. Diese Weite diese Menschen, ein ganz anderer Schlag wie hier. Also das ist,
3: Hier ist es eben doch, aber es ist, man kann trotzdem sagen, zu Hause ist am schönsten. Und ich denke mal, im Namen unserer Hörerinnen und Hörer sagen wir mal danke, dass ihr uns...
0: Ich habe nur eine Frage.
3: Ja, bitte.
0: Oder ist schon fertig?
3: Nee, mach mal.
0: Ja, was habt ihr denn als Andenken mitgebracht? Gibt es da was Besonderes?
1: Andenken, hier haben wir zum Beispiel den Elefanten mitgebracht.
3: Ja.
1: Dann haben wir das Bild aus Hongkong mitgebracht.
3: Ja, der Ram.
1: Und das Bild, was wir da haben... Das ist unser Lieblingsbild eigentlich. Das ist in San Diego abends beim Sonnenuntergang aufgenommen. Und dann habe ich hier einmal so einen kleinen Jade-Buddha mitgebracht.
3: Ja.
1: Und diesen hier. Und das ist eigentlich mein kleiner Lieblings-Buddha. Den haben wir mitgebracht. Da waren tausende von Stände. Und der Mann, der den hatte, der hat sich überhaupt nicht um seine Kunden gekümmert. Und da haben wir ein bisschen geguckt und dann haben wir den gefunden und dann haben wir gesagt, den hätten wir gerne. Und dann haben wir den noch ein bisschen runtergehandelt. Ja. Dann haben wir den mitgenommen. Und natürlich meinen Hut aus Vietnam.
3: Ja.
1: Der hier auf dem Flur ja noch mithängt. Da hatte ich am Anfang so ein bisschen Bedenken, dass wir den eigentlich überhaupt heile mitkriegen. Mhm. Aber das hat ein bisschen gelitten, aber es hat funktioniert. Und hinten im Garten haben wir aus Kokosnüsse gemacht Elefanten, hinten mit Federn dran, also so ein Windspiel letzten Endes, wo Werner gesagt hat, das haben wir übrigens in der Nähe der James-Bond-Insel gekauft, hat Werner gesagt, das kriegst du nie heile mit. Und dann sage ich so, das werden wir ja sehen. Und sonst mache ich da neue Federn hinten dran. Und die Dinger, die drehen sich wie bekloppt. Also, wie gesagt, das sind eigentlich so unsere Mitbringsel und natürlich auch ein paar Magneten, muss ja sein.
3: Ja.
1: Die haben wir natürlich auch mitgebracht. Und noch ein bisschen was so zum Anziehen, das eine oder andere, ein Hawaii-Hemd zum Beispiel. Das musste halt eben auch noch mal.
3: Naja, das muss dann sein. Wenn man da steht und man ist da schon mal, dann muss das einfach original Hawaii.
1: Ja.
3: Ist so. Ja.
2: Auch wenn man es nie mehr braucht.
1: Das ist ja egal. Aber ich finde einfach, und nun sind wir gerade noch dabei und gucken noch die ganzen Bilder alle noch durch, damit wir die dann entsprechend auch noch mit verarbeiten können.
3: Also es gibt noch einiges zu tun und also einfach danke, dass ihr uns nochmal mitgenommen habt, mal eben in der Kürze der Zeit, einmal um die Welt. Vielen, vielen Dank dafür und
1: sehr gerne.
3: Ja, dann sagen wir für heute tschüss.
1: Tschüss
3: und dann bis zur nächsten Ausgabe.

0: Wir sind wieder da. Uiuiui. Ui, ui.
1: Gelandet.
0: Ja. Also, ich weiß nicht, konntest du schon mal vorher mit jemandem sprechen, der um die Welt gefahren ist?
1: Nein, nein.
0: Ich auch nicht.
1: Nein.
0: Deswegen,
1: absolut nicht. Aber war das ein spannendes Gespräch, das nochmal daran teilhaben zu können und was sie alles erlebt haben. Und es war einfach toll. Die Bilder, die sie dann immer bei WhatsApp eingestellt haben, das war schon toll.

0: Ja.
1: Und das jetzt einfach auch noch mal zu hören.
0: Aus erster Hand.
1: Spannend, ja.
0: Also, ja, also wir hoffen, dass das auch in Ihrem Interesse war, dass wir unsere Planung so ein bisschen auf den Haufen geschmissen haben und aktuell reagiert haben. Ja, wir sagen nochmal ganz herzlichen Dank bei Monika und Werner Kunze,
1: ja,
0: die uns ja wirklich bereitwillig, gerne hätten sie uns auch was gezeigt, aber das ist ja im Radio schlecht.
1: Ja, nee. Naja, ein bisschen was gezeigt haben sie uns.
0: Ja.
1: Erinnerungsstücke, die sie mitgebracht ja haben.
0: Aus aber das den können wir Ihnen nicht zeigen.
1: Nee.
0: Meinte ich damit so ein bisschen. Wir fanden das auf jeden Fall super toll. Vielleicht wird da noch mal eine andere Veranstaltung draus. Wir bedanken uns auf jeden Fall heute für Ihre Aufmerksamkeit. Wünschen Ihnen einen super schnuckligen Ausgang des Abends. Und dann würde ich mal sagen, bis zur nächsten Ausgabe. Und da können wir sagen, also geplant haben wir da einen virtuosen Spieler der Pfeife.
1: Aha, dann weiß ich Bescheid.
0: Genau. Wir wollen mal gucken, Peter Gagelmann, mit dem hatten wir neulich zu tun. Und das Gespräch haben wir auch aufgezeichnet. Freuen Sie sich also auf ein nettes Gespräch mit Peter Gagelmann, unserem ehemaligen Schiedsrichter. Es war wirklich ein ganz, ganz tolles Treffen und es hat uns sehr viel Spaß gemacht. Für heute bleibt dann für dich, wie immer, das letzte Wort.
1: In der Kürze liegt die Würze. Tschüss!

Hallo und recht herzlich willkommen bei Rock'n'Pop Classics hier auf Radio Weser TV. Die nächsten zwei Stunden reisen wir gemeinsam durch die legendärsten Stimmen und unvergesslichen Geschichten der Rock- und Pop-Geschichte. Zum Inhalt darf gesagt werden, in der ersten Stunde heißt es natürlich Classic Rock und in der zweiten Stunde folgen dann die Club Sounds, so wie die Club- und Disco-Titel aus den 80ern, vielleicht ein bisschen 70er. Also lehnt euch zurück, dreht das Radio ein bisschen lauter und genießt mit mir zwei Stunden voller Musik, Erinnerungen und echter Klassiker. Schön, dass ihr dabei seid. Hier ist Rock'n'Pop Classics auf Radio Weser TV. Mein Name ist Wolfgang Axonow.

So, und wenn ihr die Lautstärke entsprechend angepasst habt, dann dürften die mittleren Gehörgänge jetzt definitiv frei sein. Unser natürlich traditionelles Warm-up hier bei Radio WSR-TV, wenn es heißt Rock'n'Pop Classics, AC/DC, Bad Boy Boogie. Aus dem Apollo Theatre aus Glasgow, 1978 war das der Fall. So, was habe ich jetzt hier? Autograph habe ich jetzt hier liegen. Zumindest steht es auf der Playliste. 1984 war Autograph eigentlich nur eine kleine Rockband aus Los Angeles. Sie spielten in Clubs am Sunset Strip und hofften auf einen Plattenvertrag. Das ist ja so, wie viele andere es dann eben halt auch erhofften. Dann bekamen sie überraschend die Chance, als Vorgruppe für Van Halen aufzutreten. Und das ist ja nun mal eine Nummer. Plötzlich standen sie vor einem riesigen Publikum. Ein Label wurde sogar auf sie aufmerksam, aber das Problem für das erste Album fehlte eben halt ein starker Song. Also schrieb Sänger Steve Plunkett relativ spontan Turn Up the Radio. Das irgendwie mit Radio klappt immer. Ein einfacher Song über laute Musik, Autofahrten und dieses Freiheitsgefühl der 80er. Das Label fand den Song zuerst zu simpel und wollte ihn kaum beachten. Doch dann lief das Video auf MTV und Radiosender, oha, spielten auch den Song ständig. Ausgerechnet das Lied, an das kaum jemand glaubte, wurde ihr größter Hit. Turn up the radio, hier ist Autograph.

Nicht zu überhören. ZZ Top mit ihrem 1984er Hit Legs als Dance Mix Version. So, was habe ich jetzt hier? Nun habe ich hier etwas von der Schweizer Band Krokus auf dem Plattenteller liegen. 1982 war diese Truppe zweifelsohne auf dem Weg nach oben. Nur

Außerhalb Europas kannte sie kaum jemand. Damals lebten die Musiker praktisch nur für Rock'n'Roll, kleine Hotels, endlose Fahrten und wenig Geld und ständig, logischerweise ständig unterwegs. Genau aus diesem Leben entstand der Titel Bad Boys Ragdolls. Der Song erzählt eigentlich ihre eigene Geschichte. Junge Typen ohne Geld, ohne sicheren Job, aber mit Gitarren, lauter Musik und dem Traum, irgendwann auf großen Bühnen zu stehen. Das Album One Wise at Time wurde dann ihr internationaler Durchbruch. Besonders in den USA bemerkten plötzlich viele Leute, da ist eine europäische Band, die klingt wie eine Mischung aus AC/DC und dem amerikanischen Stadion Rock. Recht haben sie.

Rock'n'Pop Classics hier auf Radio Weser TV und im Studio immer noch der Wolfgang Axonow. Krokus, Bad Boys, Ragdoll und ich glaube, ich habe nicht zu viel versprochen. More AC/DC Identify geht, glaube ich, nicht. Und seien wir doch mal ehrlich, sind wir nicht alle irgendwo ein bisschen AC/DC?

Eine schöne Nummer, finde ich. Ask the Lonely Journey aus dem Jahr 83. So, wo sind wir jetzt gelandet? Hier bei Aerosmith, genau, Aerosmith. Anfang der 70er dachte ja niemand, dass diese Jungs durchhalten würden. Als Aerosmith damals in kleinen Clubs rund um Boston spielten, wirkten sie eher wie Chaoten als wie zukünftige Superstars. Ständig Streit, kaputte Bands und laute Shows. Der Sänger Steven Taylor klang wie eine Mischung aus Mick Jagger und einem Typen, der seit 3 Tagen nicht mehr geschlafen hat. Ja, solche Momente habe ich hin und wieder auch mal. Mit dem Titel Dream On, den man als Demo an diverse Radiostationen versendete, schafften sie es erstmalig in den Playlisten der Radiostationen zu landen. Das ist ja immerhin schon mal was. Der Song war anfangs kein großer Hit. Erst Jahre später, nach ständigem Radioeinsatz, wurde er riesig. Und das ist die wahre Geschichte von Aerosmith. Sie wurden nicht über Nacht berühmt, sondern das Radio machte sie langsam zu Legenden. Hier sind sie, Aerosmith, allerdings nicht mit Dream On, sondern mit Ragdoll.

Aerosmith. Aerosmith, Ragdoll in der Extended Vacation Mix Version. Zumindest steht das hier auf dem Cover drauf. Aus dem Jahr 1987. So, ja, 1992 hatte eine Band namens Delamitri endlich ihren großen Durchbruch geschafft. Sänger Justin Curry schrieb damals viele Songs über Beziehungen, Unsicherheit und dieses Gefühl, emotional immer einen Schritt zu spät zu sein. Always the Last to Know entstand genau aus so einer echten Erfahrung. Curry erzählte später, dass der Song von Menschen handelt, die in einer Beziehung die Warnzeichen nicht sehen wollen, bis plötzlich alles vorbei ist und die anderen es längst wussten. Dieses Gefühl, der Letzte zu sein, der merkt, dass etwas zerbricht, war für ihn letztlich auch sehr persönlich. Als die Single erschien, wurde sie vor allem im Radio ein großer Erfolg. Wieder mal das Thema Radio. Viele Leute fühlten sich sofort angesprochen, weil fast jeder dieses Gefühl kennt. Alle sehen die Wahrheit, nur man selber nicht.

Jimmy Barnes and NXS. Oh, das gibt auch Leute, die hätten es gerne andersrum. NXS and Jimmy Barnes. Auf jeden Fall Good Times aus dem Jahre 1986. Als Ataris ihre Version von The Boys of Summer veröffentlichten, dachten viele zuerst, es wäre nur ein weiterer Punkrock-Coversong. Aber Sänger Chris Rowe hatte den Song nicht zufällig gewählt. Das Original von Don Henley war für ihn ein Lied über Erinnerung, Verlust und das Gefühl, dass die besten Zeiten irgendwann verschwinden. Ja, so ist es nun mal. Rowe sagte später, dass ihm genau diese Melancholie faszinierte. Ataris machten daraus etwas Neues. Mehr Gitarren, mehr Energy. Aber dieselbe Traurigkeit darunter. Es war nicht einfach nur ein Remake, sondern eine Version, eine neue Version derselben Erinnerung.

Ja, und damit sind wir in der zweiten Stunde der heutigen Ausgabe Rock'n'Pop Classics. Und wir reisen jetzt in die schimmernde Welt von R&B und Disco der 1980er. Will heißen Neonlichter, Drumcomputer, glitzernde Tanzflächen und Geschichten, die wirklich passiert sind.

Die Average White Band aus dem Jahre 1980 und Let's Go Round Again. Rock'n'Pop Classics hier auf Radio Weser TV im Studio Wolfgang Aksonow. So, wir kommen zum Sommer des Jahres 1983. Im Sommer 83 fiel in Teilen von New York City während einer extrem heißen Nacht der Strom aus. Kann ja mal passieren. Clubs mussten allerdings schließen, Radiosender gingen zeitweise vom Netz. Doch in den Straßen der Bronx liefen batteriebetriebene Boomboxen. Wir lieben die Batterie. Junge Tänzer nutzten die leere Straße spontan für sogenannte Electro-Battles. Zu den Sounds der frühen R&B und Disco-Electro-Techs entstanden Tanzstile, die später weltweit als Breakdance und Street-Funk bekannt wurden. Ja, ich glaube, ihr erinnert euch. Viele DJs erzählten später, dass genau diese Nacht eine neue Clubkultur hervorbrachte. Weniger Glamour, mehr Straßen, mehr Rhythmus. Manche Historiker der Musikszene nennen diesen Blackout sogar einen Wendepunkt für die urbane Tanzmusik der 80er. Oha!

Eye Level, Give Me. Club Sound für Insider oder auch nicht nur Insider. Eins ist sicher, auch in dieser zweiten Stunde senden wir wieder in Stereo. So, was haben wir jetzt hier? Ein bisschen Vita, ein bisschen deutsche Vita, ein bisschen Rain Paris. Why not?

Ein Tanzflächenfüller, ein Tanzflächenkracher aus dem Jahre 1987, Rain Paris mit seiner Dolce Vita. So, jetzt dimmen wir das Licht ein wenig herunter und tauchen ein in einen dieser Tracks, die echte Disco-Liebhaber bis heute wie einen geheimen Handschlag erkennen. Die Rede ist von Montana Sixtet, dem Projekt des legendären Produzenten Vincent Montana Jr., ein Mann, den viele den Godfather of Disco nannten. Er brachte diesen warmen, orchestralen Groove in die Clubs der frühen 80er. 1983 erschien dann dieser hypnotische Clubtrack Who Needs Enemies with a Friend Like You. Und was für ein Hammerwerk. Bis heute würde ich mal sagen, bitter, elegant, leicht, ironisch, genau die Art von emotionalem Drama, die perfekt auf eine nächtliche Tanzfläche gehört. So ist es nun mal.

Noch so ein Hammerberg. Noch so ein Wahnsinnstitel. Aus dem Jahr 1981, Hidden Run Lover, das war Carol Gianni. Ein absoluter Hammer. Ja, da muss man erstmal wieder so ein klein bisschen runterkommen. Und deshalb denke ich mal, reisen wir mal zur Abwechslung in die Niederlande der frühen 80er. Zu einer Band, die Synthpop, Funk und Soul so elegant mischte, dass ihre Songs heute noch nach Nachtclub und Neonlicht klingen. Nun stellt sich natürlich die Frage, wie klingt Neonlicht? Ja, eben halt genau so. Die Rede ist von den Time Bandits und ihrem Hit I'm Only Shooting Love. Sänger Alidas Hiddings wollte damals unbedingt vermeiden, dass der Song zu kalt und zu elektronisch klingt. Obwohl ja genau Anfang der 80er Jahre das ja eigentlich modern war, wie wir ja quasi eben gehört haben hier. Deshalb wurden einige Gesangsspuren spät nachts aufgenommen, wenn das Studio ruhig war und so mehr Stimmung entstand. Genau diese Mischung aus Funk, Soul und Melancholie machte diesen Song später besonders beliebt in den Clubs. Vor allem in Deutschland und natürlich auch in den Niederlanden.

ja, wie soll ich sagen? Ein bisschen Latin Pop oder wie immer man das auch nennen mag, Spargo mit One Night Affair. Das waren sie auch schon wieder. 2 Stunden Rock'n'Pop Classics hier auf Radio Weser TV. Schön, dass ihr wieder dabei gewesen seid. Die nächste Ausgabe folgt am 18. Juni. Natürlich zur gewohnten Zeit hier bei uns ab 19 Uhr auf Radio Weser TV 92,5. Megaherzchen sowie im Netz und auf DAB+. Also kommt gut durch den Rest des Tages und vor allem bleibt mir gesund. Mein Name ist Wolfgang Axenow und mal sehen, wie weit wir hier noch kommen. The Valentine Brothers mit Money's to Tie. Bitteschön und tschüss.

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Moin Moin allerseits und herzlich willkommen bei Backstage, der Sendung für Trash, Kitsch und Kult und mit Rock- und Popmusik aus den 80er Jahren. Mein Name ist Thorsten Schmidt und heute, da gibt es besonders viel Trash, Kitsch und Kult, denn heute und in dieser Stunde, da hört ihr bedeutende Beiträge zur Musikgeschichte, wahre Kleinode, Lieder aus den 80ern, Lieder

0: Ja, um beknackte Lieder geht es heute. Nicht um irgendwelche sterile Hitparadenware. Nein, es geht um Lieder über den Sinn des Lebens, über tiefe Wahrheiten und echte Gefühle.
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1: Ja, ihr hört immer noch Backstage, die Sendung mit weitestgehend sinnfreien Liedern aus den 80er Jahren. Unter Mikrofon ist immer noch Thorsten Schmidt. Und zuletzt hörten wir den türkischen Beitrag zum Eurovision Song Contest 1983. Der belegte damals den 19. Platz mit 0 Punkten. Ja, eines muss hier an dieser Stelle mal gesagt werden, auch wenn wir noch bekannte Namen hören werden in dieser Stunde: Frank Zappa, Bob Dylan, David Bowie, Kraftwerk. Keines dieser Lieder, keines kam jemals in die ferne Nähe zu irgendwelchen Hitparaden.

Bob Dylan wrote Propaganda Songs, das behauptete jedenfalls die Gruppe Minutemen. Und ja, das ist ganz schön starker Tobak, ein wirklich bedenklicher Vorwurf. Und deshalb möchte ich das auf der Stelle überprüfen mit einem Song von Bob Dylan aus dem Jahr 1985, Tight Connection to My Heart. 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
1: Jawohl, ihr hört immer noch Backstage, heute mit beknackten Liedern aus den 80ern und der Mikrofon ist immer noch Thorsten Schmidt. Und wir verhübschen uns diese Sendung mit einem magischen Tanz von David Bowie.

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Es ist vollbracht, wir haben es geschafft. Das war Backstage für heute mit beknackten Songs aus den 80er Jahren. Und ich liebe sie alle. Nachzulesen auf der Playliste zur Sendung im Internet unter www.musikausstudiobremen.de und dort findet ihr dann weitere Informationen über die gespielten Songs. Und ich verabschiede mich mit einem depperten Song aus Bayern und ich habe mir sagen lassen, ein depperter Song in Bayern, das ist dort keine Rarität und fällt eigentlich überhaupt nicht weiter auf. Und damit wünsche ich euch eine wunderschöne Woche. Mein Name ist Thorsten Schmidt und ich sage wie immer, tschüss und bis bald.

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